Ach, Mann. Scheiß Wecker.

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2: Guten Morgen an euch alle da draußen, die ihr zuhört beim Radio hören. Genau, ihr hört das Morgenmagazin und ich muss gerade noch ein bisschen warm werden. Wer bei Radio Korax zugeschaltet ist, hat gerade im Nachtprogramm eine Sendung aus Berlin, aus den freien Radios von Berlin gehört. Und jetzt hören wir das, oder hört ihr das Morgenmagazin. Es ist 7 Uhr heute am Montag, den 4.5. Ich bin noch ein bisschen verschlafen und hatte auch einen klein wenig regnerischen Weg hierher, aber das ist ja, passt ja ganz gut zu einer Montagstimmung. Ihr seid zugeschaltet bei Radio Korax auf der 95,9, bei den freien Radios Berlin-Brandenburg auf DAB+, beim Radio Blau aus Leipzig, beim Coloradio in Dresden, für ganz Sachsen online beim Rundfunkkombinat, bei Radio Swupfort in Frankfurt oder auf DAB+, bei Radio Unerhört in Marburg auf der 90,1 und auch auf DAB+ oder im Livestream. Mein Name ist Anni und heute starten wir mit einem abwechslungsreichen Programm nach diesem verlängerten Wochenende in diese neue Woche. Ich hoffe, ihr seid alle gut durch den 1. Mai gekommen und durch dieses schon sehr sommerliche Wochenende mit viel Sonne und Wärme und ich vermute mal, viele von euch waren auch draußen unterwegs. Jetzt geht's erstmal wieder auf Arbeit oder sonst wohin, wo es euch so hintreibt an einem Montag. Programmmäßig erwartet euch gleich eine kleine Collage aus Halle. Das große Thema wird die Pizza sein. Da bin ich auch sehr gespannt, was es da noch so zu erzählen gibt in Halle. Anschließend hören wir die Rojava-Nachrichten und wir wollen uns in der ersten Stunde auch noch mit Brasilien beschäftigen und dem ehemaligen Präsidenten Bolsonaro. Anschließend gibt es in der zweiten Stunde um 8.15 Uhr ein paar Veranstaltungshinweise und Termine aus der Redaktion von der tagesaktuellen Redaktion von Radio Korax. Und wir wollen uns in der zweiten Stunde auch nochmal quasi in Erinnerung an den 1. Mai mit der Frage beschäftigen, wer eigentlich diese neue ArbeiterInnenklasse im Jahr 2026 ist. Und wie jeden Montag hören wir heute um 8.50 Uhr den Vogel der Woche. Außerdem wollen wir uns dann noch in der dritten Stunde mit dem Stadthaushalt von Halle beschäftigen, beziehungsweise den Finanzierungs- oder dem Finanzierungsloch, was sicherlich nicht nur in Halle ein Problem ist, sondern auch in anderen Städten. Und wir haben als Thema auch noch Map Activism dabei und welche Macht Karten haben, beziehungsweise wie man diese auch entmachten könnte. Und auch in der letzten Stunde gibt es nochmal ein paar Veranstaltungshinweise. Bevor wir ja inhaltlich so richtig reingehen, und ich habe es ja jetzt schon gesagt, ich bin noch ein bisschen verschlafen und habe deswegen als ersten Song auch ein Lied mitgebracht, was noch so für mich noch so ein bisschen die Nacht auslaufen lassen soll. Und vielleicht komme ich dann auch noch ein bisschen besser hier im Studio an. Und zwar ist der Song Kavinsky von Kavinsky mit dem Titel Night Call.

Nightcall von Kavinsky. Ein sehr toller Track meiner Meinung nach, um gut und entspannt in den Tag zu starten und um noch ein bisschen mehr Energie mit reinzubringen in das heutige Morgenmagazin, habe ich jetzt noch eine andere besondere Künstlerin dabei, nämlich Sefta Liza und von ihr den Song That Other Girl.

0: Das war Sefdaliza mit dem Song That Other Girl. Ein sehr entspannter, aber irgendwie toll produzierter Track, der mich irgendwie dann doch immer zum Mitwippen einlädt, auch wenn er jetzt nicht allzu schnell ist.
1: Pizza ist eigentlich Italien, Flair, bisschen Wein, Pizza, gut.
2: Urlaub, Genuss und einen schönen Abend mit einem Glas Wein und einem Stück Pizza.
3: Ja, so ein bisschen denkt man natürlich auch immer an Italien, ne? So Sonnenschein, schönes Wetter.
4: Überhaupt italienische Gastlichkeit genießt, das ist ja etwas Tolles.
2: Oh, da habe ich zu viele. Aber was ich sehr mag, ist eine Rucola-Pizza.
1: Meeresfrüchte. Frutti di mare, genau. Gute Wurst und Peperoni.
3: Ja, Thunfisch. Ansonsten hätte ich auch gerne Salami-Pizza. Die esse ich eigentlich wahrscheinlich am meisten, genau.
4: Nee, eigentlich nicht, sondern im Restaurant. Nicht? Also, das ist so mein Genuss beim Italiener.
5: Ja.
4: Original.
3: Ja, eine gute Zeit einfach zu haben.
0: Ihr habt gerade einige Stimmen aus Halle gehört und was sie mit Pizza verbinden und was auf keinen Fall für die Menschen auf einer guten Pizza fehlen darf. Die Frage, wo es eine leckere Pizza eigentlich gibt, treibt viele um. Doch dafür ist natürlich wichtig zu wissen, was eine gute Pizza überhaupt ausmacht. Radio Korax sprach mit Domenico Gentil. Er ist Kochbuchautor und Foodblogger und seine Faszination mit Pizza ist auch eine ganz persönliche.
6: Ja, zum einen ist es natürlich so, dass ich damit meine Kindheitserinnerungen verbinde, meine Sommerurlaube bei der Familie in Kalabrien in Süditalien. Das ist also Teil meines Lebens und mich fasziniert in allen Jahren, in denen ich mit der italienischen Küche viel zu tun habe, fasziniert mich daran, dass sie so einfach ist, dass sie mit wenig Zutaten zurechtkommt, dass es im Endeffekt immer nachvollziehbar ist, dass man auch hier in Deutschland ohne Probleme die Zutaten überall finden kann, um einfach ein schnelles, schmackhaftes Essen für die Familie zuzubereiten.
7: Die Pizza findet man ja in wirklich unendlichen Variationen auf der Welt. Wo liegen denn eigentlich die Ursprünge der Pizza?
6: Man geht wahrscheinlich davon aus, dass man sowohl in Neapel als auch in Sizilien schon früh Handel mit dem Orient betrieben hat und hat dann so quasi diese Berührungspunkte, ich sag mal, ins Arabische und wahrscheinlich gibt da ein Fladen, der ähnlich dem Fladenbrot aus irgendwie, keine Ahnung, Marokko oder Tunesien oder so stammt. So irgendwas. Also so ganz genau weiß man es gar nicht.
7: Und wie kam es denn eigentlich dazu, dass die Pizza so beliebt in der Welt wurde?
6: Die Pizza ist im Endeffekt genau wie das Brot aus Teig. Das im Endeffekt auch nur Wasser und Mehl ist erstmal. Lange bevor man im Endeffekt da irgendwas als Triebmittel hinzugefügt hat. Insofern ist es für jeden zugänglich. Es ist also Essen für arme Leute. Und ich glaube, das hat eben auch dazu geführt, dass jeder sich das leisten konnte und so wurde das extrem beliebt in der ganzen Welt. Und wie das heute halt eben ist, da hat ja jeder so seine Spezialität und dann hat jedes Land nochmal seine eigenen Einflüsse dazu gebracht.
7: Können Sie uns vielleicht ein paar Einzelheiten zum Teig, zum Ofen oder zu den speziellen Zutaten zur Pizza sagen? Was ist ja wichtig, um da eine gute Pizza zu kreieren?
6: Also zunächst mal ist es so, dass man Zeit braucht. Pizza ist nichts, was man mal so auf die Schnelle macht. Dafür gibt es tatsächlich Fertigprodukte. Das hat nichts mit einer guten Pizza zu tun. Eine gute Pizza besteht im Endeffekt aus einem guten Mehl. Ein Mehl, ein vernünftiges Mehl mit einem hohen Proteingehalt, das viel Wasser speichern kann. Man macht den Teig, man lässt den Teig reifen. Das ist bei einem Brot ganz genau so. Ein Brot muss über längere Stunden oder Tage vielleicht sogar reifen. Vielleicht sogar noch mit einem Vorteig, mit einem Sauerteig. Die Italiener nennen Lievito Madre. Also die Mutterhefe. Das heißt, der Teig muss reifen und das ist einem einfach entscheidend für so ein Produkt. Und dann kommen eben Zutaten wie eine vernünftige Tomate, eine gute Tomatensoße. Man braucht einen guten Käse, ein Fior di Latte, einen Mozzarella-Käse, der nicht nass ist. Der muss auf jeden Fall trocken sein. Das heißt, der muss geschnitten werden, über Nacht im Kühlschrank, auf jeden Fall in Küchenpapier, damit er austrocknen kann. Und dann kommt er kalt auf die Pizza drauf. Es braucht vernünftige Salami oder vernünftigen Schinken. Man hat einfach in den Pizzerien über viele Jahre, auch in Deutschland oder vor allem in Deutschland, eine Menge Billigprodukte verwendet, billiger Käse, billige Salami vom Vorderfleisch und so weiter, was einfach für die Pizza überhaupt nicht gut war.
7: Die hochwertigen Zutaten also. Halten sich denn immer noch sicherlich Klischees und Stereotype zur Pizza? Fallen Ihnen da einige ein, die Sie vielleicht auch gar nicht mehr hören können?
6: Also ich bin ja viel auf Social Media unterwegs und sehe immer noch dieses Rezept mit dem lauwarmen Wasser und mit dem Zucker und mit der hohen Menge an Hefe und dem Teig, den man nach einer Stunde kneten, also nach Kneten und dann schon nach einer Stunde verarbeitet zur Pizza. Das ist eine Katastrophe. Das sollten die Leute auf gar keinen Fall machen. Mal davon abgesehen, dass es eine Menge Hefe ist oder viel zu viel Hefe ist, essen die Leute rohen Teig. Ja, der Teig ist nach einer Stunde nicht gereift. Der soll 6 bis 8 Stunden reifen. Und das ist auf jeden Fall so ein Ding, das sollte auf jeden Fall verboten werden. Also man sollte auf jeden Fall das nie wieder machen.
7: Alles klar. Haben Sie denn eigentlich eine Lieblingspizza?
6: Naja, ich meine, es ist so, dass man ja die Pizza als Pizza Margherita als erste Pizza überhaupt kennt. Und das ist wohl auch die Pizza, die ich, wenn ich rausgehe, auf jeden Fall probiere. Ich mag aber auch so Sachen wie Salsiccia und Kartoffeln und Burrata obendrauf und so, so ein paar außergewöhnliche Dinge. Ich mag weiße Pizzen, die im Endeffekt nur mit Mozzarella funktionieren und dann die Sachen obendrauf, sowas wie Mozzarella, Pistazie, Ricotta, das schmeckt mir auch sehr, sehr gut.
7: Ich habe gelesen, die NASA arbeitete an der Entwicklung einer Pizza für den 3D-Drucker im Weltraum. Gibt es denn Wünsche, die ja Sie vielleicht auch für die Zukunft der Pizzakultur haben?
6: Ja, ich habe nicht nur für die Pizzakultur, sondern überhaupt für die italienische Kultur. Ich wünsche mir auf jeden Fall, dass alle deutschen Restaurants, die italienische Küche machen, sich mehr an die traditionelle Küche orientieren, als überall nur schnelle Sahne, Soßen, Pizza ganz, ganz schnell zubereitet, ganz viel TK-Produkte, ganz viel Convenience-Produkte, einfach zurück zur traditionellen Küche, einfach sich so ein bisschen mehr an die Tradition hält, das würde ich mir auf jeden Fall wünschen.
0: Das war Koch, Buchautor und Foodblogger Domenico Gentil zur Faszination von Pizza und was eine gute Pizza ausmacht. In Halle gibt es auch viele Pizzerien, so wie auch in vielen anderen Städten. Und was für PizzabäckerInnen dabei, was diese dabei umtreibt, hat Radio Korax von 3 von ihnen zusammengetragen.
5: Also von der Pizza zu backen, das war nur ein Gefühl, ne, wenn ich war jung, ne. Also ich wollte das lernen und habe ich gelernt und jetzt mag ich Pizza backen, backe ich immer weiter Pizza.
8: Also die Ursprünge stehen bei einem Pizzateig immer fest, da gibt es gewisse Grundzutaten, die sind in jedem Pizzateig drin. Aber über die Jahre guckt man natürlich dann schon, ob man Mischverhältnisse ändert, ob man Ruhezeiten vielleicht noch ein bisschen länger einhält. So Kleinigkeiten feilt man dann am Ende sich selber noch aus, sodass es zu uns gepasst hat. Aber das vom Grunde her ist dieses Grundrezept aber gleich geblieben.
5: Also empfange ich immer eine Stunde vorher, ne? Vorbereite den Teig und dann, also der Teig muss bleiben mindestens so 15 Stunden liegen. Ne?
9: Bei uns machen wir ganz normale Pizza, so nicht mit dick Rand, wegen leider hier in Halle, viele Personen hatten auch nicht diese Ahnung von dieser napolitanischen Pizza. Und deswegen machen wir die ganz normale Pizza so in Ordnung, so nicht so dick, nicht so dünn, ganz normal.
8: Für jeden Geschmack gibt es immer irgendwas mit ganz verschiedenen Zutaten und wir können es immer wieder anpassen. Und ich glaube einfach, Pizza ist ein Lieblingsessen von so vielen, weil es einfach irgendwie auch ein bisschen das Herz berührt und man sich immer darauf freut.
9: Für mich, die beste Pizza ist immer die gleiche, traditionell, Margherita. Das ist die beste Pizza, was es gibt. Wegen das kannst du merken, wegen Teig, wie sind Geschmack und die Mozzarella, wie sind die Geschmack. Aber hier viele Personen machen mit viel gemischt Pizza, Champignon, Salami, Paprika, Knoblauch, aber jeder hat seinen Geschmack.
0: Ja, ein spannender Einblick in die Welt der Pizzen und in die Gedanken von PizzabäckerInnen und GenießerInnen. Und weil ja Essen durchaus auch eine sehr gesellige und schöne Sache sein kann und auch ein Wohlgefühl auslösen kann, habe ich dazu jetzt einen passenden Song mitgebracht, nämlich von der Künstlerin Nina Simone, Feeling Good.
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0: Ihr habt gerade A Clockwork Orange Theme gehört, Filmmusik aus dem gleichnamigen Film von dem Regisseur Stanley Kubrick aus dem Jahr 1971.
1: Nachricht aus dem Herzen der Frauenrevolution. Von Women Defend Rojava.
2: Liebe Freundinnen, wir melden uns aus Rojava, dem Herzen der Frauenrevolution. Rojava liegt in Nord- und Ostsyrien. Seit 2013 leben die Menschen hier eine Revolution und organisieren sich in Kommunen, Räten und Frauenstrukturen. Sie bauen hier das Gesellschaftsmodell des demokratischen Konföderalismus auf. Das Konzept des demokratischen Konföderalismus wurde von Abdullah Öcalan, dem Präsidenten der Freiheitsbewegung in Kurdistan, entwickelt. Der Begriff bezeichnet ein basisdemokratisches Verwaltungssystem, das nicht staatlich kontrolliert wird, sondern eine Demokratie von der Gesellschaft ausgehend aufbaut. Eine wichtige Säule dieser Gesellschaftsform ist die Selbstbestimmung und Befreiung der Frau. 1. Mai. Viele Menschen demonstrieren am 1. Mai, dem Internationalen Tag der ArbeiterInnen. Um eine vereinte Kraft aufzubauen, müssen wir in die Geschichte schauen, um zu verstehen, auf welchem Erbe unser Kampf aufbaut, wo wir uns verorten und wer wir sind. Um dies zu verstehen, brauchen wir auch eine fundierte Analyse der politischen Lage sowie der patriarchalen und kapitalistischen Machtstrukturen. Wenn wir auf die Geschichte des 1. Mai blicken, sehen wir einen Kampf, der bereits 1886 begann und eine noch ältere gesellschaftliche Tradition fortführt. Die Traditionen der Arbeiterinnenbewegung und des Sozialismus finden heute ihren lebendigen Ausdruck in der Frauenrevolution in Rojava. Anlässlich des 1. Mai wollen wir diese Kämpfe weltweit verbinden und eine Brücke schlagen. Die Initiative für die nationale Einheit der kurdischen Frauen in Europa veröffentlichte zu diesem Anlass eine Erklärung zur Situation der kurdischen Frauen. Sie stellten den 1. Mai in Zusammenhang mit dem Kampf um Freiheit und Identität. Sie betonten, dass die Lebensrealität kurdischer Frauen nicht auf Armut, Arbeitslosigkeit und Unsicherheit reduziert werden kann, sondern im Kontext struktureller Unterdrückung und politischer Gewalt gesehen werden muss. Neben ökonomischer Ausbeutung betreffen diese auch ethnische Diskriminierung, Militarisierung, Vertreibung, Sprachverbote und Bildungsungleichheit. Daraus entstehe eine doppelte Belastung, die sowohl im patriarchalisch-kapitalistischen System als auch in der Assimilationspolitik der Nationalstaaten verankert sei. Der Kampf um Arbeit ist für kurdische Frauen zugleich ein Kampf um Identität, Freiheit, Gleichheit und ein Leben in Würde. Mit Bezug auf die kurdische Frauenbewegung heißt es weiter: Gemeinsam mit Jinjian Azadi ist es an der Zeit, die Solidarität für Freiheit und Gerechtigkeit zu stärken. Beji Yek Gulani. Anerkennung der eigenen Muttersprache. Am Donnerstag versammelten sich tausende Menschen auf den Straßen Chamischlos und demonstrierten für die Anerkennung der kurdischen Sprache in der syrischen Verfassung sowie in Institutionen und im Bildungssystem.

Menschen kamen zusammen, erzählten Geschichten und gaben so wertvolles Wissen über Gesellschaft, Natur und Zusammenleben weiter. Semira Heceli, Co-Vorsitzende der Bildungsbehörde der Selbstverwaltung, verwies auf die Geschichte des kurdischen Sprachkampfes und die damit verbundenen Gefallenen. Unsere Gefallenen haben mit ihrem Blut die Buchstaben der kurdischen Sprache geschrieben. Zum aktuellen Stand des Integrationsabkommens erklärte sie, wir werden weiter dafür arbeiten, dass unsere Sprache in der Verfassung verankert wird. Weniger als 2 Stunden Unterricht pro Woche akzeptieren wir nicht. Theaterprobe in Hesseke. Die Bedeutung von Selbstverteidigung und Kunst wurde besonders bei unserem Besuch in Hesseke im Gemeinschaftszentrum für Kunst und Kultur deutlich. Dort probt die Theatergruppe junger Frauen unter der Leitung der Lehrerin Fatma. Sie bereiten ein Stück vor, das im Rahmen der Kampagne We Are All Yepeje aufgeführt wird. Das Stück erzählt die Geschichte von Kämpferinnen der Frauenverteidigungseinheiten Yepeje. Die Schauspielerinnen erschaffen durch ihre Mimik und Körperhaltung eindrucksvolle Bilder. Dargestellt werden unter anderem die Kämpfe gegen den IS in Schengal, Raqqa und Kobane. Das mutige Handeln für den freien Willen der Frauen wird von den Darstellerinnen eindrucksvoll verkörpert. Die Yepeje bedeutet physischer Schutz vor patriarchaler Gewalt und stärkt zugleich die Identität der Frauen. In der aktuellen Phase des Integrationsabkommens steht sie außerdem für die Sicherung von Vielfalt, Frauenrechten und Demokratie. Wenn die Yepeje nicht anerkannt wird, wird es keine echte Demokratie in Syrien geben. Yepeje-Kampagne. Die Yepeje-Kampagne wurde von Frauenstrukturen und der Yepeje selbst ins Leben gerufen und soll das Recht auf eine eigenständige Frauenverteidigungsstruktur sichern. Die Yepeje darf nicht aus der allgemeinen syrischen Armee ausgeschlossen werden. Die Demokratie in Syrien muss geschützt werden. Die Kampagne ruft dazu auf, sich aktiv zu beteiligen. Es wird dazu aufgerufen, ein Solidaritätsvideo einzusenden oder sich an der Hashtag-Aktion zu beteiligen. Inhalte wie Broschüren, Statements, Briefe und Aktionen sollen über soziale Netzwerke geteilt und verbreitet oder durch eigene Beiträge ergänzt werden. Zudem wird dazu aufgerufen, Veranstaltungen, Seminare und Aktionen zu organisieren, sowie über die Geschichte, den Kampf und die Bedeutung der Yepeje und die Errungenschaften der Frauenrevolution zu informieren, insbesondere zum Thema Selbstverteidigung. Auch kreative Beiträge wie Filmvorführungen, Kunstaktionen, Theater oder Musik werden als besonders wichtig hervorgehoben. Am 9. Mai wird es ab 19 Uhr mitteleuropäischer Zeit eine Hashtag-Kampagne mit Hashtag We Are All Yepeje geben. Schließt euch an und teilt diesen Hashtag. Frühlingsfest an der Universität. In den letzten Tagen veranstalteten die Studierenden der Universität Rojava ein Frühlingsfest. Im Mittelpunkt standen kulturelle und künstlerische Aktivitäten. Gleichzeitig wurde die gesellschaftliche Beteiligung junger Menschen sichtbar gemacht. Etwa 1500 Studierende lernen hier auf Kurdisch in verschiedenen Fachbereichen. Bei Sonnenschein kamen Studierende, Lehrende und Kulturschaffende zusammen, tanzten Govend, trugen Gedichte vor und gestalteten ein vielfältiges Musikprogramm. In Redebeiträgen wurde betont, dass Universitäten nicht nur Orte der Wissensvermittlung sind, sondern auch Räume für kulturellen Ausdruck und gesellschaftliches Engagement. Die Kunststudierenden stellten Werke aus den letzten Semestern aus und kuratierten eine Ausstellung. Bilder mit farbenfrohen Landschaften, Stillleben, eingefangenen Situationen und Porträts erzählten Geschichten der Studierenden. Dabei wurden sowohl die Schönheit der Natur als auch gesellschaftliche Themen und Widerstand aufgegriffen. Das Highlight des Fests waren die Spiele im Innenhof der Universität. Verschiedene Gruppen traten im Tauziehen und Staffellauf gegeneinander an. Die ZuschauerInnen genossen die gemeinsame Atmosphäre und den kollektiven Geist. Und damit revolutionäre Grüße aus Rojava. Und

Das war The Blaze mit dem Track Territory, ein Song, der Heimat thematisiert und Erinnerung und auch so ein bisschen diese Sehnsucht nach der eigenen Heimat oder vielleicht auch nach einer Heimat und wie es sich anfühlt, in einem Land zu leben, wo nicht die eigene Muttersprache gesprochen wird. Das wird im nächsten Song Thema sein, nämlich übersetzt ist der Titel Die zweite Sprache von Tommy Suhiel.

0: Das war der hallische Musiker Tommy Suhl mit dem Song Die zweite Sprache. Brasilien hat in den vergangenen Jahren viel erlebt, wie schnell demokratische Strukturen unter Druck geraten können. Unter Präsident Jair Bolsonaro wurden soziale Bewegungen geschwächt, staatliche Unterstützung gekürzt und kritische Stimmen zunehmend delegitimiert. Autoritäre Politik zeigt sich aber nicht nur in den großen Städten oder im Amazonasgebiet, sondern auch dort, wo sie oft übersehen wird, nämlich auf dem Land. Wie reagieren Menschen, wenn der Staat sich zurückzieht? Wenn Unterstützung wegbricht, gleichzeitig aber der politische Druck wächst. Niklas Franzen war im Nordosten von Brasilien unterwegs. Er zeigt, wie bäuerliche Gemeinschaften und zivilgesellschaftliche Organisationen dem Rechtsruck getrotzt haben und was sich seit der Rückkehr von Luiz Inácio Lula da Silva verändert hat.
1: Der Versammlungsraum ist bunt geschmückt. Fähnchen hängen von der Decke und wippen im Takt der Musik. Hände klatschen, Füße stampfen, Stimmen singen laut. Im Kreis wird getanzt, gelacht, gefeiert. Auf der Bühne spielt eine Band Forró, die traditionelle Musik des nordöstlichen Bundesstaats Pernambuco. Bäuerinnen und Bäuern der Region feiern den Abschluss eines Kurses. Manche halten Zertifikate in den Händen. Doch es ist mehr als ein Ausbildungsfest. Gefeiert wird auch ein politischer Neuanfang. Nach Jahren unter dem rechtsradikalen Präsidenten Jair Bolsonaro, geprägt von Sozialabbau, Hetze und Gewalt, steht Brasilien heute für etwas anderes. Ein Beispiel dafür, wie man einem autoritären Kurs trotzen kann. Ein älterer, schlanker Mann wird von einer Frau durch den Raum gewirbelt. Libertino das Neves, 78, Lederhut, ein ordentlich gebügeltes Hemd, die Haut von der Sonne gegerbt. Er wirkt wie eine Figur aus einem Historienfilm. Nach dem Tanz lässt er sich erschöpft auf eine Bank fallen.
2: Früher war hier alles anders. Es gab kein Wasser, keine Zisternen. Wir mussten viele Opfer bringen, um zu überleben.
1: Neves lebt schon sein ganzes Leben hier. Agreste heißt die Region. Die Küstenmetropole Recife liegt nur 3 Autostunden entfernt. Neves war noch nie dort. Auch ein Handy hat er noch nie benutzt.
2: Die Situation hat sich verbessert, als die Zisternen gebaut wurden.
1: Nach dem Fest schlendert er über seinen Hof, direkt nebenan. Vor einem gigantischen blauen Wassertank bleibt er stehen. Platz für 15.000 Liter Wasser.
2: Früher war es hier wirklich schwierig, an Wasser zu kommen. Meine Frau musste die Wäsche hinten am Bach waschen und ich musste Wasser von weit her in Kanistern heranschleppen.
1: In der Region dreht sich alles um Wasser. Auch weil die Klimakrise die Gegend weiter aufheizt. Niederschläge immer seltener werden. Schönes Wetter ist hier, wenn es regnet. Vor einigen Jahren wurden die ersten Zisternen gebaut. Unterstützt vom Centro Sabiá, einer sozialen Organisation mit Sitz in Recife. Es folgten weitere Konstruktionen, die Regenwasser auffangen. Doch viele Projekte fehlen noch. Während der Amtszeit des ultrarechten Jair Bolsonaro lagen alle Vorhaben auf Eis.
2: Bolsonaro hat sich nicht für die Armen interessiert. Er war ein Präsident der Reichen.
1: Von seinen NachbarInnen habe kaum jemand Bolsonaro gewählt, erzählt Neves. Die Auswirkungen seiner Amtszeit waren aber auch hier im Hinterland zu spüren.
3: In den beiden vergangenen Regierungen von Jair Bolsonaro und seinem Vorgänger Michel Temer haben wir 6 Jahre lang keinerlei soziale Technologien gebaut. Keine einzige Zisterne, keinerlei Finanzierung für den Bau von Brunnen.
1: Das sagt Edeneji Oliveira, 35 Jahre, Mitarbeiterin des Centro Sabiá. Die meisten Projekte waren auf staatliche Gelder angewiesen. Mit dem Amtsantritt von Bolsonaro brach ein Großteil dieser Finanzierung nahezu schlagartig weg. Gleichzeitig zeigte sich in dieser Zeit die Stärke der brasilianischen Zivilgesellschaft. Als der Staat sich zurückzog, hielten lokale Initiativen und soziale Organisationen viele Projekte am Leben. Unterstützt auch durch internationale NGOs und Kirchen. Anstatt auf agroindustrielle Modelle zu setzen, trieben sie gezielt agroökologische Ansätze voran. Durch die Unterstützung kleinbäuerlicher Produktion und den Aufbau lokaler Vermarktungsstrukturen halfen sie während der Pandemie, die Versorgung der Bevölkerung zu sichern. All das schuf die Grundlage dafür, dass unter dem amtierenden Präsident Lula ein Neustart überhaupt erst möglich wurde.
3: Als Präsident Lula an die Regierung kam, verging etwa ein Jahr und wir begannen erneut Zisternen zu bauen.
1: Seit 2023 regiert der Sozialdemokrat Luiz Inácio da Silva, genannt Lula. Er stammt selbst aus dem Hinterland des hungergeplagten Pernambuco, wurde in einer einfachen Holzhütte geboren. Seit seiner Rückkehr investiert die Bundesregierung wieder in Wasserprojekte. Wenn man in der Bundesstadt unterwegs ist, sieht man rußverschmierte Arbeiter, die Zement anrühren und die Fundamente für neue Zisternen legen. Rund 2 Autostunden weiter im Landesinneren beginnt der Sertão, eine mythenumwobene Region. Die Sonne brennt, Kakteen stehen zwischen großen Felsen, kleine Gräber am Straßenrand. Am Ende einer staubigen Schotterpiste liegt der ganze Stolz von Maria Ferreira. 11 Hektar Land, ein kleines Haus, ein Hühnerstall. Ferreira, 62 Jahre alt, zupackende Art, lebt hier mit ihrem Mann. Mit 11 Jahren begann sie, auf dem Feld zu arbeiten. Ihr Mann war viele Jahre als Wanderarbeiter in São Paulo. Sie zog die Kinder weitgehend alleine groß. Zeitweise lebte auch sie in der nächstgelegenen Stadt.
4: Wir haben dieses Grundstück hier vor 20 Jahren gekauft, aber richtig hierher gezogen sind wir erst während der Pandemie. Dann haben wir angefangen zu pflanzen und jeden Tag haben wir hier gearbeitet.
1: Ferreira zog 2021 aufs Land zurück. Ausgerechnet während der Amtszeit Bolsonaros, als staatliche Unterstützung wegfiel und soziale Organisationen unter großem Druck standen. Möglich machte das ein Projekt des Centro Sabiá. Ferreira geht über das Feld und gießt einen Orangenbaum. Auf ihrer Farm wurde ein System installiert, mit dem zuvor entsorgtes Haushaltswasser über einen Filter gereinigt und anschließend zur Bewässerung genutzt wird. Auch sie hat eine Zisterne auf ihrem Land stehen.
4: Früher haben wir hier nur Mais und Maniok angebaut. Dafür braucht man nämlich nur wenig Wasser.
1: Heute pflanzt sie Früchte wie Guave, Mango und Graviola an. Daneben zahlreiche Salatsorten, Kräuter und Gemüse. Alles agroökologisch. Ferreira und ihr Mann züchten Fische, haben Hühner und Schweine. Eine grüne Insel mitten in der trockensten Region Brasiliens. Ferreira ist Teil einer Frauenorganisation, die eng mit dem Centro Sabiá zusammenarbeitet. Viele soziale Organisationen waren der rechtsradikalen Bolsonaro-Regierung ein Dorn im Auge. Viele mussten ihre Arbeit einstellen. Auch das Centro Sabiá brachte große Opfer, erzählt Mitarbeiter Orlando Santana. 32 Jahre alt, sportlich gebaut.
5: Es war ein großer Kampf. Wir haben buchstäblich Blut und Schweiß vergossen. Viele Bewegungen haben sich komplett aufgelöst. Wir hatten vor Bolsonaro ein Team mit 15 Leuten. Während seiner Amtszeit sind wir auf 3 Leute geschrumpft, ich und 2 weitere.
1: Viele soziale Organisationen mussten in dieser Zeit Kürzungen hinnehmen. Mittel wurden gestrichen, Angestellte entlassen. Gleichzeitig suchten sie nach neuen Einnahmequellen, auch im Ausland. Sie machten international auf ihre Situation aufmerksam. Mit Erfolg. Sie konnten kleinere Projekte mit Spenden weiter umsetzen. Nicht zuletzt, weil einige MitarbeiterInnen ohne Gehalt weiterarbeiteten. Die Devise lautete, irgendwie weitermachen, Strukturen aufrechterhalten. Daran konnte die Lula-Regierung anknüpfen, als sie ins Amt zurückkehrte.
5: Wir leben hier in einer Halbwüste und sind daran gewöhnt zu überleben, Widerstand zu leisten. Es war nicht einfach, aber wir haben diese Zeit überstanden.
1: Was vielen Menschen in Pernambuco Sorgen bereitet. Im Oktober findet die Präsidentschaftswahl statt. Dem Amtsinhaber Lula steht dabei Flávio Bolsonaro gegenüber, der älteste Sohn des ehemaligen Präsidenten. Er tritt rhetorisch etwas moderater auf als sein Vater, vertritt jedoch ähnliche Positionen. Deshalb ist für viele klar, sie wollen alles dafür tun, dass die Bolsonaro-Familie nicht wieder an die Macht kommt.
0: Ihr habt gerade einen Beitrag von Niklas Franzen gehört zum Umgang der bäuerlichen Gemeinschaften und zivilgesellschaftlichen Organisationen in Brasilien und ihren Umgang mit dem Rechtsruck unter Bolsonaro. Und auch, was sich seit der Rückkehr von Luiz Inácio Lula da Silva verändert hat. Und diese Menschen haben unfassbar viel Widerstandsfähigkeit geleistet. Der nächste Song ist quasi das genaue Gegenteil, mit dem Titel Lost It to Trying, also eher beim Versuchen so verloren zu gehen. Er ist von dem Musiker Son Lux und genau, viel mehr kann ich dazu, glaube ich, gerade gar nicht sagen. Deswegen einfach viel Spaß mit dem Song.

0: Das war Son Lux mit Lost It to Trying.
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0: Wir haben 8 Uhr heute an diesem Montag, dem 4. Mai 2026 und ihr hört das Morgenmagazin der Freien Radios bei Radio Korax auf der 95,9, von deren Sender ich auch aus ich auch gerade sende, und bei Freie Radios Berlin Brandenburg auf DAB Plus. Zu hören ist das Morgenmagazin auch bei Radio Blau in Leipzig, beim Coloradio in Dresden, für ganz Sachsen online beim Rundfunkkombinat, bei Radio Swoopwort in Frankfurt oder auf DAB Plus und bei Radio Unerhört in Marburg auf der 90,1 und auf DAB Plus oder im Livestream.
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0: In der zweiten Stunde wollen wir uns um 8:30 mit dem Thema der neuen ArbeiterInnenklasse beschäftigen. Dafür haben wir einen Live-Gast per Telefon zugeschaltet. Und um 8.50 Uhr gibt es noch wie jeden Montag den Vogel der Woche. Aber bevor wir auf die neue ArbeiterInnenklasse und auf den Vogel der Woche schauen, habe ich gleich noch ein paar Veranstaltungstipps für euch. Und davor gibt es nochmal Musik, und zwar was zum Mittanzen, nämlich von dem DJ und UK-Artist Fred Again mit dem Track Vinnie.
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Das war Fred Again mit dem Track Winnie und ähnlich tanzbar geht es jetzt hier weiter, nämlich mit Striptease von FKA Twigs.

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1: Ihr hört das Morgenmagazin der Freien Radios. Es ist 8.11 Uhr und ich habe jetzt ein paar Veranstaltungshinweise für euch. Und zwar findet in Halle vom 3. bis zum 9. Mai das international renommierte Jazzfestival Women in Jazz statt. Der Fokus liegt dabei auf Musikerinnen aus Jazz, Soul und Weltmusik. Das Festival findet an verschiedenen Orten in Halle statt. Am Freitag gibt es einen Schulstreik gegen die Wehrpflicht. Start ist 9 Uhr auf dem Marktplatz und zusätzlich gibt es eine Demo um 17 Uhr auf dem Riebeckplatz. Heute lädt das AWO-Psychiatriezentrum in Halle zum Informationscafé mit dem Thema depressive Erkrankungen im Alter ein. Der Oberarzt Dr. Lester und Mitarbeitende der gerontopsychiatrischen Station des AWO-Psychiatriezentrums berichten darüber, wie sich spezialisierte Angebote des multiprofessionellen Teams, die besonders auf die Herausforderungen des Alters ausgerichtet sind, eine erfolgreiche Therapie depressiver Erkrankungen möglich ist. Fragen und persönliche Erfahrungen aus dem Publikum sind ausdrücklich willkommen. Um 16 Uhr geht's los in der Scherbener Straße 11 in Halle. In Leipzig gibt es am Mittwoch einen Vortrag von Dr. Rainer Herrn vom Leipziger Geschichtsverein. Das andere Leipzig, die Schulenbewegung in der DDR, findet um 18 Uhr im Huldreich Großsaal in der Stadtbibliothek in Leipzig statt. Zu finden in der Wilhelm-Leutschner Platz 10 bis 11. Der Eintritt ist kostenlos. Und wer von Vorträgen nicht genug bekommen kann, kann im Anschluss um 20 Uhr in der Eisenbahnstraße 125 AnarchistInnen in der Mexikanischen Revolution anhören. Ziel des Vortrags ist, einen Blick auf die Geschichte des Anarchismus und der ArbeiterInnenbewegung außerhalb Europas zu geben. Und wir wollen uns hier gleich thematisch im Morgenmagazin auch nochmal mit der ArbeiterInnenklasse beschäftigen. Und zwar mit der heutigen ArbeiterInnenklasse. Dazu habe ich gleich einen Live-Gast am Telefon. Vorher hören wir noch einen Song, der für mich auch so ein bisschen so eine Kindheitserinnerung ist, beziehungsweise aus meiner Jugendzeit und der vielen von euch bestimmt auch bekannt ist, nämlich Sail von Owl Nation.

0: Abolition mit dem Song Sail, eine US-amerikanische Indie-Rock-Band und auch das Solo-Projekt von Erwin Bruno.
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0: It's all over now von der Dirty Dozen Brass Band, eine Brassband aus New Orleans, Louisiana. Sie wurde 1977 von Benny Jones gegründet und ist immer noch aktiv.
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0: Und bevor ich jetzt gleich unseren Gast für das heutige Morgenmagazin ankündige, habe ich noch einen Song, und zwar Happy Garden, also das ist die Band, und der Songtitel ist Daisy Chain.

0: zur heutigen ArbeiterInnenklasse beschäftigt. Unter anderem wurde da erforscht, wer sich dieser Bevölkerungsgruppe zuordnet und wie viel Klassenbewusstsein in der Bevölkerung zu finden ist. Ich möchte nun mit Jan Engels von der Friedrich-Eber-Stiftung über diese Studie sprechen. Guten Morgen, Herr Engels.
1: Ja, guten Morgen.
0: Sie haben sich zusammen mit KollegInnen ausführlich mit der ArbeiterInnenklasse beschäftigt. Können Sie uns zunächst einmal einen Einblick geben, welche Berufsgruppen sich heutzutage der ArbeiterInnenklasse zugehörig fühlen?
1: Ja, das ist gar nicht so einfach zu beantworten und das war auch eigentlich Ausgangspunkt für unsere Forschung, weil immer alle über die arbeitende Mitte oder Arbeiterklasse reden, aber immer so ein bisschen unklar ist, wer das ist. Und wir haben, bevor wir 5000 Leute befragt haben, auch nochmal so Interviews geführt und auch da war, dass ganz viele mit dem Begriff Arbeiterklasse gar nichts anfangen konnten. Die sagten, das ist doch total veraltet. Dann vielleicht, dass das so Unterschied ist zwischen Kopf- und Handarbeit, aber dass das auch nicht mehr passt. Jemand sagte irgendwie, naja, mein Hausarzt, der arbeitet doch auch mit der Hand, ist der jetzt Arbeiter? Und so eine Diskussion kam aber, dass es doch durchaus noch gibt und dass es eher darum geht, dass es oft Menschen sind, die eher wenig verdienen oder zu wenig verdienen und die auch nicht so die Möglichkeit haben, selbstbestimmt zu arbeiten, also da sehr viel mitzureden. Und deswegen haben wir auch immer von der neuen Arbeiterinnenklasse gesprochen, weil das sind eben nicht nur Leute in der Produktion, sondern auch im Dienstleistungsbereich, Bürokräfte oder die Solo-Selbstständigen, die uns Sachen liefern. Und das ist eben ganz anders als dieses Bild, was man oft hat von so dem Mann im Blaumann, der da in der Fabrik ist. Es ist heute einfach auch viel weiblicher, viel migrantischer geprägt. Das ist also sehr, sehr diverser, die Arbeitswelt geworden.
0: Sie meinten jetzt, dass es vor allem auch mit dem Einkommen zusammenhängt, ob sich Menschen der ArbeiterInnenklasse zugehörig fühlen oder nicht. Ist es auch so, dass Menschen mit den gleichen Berufen eine unterschiedliche Wahrnehmung haben, ob sie der ArbeiterInnenklasse zugehörig sind?
1: Genau, also niedriges Einkommen oder aber auch körperliche Belastung, das steigert quasi die Wahrscheinlichkeit, dass sich jemand der ArbeiterInnenklasse zugehörig fühlt. Was spannend war, wir haben dann diese 5000 Leute noch befragt und da haben über die Hälfte gesagt, sie fühlen sich der Arbeiterinnenklasse zugehörig. Und das hatte also über alle Altersklassen auch kein großer Unterschied zwischen Männern und Frauen. Ein bisschen Bildung natürlich mit unterer formeller Bildung, so eine höhere Zugehörigkeit, aber trotzdem ein Drittel derjenigen mit hoher formeller Bildung, also Abitur oder Studium, auch die fühlen sich der Arbeiterinnenklasse zugehörig. Deswegen ist das genau viel, viel breiter, als man denkt, aber hat eben wenig so mit dem Klassenbewusstsein zu tun, sondern es ist eher ein positives Image von Arbeit, und auch das Gefühl, man gehört zu denen, die dieses Land hier am Laufen halten, weil man sich eben einbringt und arbeitet.
0: Also geht mit der Selbsteinordnung zur ArbeiterInnenklasse auch so ein gewisser Stolz mit einher?
1: Also es gibt generell einen sehr großen Arbeitsstolz, also Stolz auf die eigene Arbeit. Und das ist wirklich in allen Arbeitsbereichen, also nicht nur Produktion, auch Leute, die Dienstleistungen machen, die im Büro arbeiten, sind sehr stolz auf die Arbeit. Aber es geht eben nicht damit einher, dass man sich jetzt irgendwie solidarisiert, weil eben die Arbeitswelt auch sehr, sehr divers geworden ist. Wir haben in diesem Interview so Fotos vorgelegt von bestimmten Berufen und gefragt, wer das ist und wo die Leute man in der Gesellschaft verortet. Und dann war sehr oft immer, es kommt drauf an. Wenn das ein Bild war, eine Kassiererin im Supermarkt, war es, na, ist es die Schichtleiterin, hat die einen Tarifvertrag oder ist das nur eine Aushilfe, ist die vielleicht über eine Zeitvertragsfirma eingestellt etc. Also das ist sehr, sehr feingliedrig und deswegen, wir haben auch versucht, Klassenbewusstsein zu messen, also in dem Sinne von, wie wichtig man Gewerkschaften findet oder was für ein Ergebnis man gerne hätte bei Tarifverhandlungen. Und da haben wir gesehen, dass eigentlich nur ein Drittel ein hohes Klassenbewusstsein haben.
0: Ist das ein Drittel von der Hälfte der Menschen, die sich der ArbeiterInnenklasse zugehörig fühlen oder insgesamt ein Drittel der arbeitenden Bevölkerung?

0: Genau, ein Drittel der arbeitenden Bevölkerung, überdurchschnittlich Leute, die so Produktionsarbeiten oder im Dienstleistungsbereich. Aber was ganz spannend war, die größte Gruppe, die werden ja Soziologie die soziokulturellen Expertinnen genannt. Das sind Leute mit etwas höherer Bildung, die vor allem mit anderen Menschen arbeiten. Also klassisch wären das Lehrer und Lehrerinnen zum Beispiel. Und die von denen sind 43% haben hohes Klassenbewusstsein. Und was da generell ausschlaggebend ist, Menschen, die eine starke mentale Belastung haben, gerade weil sie mit anderen Menschen arbeiten, aber auch Leute, die der Meinung sind, dass ihre Arbeit besonders relevant für die Gesellschaft sind, wie zum Beispiel eben bei Lehrern, weil sie junge Leute ausbilden und nicht genügend Anerkennung bekommen. Bei diesen Leuten finden wir besonders ein höheres Klassenbewusstsein.
1: Sie meinten jetzt vorhin, insgesamt ist das Klassenbewusstsein nicht so stark ausgeprägt und auch Solidarität mit anderen Berufsgruppen, die sich der ArbeiterInnenklasse zugehörig fühlen, ist jetzt auch nicht so massiv vorzufinden. Gab es in der Studie irgendwelche Ergebnisse oder Ansatzpunkte dazu, warum das so sein könnte?
0: Genau, also gibt verschiedene Gründe. Eben wie gesagt, dass es einfach auch qua man sich als Arbeiter, Arbeiterin begreift, aber eben nicht, dass man sich hier so solidarisiert, beziehungsweise dass man die gleichen Interessen hat und da was erreichen kann. Es gehört auch dazu, dass eigentlich sehr viele eher zufrieden sind, auch mit der Arbeit. Was ganz spannend ist, wir haben die Leute auch gefragt, wie sie sich selber in der Gesellschaft einordnen, also haben gesagt, so von 7 ganz oben bis 1 unten, wo man sich da selber sieht, und tatsächlich haben auch über die Hälfte sich in der Mitte gesehen, also haben gesagt, bei der 4, wenn man die 3 und die 5, also die obere und untere Mitte dazu nimmt, dann sind das 89%, also wirklich sehr, sehr viele Leute, die sich in der Mitte der Gesellschaft verorten. Wobei, wenn man andersrum mit diesen Menschen drüber redet, wie unsere Gesellschaft aussieht und sie bittet, sie zu beschreiben, dann kommt eher so eine Pyramide raus mit einer ganz dünnen Spitze oben, und je tiefer man geht, umso mehr Leute. Also da fallen auch so ein bisschen Wahrnehmung und Realität auseinander.
1: Jetzt hatten Sie quasi schon die Mitte der Gesellschaft angesprochen. Als ich mir die Studie angeguckt habe, habe ich mich auch so ein bisschen gefragt, was charakterisiert denn eigentlich diese gesellschaftliche Mitte?
0: Also sich selber als Mitte sehen ist natürlich auch so eine soziale Positionierung und hängt auch wiederum sehr stark mit Arbeit zusammen. Weil sehr viele und der Großteil der Bevölkerung ja auch arbeitet, eben um leben zu können, und ihnen natürlich auch sehr wichtig ist, dass das mit einem gewissen sozialen Status verbunden ist. Das andere, warum man sich in der Mitte sieht, ist natürlich auch so ein bisschen psychologischer Effekt. Man kennt immer Leute, die mehr haben oder die man irgendwie als über sich stehen sieht, aber gleichzeitig auch Leute unter sich. Also ist zur Abgrenzung natürlich auch sehr wichtig. Gleichzeitig weiß man aber oft natürlich auch, dass es nach unten nicht sehr weit ist. Also wenn einem etwas passiert, wenn man krank wird, wenn man den Job verliert, dann kann man sehr schnell abrutschen. Das ist durchaus eine große Angst vorhanden, und deswegen natürlich schon auch der Wunsch, dass wir einen starken Sozialstaat haben und dass es in der Politik Verbesserungen gibt, zum Beispiel wenn es um Wohnkosten geht.
1: Sie hatten jetzt gesagt, ich glaube 89% oder 98, vielleicht können Sie mich da erklären.
0: Genau, 89. Genau, sehen sich eher als Mitte.
1: Genau, sehen sich in der Mitte zugehörig, aber viele sehen die Gesellschaft als Pyramide aufgebaut. Das heißt, die Menschen, die sich bei der, die bei der 1 sind, sind quasi die meisten. Warum ist das in den Köpfen so stark, dass es quasi mehr Menschen gibt, die sozial und finanziell unter einem sind, wenn man doch mit so vielen anderen Menschen zusammenarbeitet, die auch in der ArbeiterInnenklasse sind? Gibt es da einen Zusammenhang mit diesem fehlenden Gemeinschaftsgefühl bei den arbeitenden Menschen in niedrigeren Lohnsektoren?
0: Ich glaube, so, dass man die Gesellschaft als Pyramide sieht, hat eher damit zu tun, dass man schon das Gefühl hat, dass sehr vieles ungerecht ist, dass es eben sehr viele, also sehr wenige Leute gibt ganz oben an der Spitze, die wirklich sehr, sehr reich sind und dass der Großteil Bevölkerung eigentlich zu wenig hat oder eher unten hat oder gerade so über die Runden kommt. Das ist, glaube ich, warum wir diese Pyramide im Gespräch über die Gesellschaft sehen. Sich selber verortet man eher in der Mitte, weil auch das sieht man in sehr vielen Studien, diese persönliche Zufriedenheit ist meistens viel größer, als wenn es darum geht, wie zufrieden man ist mit der Situation in der Gesellschaft. Das heißt, man hat schon ein sehr feines Gespür für Ungerechtigkeiten in der Gesellschaft und dass vieles schiefläuft, auch wenn das bei einem selber eben vielleicht noch nicht angekommen ist, aber man weiß eben auch, dass das alles oft auf tönernen Füßen steht und dass man will, dass es da eben Verbesserungen gibt.
1: Sie haben sich ja bestimmt im Zusammenhang mit der Studie auch nochmal ältere Studien zu dem Thema angeguckt. Gab es da irgendeine Art von Trend, den man irgendwie feststellen kann, wie die Selbstwahrnehmung oder die Selbsteinordnung in die Arbeiterinnenklasse und auch in die gesellschaftliche Mitte passiert?
0: Es gibt spannenderweise gar nicht so viele, die sich mit dieser Studie, die sich mit der Frage beschäftigen. Was man schon sieht und was andere Studien eben auch gezeigt haben, dass unsere Arbeitswelt einfach viel diverser geworden ist und wir oft noch einfach ein falsches Bild haben. Im Produktionsbereich arbeiten inzwischen eigentlich nur noch sehr, sehr wenige Leute. Das sind Zahlen zwischen 16% und 25% der Erwerbsarbeitenden. Aber sehr, sehr viele Leute arbeiten halt heutzutage auch im Dienstleistungsbereich oder als Bürokräfte und die stehen oft gar nicht so im Fokus unserer Diskussion, wenn wir über diese hart arbeitende Bevölkerung reden. Das ist so ein Bild, was oft einfach noch schief ist, weil es eben, wie gesagt, auch sehr viele Frauen gerade im Dienstleistungsbereich gibt und deswegen auch viele andere Themen, wie zum Beispiel Vereinbarkeit von Familie und Beruf, so ein bisschen unterbelichtet ist. Man redet eher über Arbeitsbedingungen und Bezahlung, aber dass da viel mehr andere Sachen dazugehören für eine gute Arbeitswelt, die eben Möglichkeit, auch mal Zeit zu reduzieren, Zeit für andere Sachen zu haben, aber eben auch Anerkennung, gerade wenn man sagt, ich habe einen sehr relevanten Beruf, aber ich kriege nicht genug Anerkennung, nicht genug Bezahlung, dass da durchaus sich auch was ändern müsste.
1: Vielleicht da ist nochmal anschließend eine letzte Frage von meiner Seite aus in Bezug auf die fehlende Anerkennung. Könnte ein höheres Klassenbewusstsein bzw. ein größeres Gemeinschaftsgefühl auch nochmal die Zufriedenheit mit der eigenen Arbeitssituation verbessern?
0: Bestimmt. Also was wir gesehen haben, ist schon ein großer Wunsch nach Solidarität, auch unter den Beschäftigten, beziehungsweise so ein bisschen Bedauern, dass das früher irgendwie größer gewesen wäre. Und das wünscht man sich durchaus wieder. Aber wir sehen eben halt auch, dass das so sehr, sehr unterschiedlich ist, die Arbeitswelten, und deswegen ist es sehr schwierig ist, hier so ein Gemeinschaftsgefühl, also wir sagen so eine Mobilisierung von Fragen nach oben und unten hinzubekommen. Es gibt dann immer eher andere Diskussionen, wer gehört dazu, wer gehört nicht dazu, eher über Identitätsfragen, das funktioniert sehr gut, aber diese Fragen, was sind eigentlich unsere gemeinschaftlichen Interessen, gerade als Arbeitnehmerin, das gerät immer sehr schnell in den Hintergrund.
1: Das waren erstmal meine Fragen. Haben Sie vielleicht noch etwas Überraschendes erfahren oder ein Thema, das Ihnen noch am Herzen liegt?
0: Was ich noch sehr spannend fand, dass wenn man so über Arbeit forscht, es doch sehr spannend ist, wie viele Leute ihre Arbeit positiv sehen, wie gerne sie zur Arbeit gehen, wie gerne sie mit ihren Kolleginnen arbeiten. Also wir reden ja immer sehr oft über die Probleme, die es durchaus gibt und schlechte Arbeitsbedingungen. Aber wenn man sich eben das anschaut, wie die Befragten, wir haben wie gesagt über 5000 Leute befragt, also sehr viele, das ist doch eine sehr, sehr hohe Zufriedenheit gibt, auch einen sehr hohen Arbeitsstolz und das wirklich in sehr vielen verschiedenen Bereichen. Und das finde ich ist durchaus erstmal eine positive Entdeckung.
1: Dann bedanke ich mich bei Ihnen vielmals für Ihre Zeit und Ihr Wissen.
0: Ja, vielen Dank fürs Gespräch und einen guten Start in die Arbeitswoche.
1: Das war Jan Engels von der Friedrich-Ebert-Stiftung. Er hat zusammen mit KollegInnen 2024 eine Studie mit dem Titel Kartografie der ArbeiterInnenklasse veröffentlicht. Und was passt besser zur Diskussion der heutigen ArbeiterInnenklasse als ein Song über Minijobs und Nebenjobs? Deswegen ist jetzt hier Alligator mit dem Lied Nebenjob für euch.

0: Nebenjob von Alligator in der Akustikversion, passend zu dem ewigen vorherigen Interviewthema die neue ArbeiterInnen-Klasse. Und wir haben es jede Sekunde 8.50 Uhr und damit ist es Zeit für den Vogel der Woche. Ihr gleich hören werdet, und zwar genau jetzt.
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2: Pressum. Das ist der Start für 24 Stunden Vögel hören und gucken. Hier ist noch so ein... Hier kommt immer so ein...
3: Das.
2: Mhm.
3: Das ist ja wirklich schon ganz kurz.
4: Oh. Was war das?
2: Irgendwas ist da drüben am Schilf noch. Ja, so klang es, als wir am Samstag einen Marathon des Vogelhörens und Guckens starteten. Am Helmstausee nämlich. Und das ist so eine ausgedehnte Stauanlage, wie der Name ja schon sagt, aber vor allen Dingen geprägt dadurch, dass ringsrum viele Wiesen sind und so Schilfgebiet. Das sogenannte Rückhaltebecken, also wenn es mal richtig voll läuft, dann gibt es da noch 2/3 mehr Wasser. Aber jetzt eben vor allen Dingen so eine schöne Sumpflandschaft, die so durchbrochen ist von wieder nochmal Wiese und nochmal ein bisschen Gesträuchern. Und das ist ideal für unseren Vogel der Woche, wer dieser Tage mal nachts in Auenlandschaften unterwegs ist oder zur Dämmerung. Der oder dem könnte es begegnen, dass sie sich wundern, warum es auf einmal so viele zikadenähnliche Geräusche gibt des Nachts. Und wenn man nicht weiß, dass das Vögel sind, würde man nicht drauf kommen. Dieses Geräusch hier prägte die ersten Stunden unserer Wanderschaft, denn der Feldschwirr, ne, Nomen est Omen, das schwirrt wirklich so vor sich hin, gehört zu einer kleinen Familie äußerlich recht unscheinbarer Vögel, die im Dickichtleben nahezu unsichtbar sind und in unterschiedlicher Weise solche Töne von sich geben. Bei uns gibt es 3 davon, nämlich noch den Rohrschwirr, der dann eher das Schilf mag und ein bisschen wärmer klingt, so hier. Und ab und an in seiner westlichen Verbreitungsgrenze hier der Schlagschwirr, der dann so ein bisschen so ein Nähmaschinengeräusch hat. Ja, das sind auch Vögel. Am Tag eher seltener zu hören, eher so dämmerungsaktiv, aber auch nachts, alle 3. Und so begleitete uns dieses Geräusch durch die ersten Stunden. Der Feldschwirr ist in Deutschland auf der roten Liste der vom Aussterben bedrohten Tiere gelandet und das hat natürlich wieder mal mit dem Habitat zu tun, denn solche wunderbar durchsetzten, eben auch leicht feuchten Landschaften sind extrem selten geworden durch die industrialisierte Landwirtschaft und auch die Gifteinträge, denn auch er frisst Insekten. Und zwar ist er da gar nicht wählerisch, wenn er dann so am Boden rumjagt, was ja lustig aussieht, weil er durch diese braune, gescheckte Oberfläche dann eben auch irgendwie so ein bisschen aussieht wie so ein Mäuschen. Und wenn er erschreckt wird, der Kleine, dann duckt er sich Hals lang und den Schwanz in die Höhe und dann sieht er tatsächlich aus wie irgendeine Pflanze, die da liegt. Also ein Feldschwirr zu sehen, das ist schon, weiß nicht, 1000 hören, ein Sehen, sowas. Sehr schön an diesem Geräusch ist auch, dass man es nur sehr schwer so richtig orten kann, denn er dreht beim Singen auch immer gerne so den Kopf, sodass das mal ein bisschen schwächer wird, mal ein bisschen lauter und präsenter ist. Und einige von ihnen sind auch ein bisschen langsamer, sodass das so, dass man echt rätseln muss, ist das jetzt der oder der andere Schwirr? Also wirklich verrückt, so ein Insektengeräusch. Der Feldschwirr ist erst seit April wieder da, denn er überwintert südlich der Sahara im tropischen Westafrika. Wie auch seine beiden Kollegen, wie auch die Verwandten Rohrschwirr und Schlagschwirr und ist vielleicht der häufigste von den 3. Diese Frequenzen des Feldschwirrs setzen sich auch ganz gut durch gegen alle anderen Nachtgeräusche, allen voran natürlich die Nachtigall, die echt tierisch Lärm macht dieser Tage. Und das natürlich nicht nur wegen der Frequenzen, sondern auch wegen dieser Dauerbeschallung. Noch schöner ist es, wenn mehrere Schwirre gleichzeitig singen. Das hatten wir jetzt auch am Samstagmorgen. dann wird es wirklich nahezu eine tropische Atmosphäre. Und damit wünsche ich Ihnen eine schöne Woche und natürlich eine herzliche Einladung, auch mal des Abends nachts jetzt unterwegs zu sein, sofern Sie so ein bisschen feuchte Gebiete um sich haben. Wenn da gar ein Sumpf ist, dann kommen noch die ganzen wunderbaren Rallengeräusche dazu. Dann wird es wirklich verrückt und geisterhaft. Eine schöne Frühlingswoche wünsche ich Ihnen und wir hören uns in der nächsten Woche wieder, dann vielleicht von der Rabeninsel.

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1: Das war der Vogel der Woche und vielleicht auch eine Einladung jetzt, wo es wieder sehr grün und lebhaft draußen wird, mit offenen Ohren durch die Wälder und Wiesen von eurer Stadt zu gehen. Und um vielleicht so ein bisschen auch eine unbeschwertere Atmosphäre einzufangen, habe ich jetzt Frank Sinatra mitgebracht mit Dead Life.

That's Life von Frank Sinatra, und musikalisch geht es jetzt hier mit einem ähnlichen Thema weiter, nämlich mit dem Song Alles halb so schlimm von den beiden Leipziger Musiker David Noel und die Schmidt Show in ihrem Projekt Das Kollektiv.

0: Wie wär's mal mit spazieren gehen?
1: Das waren die beiden Leipziger Musiker David Novell und die Schmidt-Show, aufstrebend und jung mit ihrem Track Alles halb so schlimm. Und genau, entweder ihr geht heute spazieren oder ihr macht irgendwas anderes Gutes für euch, je nachdem, was euch gut tut. Aber bevor ihr überhaupt irgendwo hingeht, erstmal
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1: Ihr hört das Morgenmagazin der Freien Radios zu hören und heute auch gesendet von Radio Korax auf der 95,9 bei den Freien Radios Berlin-Brandenburg auf DAB+, bei Radio Blau in Leipzig, beim Coloradio in Dresden, für ganz Sachsen online beim Rundfunkkombinat, bei Radio Swupfort in Frankfurt oder auf DAB+ und bei Radio Unerhört in Marburg auf der 90,1 und auf DAB+ oder im Livestream. Wir haben es 9.02 Uhr. Heute ist der 4. Mai 2026. Nach einem ereignisreichen und sehr sommerlich anmutenden Wochenende. Und wir haben noch ein bisschen Programm in dieser letzten Stunde des Morgenmagazins der Freien Radios. Und zwar hören wir gleich noch einen Beitrag zu dem Stadthaushalt Halle bzw. zu dem Finanzierungsloch der Stadt Halle, was nicht nur in Halle ein Problem ist, sondern auch in vielen anderen Städten. Und wir wollen uns noch mit Map Activism beschäftigen. Und zwar wie Karten Macht ausüben und wie man diese auch entmachten kann. Und um vielleicht noch dem Wetter entsprechend ein bisschen abzukühlen, habe ich jetzt noch einen Song mit, der In Code Blood heißt und genau von der sehr bekannten Band All J ist. Viel Spaß!

0: Cold J mit ihrem Song In Cold Blood. Der Haushalt der Stadt Halle für dieses Jahr ist schon länger Thema. Jetzt aber wieder ganz aktuell, denn das Landesverwaltungsamt hat vergangene Woche unmissverständlich klargemacht, dass die aktuelle und zuletzt beschlossene Haushaltskonsolidierungskonzept der Stadt nicht ausreicht. Damit steht erneut ein Veto für den Stadthaushalt im Raum. Darüber sprach die tagesaktuelle Redaktion von Radio Korax am vergangenen Mittwoch mit Dörte Jacobi. Sie sitzt für die Fraktion Mitbürger im Stadtrat von Halle. Zuerst wollte die tagesaktuelle Redaktion von Radio Korax von ihr wissen, was der bisherige Stand in der Haushaltsdebatte war, vor der Meldung des Landesverwaltungsgerichts.
1: Genau, das ist jetzt schon eine gewisse Genese sozusagen, die bis zum Herbst letzten Jahres zurückgeht, wo quasi ein Haushalt aufgestellt wurde von der Stadtverwaltung. Was dann zu diesem Haushalt gehört, auch dieses Konsolidierungskonzept, also ein Sparplan, den die Stadtverwaltung jetzt schon seit mehreren Jahren vom Landesverwaltungsamt sozusagen auferlegt bekommen hat, weil eben die Verschuldung so hoch ist und man die Kommunalaufsicht, das ist das Landesverwaltungsamt, der Stadt aufgelegt hat, sukzessive diese großen Schuldenberg abzubauen. Und dazu gehört eben dieser Sparplan, der eben vorsieht, dass jedes Jahr ein bisschen Geld eingespart wird. Da gab es halt mehrere Diskussionen auch dazu im Stadtrat. Am Ende wurde dann ein Kompromiss beschlossen. Der wurde dann dem Landesverwaltungsamt zur Prüfung gegeben und das haben sie aber schon dann zurückgewiesen und haben gesagt, so geht es nicht. Das ist das Defizit, was dort im Haushalt steht, ist viel zu groß. Wir können diesen Haushalt so nicht genehmigen, diesen Plan, und wurde quasi zurückgeschickt und wir haben nachgebessert. Dann gab es quasi, das hat auch eine ganze Weile nochmal gedauert, und im letzten Stadtrat wurde dann quasi wieder ein Kompromiss beschlossen, wo weitere Sparmaßnahmen kamen. Also im Vergleich zu dem, was im Januar beschlossen wurde, wurden jetzt im März nochmal 6 Millionen extra sozusagen als in den Sparplan mit aufgenommen. Aber das war dem Landesverwaltungsamt auch immer noch nicht genug. Und deswegen haben sie jetzt damit gedroht, dass wenn die Stadtverwaltung keinen ernstzunehmenden Sparplan vorliegt, dass sie dann quasi die Selbstverwaltung der Kommune entzieht und dass das Landesverwaltungsamt dann den Rotstift ansetzt. Das ist sozusagen der Stand. Das Schreiben kam am Dienstag zur Stadtverwaltung und wurde uns als Stadträten auch vorgelegt. Und die Stadtverwaltung hatte dann jetzt 2 Tage Zeit, um darauf zu reagieren. Und in der Stellungnahme der Stadtverwaltung machen sie auch ganz klar deutlich, dass sie das so nicht in Ordnung finden. Das finde ich auch sehr mutig von dem OB bzw. von der Stadtverwaltung, dass sie ganz klar sagen, so, nein, dieses Defizit, was wir hier im Haushalt haben, das kommt eben durch eine Unterdeckung der Pflichtaufgaben, die der Kommune vom Bund und auch vom Land übertragen wurden. Und wenn man das mit berücksichtigt, das ist für das Jahr 2025, waren das 156 Millionen Euro, die dort quasi gefehlt haben, also die Stadt nicht eingenommen hat vom Bund und Land und dadurch quasi auch dieses große Defizit im Gesamthaushalt entstanden ist. Würden Bund und Land quasi das bezahlen, was sie bestellt haben, wie man so schön sagt, dann hätte die Stadt tatsächlich in den Haushalt für 26 sogar einen Überschuss von 44 Millionen. Genau, also der Oberbürgermeister hat in seinem Bericht sozusagen uns darüber aufgeklärt oder informiert, besser gesagt, und hat auch nochmal klargemacht, dass er eine weitere Reduzierung der freiwilligen Leistung auf jeden Fall auch ganz klar ablehnt, weil das eben mit einem enormen Reduzierung der Lebensqualität hier in unserer Stadt zu tun hat.
2: Und was würde denn passieren, du hattest es jetzt erwähnt, wenn die Stadt Halle nicht mehr in der Selbstverwaltung ist, sondern die Verwaltung sozusagen an das Landesverwaltungsamt übergibt? Was sind die konkreten Konsequenzen dann für uns oder vielleicht auch für den Stadtrat?
1: Naja, also eigentlich braucht der Stadtrat dann nicht mehr tagen, könnte man meinen, weil dann alle Entscheidungen quasi von dem Landesverwaltungsamt getroffen werden und die dann quasi weisungsbefugt zur Stadtverwaltung sind. Also jetzt ist ja quasi das oberste Gremium eigentlich der Stadtrat, aber wenn die Selbstverwaltung dann aufgehoben wird und das Landesverwaltungsamt übernimmt, dann ist der Stadtrat eigentlich überflüssig in dem Sinne. Und wir wollen halt alle, hoffen wir nicht, dass es so weit kommt. Ich glaube auch, das Landesverwaltungsamt hätte mit dieser Aufgabe keinen Spaß, weil sie dann halt auch Verantwortung tragen müssen für auch rechtliche Konsequenzen, die das nach sich zieht, weil das macht auch die Stadtverwaltung in ihrer Stellungnahme ganz deutlich. Es sind halt vor allem auch große Projekte wie das Zukunftszentrum. Und so, wenn das jetzt durch diese fehlende Bestätigung des Haushalts, wenn das dadurch gefährdet wird, kann es auch sein, dass eben Regressansprüche und vielleicht eine rechtliche Schritte vom Bund eingenommen werden, weil quasi das Vorhaben dann nicht umgesetzt werden kann. Und das betrifft halt auch noch andere Projekte, wo auch die Landesregierung auch der Stadt Fördermittel zugesagt hat. Wenn sie jetzt aber durch die Sperre des Haushalts die Eigenmittel irgendwie da nicht mit reinbringen kann, dann gehen auch diese Fördermittel verloren und Projekte können nicht umgesetzt werden. Und das kann auch dazu führen, dass dann eben die Stadt eigentlich noch viel mehr sich verschuldet, weil sie dann Fördermittel zurückzahlen muss und eventuell auch noch Strafzinsen oder sonstiges. Also das kann auch das Landesverwaltungsamt eigentlich nicht wollen. Und in dem Sinne können wir jetzt eigentlich nur hoffen, dass das Landesverwaltungsamt ihren Ermessensspielraum, den sie haben in Bezug auf die Genehmigung des Haushaltes, nochmal überdenkt, weil es ist tatsächlich fraglich, ob sie alle Gründe, die zu diesem Defizit im Haushalt der Stadthalle führen, ob sie die auch berücksichtigt hat. Eben, es wird immer beschrieben, dass die Stadt ein Ausgabenproblem hätte, dass sie quasi zu viel Geld ausgibt. Aber das ist einfach faktisch falsch. Also wir haben einfach ein Einnahmeproblem. Also wir leiden quasi unter der Verletzung des sogenannten Konnexitätsprinzips. Also dass quasi wenn Bund und Land vor allem Sozialaufgaben an die Kommune übergeben, dann müssen sie auch dafür sorgen, dass die Kommune entsprechend finanziell gut ausgestattet ist, um diese Aufgaben auch zu erfüllen.
2: Ja, und wir wollen nochmal zurückblicken, auch heute auf die Kundgebung, die stattfand, wie vor einem Monat eine Kundgebung vor dem Stadthaus unter dem Motto »Die Kuh ist noch nicht vom Eis« Teil 2 war aufgerufen worden gegen Kürzungen bei den sogenannten freiwilligen Leistungen. Kannst du uns kurz erzählen, wie diese Kundgebung aussah, wenn du irgendwie davon was mitbekommen hast?
1: Ja, ich konnte mich kurz in der Pause vom Stadtrat mit den Leuten, die dort auf dem Markt standen, austauschen. Also es waren zu Spitzenzeiten knapp 60 Leute da. Die Intention war vor allem auch, hier dem Stadtrat den Rücken zu stärken und nicht, oder auch der Stadtverwaltung, und nicht so zu kuschen jetzt sozusagen und den Forderungen, die das Landesverwaltungsamt dort aufstellt, weitere Sparmaßnahmen vorzunehmen. Und das ist halt einfach so, dass Pflichtaufgaben, da kann man nichts wegkürzen, da kann man nichts sparen, die müssen erfüllt werden, weil auch wenn diese nicht erfüllt werden, muss die Stadt auch eben mit rechtlichen Folgen rechnen. Das heißt, die freiwilligen Aufgaben sind die einzige Möglichkeit, irgendwie noch zu sparen oder eben auch beim Personal in der Stadtverwaltung, aber das hat halt langfristig oder sogar mittelfristig viel mehr Schaden für die Stadtgesellschaft. Also was eben auch, wie schon Herr Oberbürgermeister auch meinte, die Lebensqualität wird daran leiden, aber wenn man auch bei dem Personal in der Stadtverwaltung jetzt Einschneidungen, also Kürzungen vornimmt, die auch diesem Defizit quasi dann irgendwie gerecht werden, dann hat man am Ende auch ein Infrastrukturproblem. Also dann werden eben Sachen nicht bearbeitet. Die Stadtgesellschaft muss enorm lange dann warten auf irgendwelche Genehmigungen oder sonst was. Und das kann halt auch, dient quasi der Daseinsvorsorgeverpflichtung der Stadtverwaltung auch nicht. Also in dem Sinne war die Demo, hatte die Intention eben auch hier der Stadtverwaltung und auch der Stadtpolitik den Rücken zu stärken und sagen so, nein, lasst, wir knicken nicht ein, bleibt stark, bitte spielt uns nicht gegeneinander aus. es muss die, das Landesverwaltungsamt muss das irgendwie nochmal neu bewerten und sollte auch ihren Ermessungsspielraum, den sie haben, tatsächlich ergreifen sozusagen und ausschöpfen.
2: Und hast du vielleicht auch mitbekommen von KollegInnen von dir, wie die Reaktionen waren im Stadtrat auf diese Kundgebung?
1: Ja, also positiv, ne? Also es wurde, es war halt, natürlich ist es nicht mehr ganz so aufgefallen wie das letzte Mal, aber war, glaube ich, auch nicht die Dringlichkeit, dass man damit jetzt eine Entscheidung hier im Stadtrat beeinflusst, weil das quasi ja gar nicht auf der Tagesordnung stand, sondern eher um ein Zeichen zu setzen, ne? Wir sind da, wir hören euch auch noch zu und kriegen mit, was ihr macht und ja.
2: Und du hast es vorhin dann auch nochmal oder schon mal angesprochen, aber jetzt nochmal, um zum auch zum Abschluss zu kommen, vielleicht kannst du es nochmal kompakt einfach oder ja in deinen Worten erklären. Ist denn gerade absehbar, wie der Stadtrat und auch die Stadtverwaltung nun weiter vorgehen wird? Also auch mit den, ja, wie gehen sie vielleicht um mit der neuen Antwort des Landesverwaltungsamts?
1: Also es gibt halt dazu nochmal eine Anhörung. Dann werden auch die Fraktionsvorsitzenden von der Stadtverwaltung nochmal informiert, was das Landesverwaltungsamt eben zu der Stellungnahme der Stadtverwaltung gesagt hat. Und sollte tatsächlich das ein negatives Ergebnis haben, also dass das Landesverwaltungsamt sagt, so ja, nee, wir können das aber so nicht genehmigen, ihr müsst nochmal nacharbeiten, dann wird es schnellstmöglich auch eine Sondersitzung des Stadtrates geben, wo eben nochmal erneut über den Haushalt und das Konsolidierungskonzept verhandelt werden muss. Was gut ist, was wir ja halt quasi im März auch beschlossen haben, dass die Stadtverwaltung jetzt aufgerufen ist, zu prüfen, ob eine Klage, eine Kommunalverfassungsbeschwerde einzulegen, eben gegen die fehlende Zuweisung, also oder die Unterdeckung von den Pflichtaufgaben durch Bund und Land, dass das gerade geprüft wird und weil das tatsächlich aus meiner Sicht die einzige Möglichkeit ist, langfristig hier wieder eine gute Basis zu schaffen, eine finanzielle für die Kommune, die auch eben Kultur, Sport, Infrastruktur, soziale freiwillige Leistungen auch sichert. Weil so kann es halt nicht weitergehen, dass wir jedes Jahr hier so eine Hängepartie machen, wer jetzt noch Geld bekommen kann und wer nicht. Also weil so kann halt einfach keiner arbeiten. Es ist, diese prekären Verhältnisse müssen einfach aufgelöst werden und da ist dieser Klageweg wichtig und richtig und hätte eigentlich schon lange vorher schon mal passieren müssen.
0: Das sagt Dörte Jacobi zur aktuellen Situation des Finanzhaushalts der Stadt Halle und der Umgebung. Die Kuh ist noch nicht vom Eis 2. Die am vergangenen, und der ist der Titel der Kundgebung, nicht der Umgebung. Genau, es ging um den Finanzhaushalt der Stadt Halle und der Kundgebung mit dem Titel Die Kuh ist noch nicht vom Eis 2. Die Kundgebung fand am vergangenen Mittwoch in Reaktion auf die angespannte Haushaltssituation in Halle statt und wollte darauf hinweisen. Und ich mich jetzt hier noch weiter groß verhaspel und eine nicht ganz so gelungene Überleitung zum nächsten Song baue, spiele ich den einfach ab. Hier ist Suzanne von Mark Ronson und Way.

0: Das war Suzanne von Mark Ronson und Way. Und nicht nur in der Beziehung mit anderen Menschen fühlt man sich manchmal etwas verloren, auch bei der Verwendung von Karten. Diese geben zwar Orientierung und zeigen Wege, aber sie sind nie neutral darin. Im nächsten Bericht geht es um das sogenannte Map Activism, also aktivistisches Kartografieren. Entschuldigung, das Machtverhältnisse sichtbar macht und hinterfragt. Zwei Perspektiven treffen dabei aufeinander, die der Geografie und die der Choreografie. Was diese scheinbar unterschiedlichen Disziplinen verbindet und welches Potenzial sogar in Desorientierung liegen kann, hört ihr jetzt.
1: Wo muss ich nochmal lang? Ein kurzer Blick auf mein Handy verrät es mir. In blauen Punkten leitet mich Google Maps auf dem schnellsten Weg an mein Ziel. Auf der digitalen Karte sehe ich auch, welche Konsumorte in der Nähe der Route liegen. Ein Café, ein Kino, ein Blumenladen. Mit diesen sogenannten Push-Pins, die mir in der App angezeigt werden, verdient Google Geld. Am liebsten wäre ich nicht so abhängig von einer digitalen Karte auf meinem Handy, die keine sozialen Räume, sondern kommerzielle Räume schafft. Aber sie hilft mir eben auch dabei, mich schnell und mit wenig Aufwand zu orientieren. Aber was für eine Orientierung bieten Karten eigentlich? Welchen Zweck erfüllen sie damit? Und was passiert, wenn wir uns so umorientieren, dass wir den Rahmen, den uns diese Karten geben, sprengen? Mit solchen Fragen beschäftigt sich die kritische Kartografie. Bei der kritischen Kartografie handelt es sich um eine intellektuelle Bewegung, die sich ausgehend von der Beobachtung, dass mit Karten gewisse Ordnungen und Grenzen geschaffen werden, die Frage danach stellt, wer und was durch die gängige Praxis des rationalen Kartierens eigentlich ein und wer oder was dadurch ausgeschlossen wird. Die Analyse und Kritik der Kartografie ist auf viele geografische und kulturhistorische Ordnungen anwendbar. Ein besonders anschauliches Beispiel ist die Konstruktion von Nationen, durch in vielen Fällen koloniale Grenzziehungen.
2: Karten bezeichnet man immer so als ein Mittel, auch um Macht zu reproduzieren. Und da wäre ein Beispiel eben bei der Berliner Konferenz 1884, wurde ja diese Wandkarte vom afrikanischen Kontinent an die Wand gehängt und dann eben auf dem Reißbrett auf dieser Karte mitentschieden, wie die Grenzen gezogen werden. Das ist ein Beispiel. Und dieses Grenzziehen auf der Karte, was sich dann irgendwie an einem Ort auswirkt, das ist so der Punkt, der diese Macht von Karten eben begründet. Und da gibt es ganz viele Beispiele, also sowas wie empirische Untersuchungen, also im Feldforschung zu ethnischen Gruppen, die dann kartiert wurden und dann sozusagen abgeleitet wurde, wie Länder aufgeteilt werden.
1: Lea Bauer ist Geografin mit dem Themenschwerpunkt visuelle Geografien am Leibniz-Institut für Länderkunde hier in Leipzig. Sowohl sie als auch die Choreografin Sabine Zahn beschäftigen sich, aus unterschiedlichen Bereichen kommend, mit einer geografisch-künstlerischen Praxis des kritischen Kartografierens, dem sogenannten Map Activism. Was die beiden miteinander teilen, ist ihre Begeisterung für die Gestaltung von Räumen. Klingt jetzt erstmal abstrakt. Was sie damit konkret meinen, erklärt Lea Bauer am besten selbst.
2: Also ich glaube, was ich spannend finde an dieser Kombination von Körperpraxis und kritischem Kartieren, ist tatsächlich, dass wenn wir davon ausgehen, dass unsere Welt auch mitgestaltet ist durch das, was wir tun und eben deswegen auch durch diese Abstraktion, die Karten ja nun mal sind, dass wir sozusagen durch Schulatlanten geprägt sind, durch die Weltsicht von oben, durch eine bestimmte Weltsicht, dass wir sozusagen ausgehend von so einem kartografischen Blick und der Idee zu sagen, oh, wir wollen, es gibt vielleicht noch andere Weisen, die Welt zu ordnen und zu sortieren, dann ist aber die Frage, wie finden wir denn diese anderen Weisen des Sortierens von Welt, und da springt für mich Körperpraxis irgendwie wunderbar eigentlich ein, weil also das Tun kann ja denken, konzipieren, theoretisieren und aber auch praktizieren, gestalten, also das ganze Spektrum erfüllen, fühlen ist auch Tun, würde ich jetzt mal kurz sagen, also das ist ja danach alles Definitionsfrage auf der einen Seite, und auf der anderen Seite könnte man aber auch sagen, das Tolle ist, und deswegen interessiert mich das auch so sehr, dass es eben ganz verschiedene Modi des in der Weltseins berücksichtigt, wenn man auch verkörpert arbeitet und zugleich aber auch sozusagen sich mit diesen vorgefertigten Deutungen oder Rahmungen, die Karten setzen, auseinandersetzt.
1: Für Sabine Zahn geht es um die Beobachtung, dass Räume durch das Zusammenwirken von Handlung und Wahrnehmung an einem bestimmten Ort geschaffen werden. Die Handlung, die an einem Ort stattfindet und wie das wiederum wahrgenommen wird, prägt diesen Ort also und macht ihn zu dem, wie und was er ist. Dabei sind viele Räume sehr starr und bilden durch sich durchsetzende Handlungsnormen an Orten bestimmte Ordnungen. Und diese Ordnungen beschränken immer auch das wirkliche Potenzial von Orten, weil sie Handlungen an den Orten, die eben nicht dieser Ordnung entsprechen, ausschließen. Und an diese Begrenzung der Räume haben wir uns in den allermeisten Fällen schon gewöhnt. Sie werden nur selten hinterfragt und sind Teil unseres Alltags. Und eine Visualisierung von Räumen, zum Beispiel als Karte, verfestigt ihre Funktion zusätzlich. Dabei schaffen diese Raumordnungen auch Machtverhältnisse und bestimmen durch den Rahmen, den sie geben, darüber, wer wie an welchem Ort sein kann oder sich zu verhalten hat.
3: Es gibt einen Ort, es ist nicht so, dass wir in totaler Blase und nur in unseren Wahrnehmungen sind, aber die Frage ist, was ist denn das, womit ich umgehe? Und womit ich umgehe, ist auch eine Art von Logik, die ich mitbringe und die ich in dem Moment erschaffe. Also was ist der Sinn sozusagen, die Sinnstiftung? Ne? Wir sitzen hier, weil wir mit dir reden und ich weiß, es wird ein Radiointerview und so. Und das alles führt dazu, dass wir hier so sitzen. Aber wir könnten hier auch liegen und was anderes machen. Und wir würden dem Ganzen andere Logiken zuordnen. Und

0: entscheiden, wann man sich orientieren können will und wann vielleicht auch nicht. Wann es besser ist, sich zu desorientieren und diese Desorientierung auszuhalten und damit Neues zu entdecken.
1: Aus diesen unterschiedlichen Formen der Einflussnahme darauf können eben auch andere Räume entstehen. Also es gibt eine bestimmte Gestaltungskraft, die liegt da drin. Wir könnten auch sagen, wir legen uns hier auf diesen, was ist das hier für ein Boden?
0: So Schotterboden.
1: Schotter irgendwie. Ist das Wort. Auf diesen Schotterboden und reden mit ihr liegend auf diesem Schotterboden. Wäre das Gleiche, was ganz anderes? Und in dieses Verhältnis einzusteigen, das finde ich, ist eben Gestaltung von Raum. Ne? Also da kriegen wir eine Gestaltungskraft.
0: Und genau hierin, in dieser Gestaltungskraft, wie Sabine Zahn sie nennt, liegt das progressive Potenzial kritischen Kartierens. Die kollektive Desorientierung an Orten und die Visualisierung von Handlungen an einem Ort, beispielsweise mit Hilfe einer Collage, kann zu einer Resozialisierung städtischer, aber auch ländlicher Räume führen. Und die Reflexion, die mit diesem gemeinschaftlichen Prozess angestrebt wird, soll dazu führen, eine erneute Machtkonzentration bei der Entstehung neuen Wissens und neuer Räume zu vermeiden.
2: Das war ein Beitrag über Map Activism. Er zeigt, dass Karten weit mehr sind als bloße Orientierungshilfen. Sie prägen, wie wir unsere Umwelt wahrnehmen und uns in ihr bewegen. Und musikalisch gehen wir jetzt ein bisschen zurück auf dem Zeitstrahl. Und zwar habe ich den Song Ode to Billy Joe mitgebracht von Patti Smith. Ich habe am Wochenende nämlich den Film Perfect Days geschaut und da war der mit drinne. Und sowohl der Film ist eine absolute Empfehlung als auch der Song.

Patti Smith mit der Ode to Billy Joe, eine US-amerikanische Musikerin, die seit 1984 mit ihrem Solo-Projekt unterwegs ist oder ihrer Solo-Karriere. Der Song Ode to Billy Joe von 2020 und wir nähern uns so langsam dem Ende des heutigen Morgenmagazins. Wir haben es 9.40 Uhr. Es ist der 4. Mai 2026 und musikalisch geht es etwas beschwingter weiter hier und zwar mit So the Story Goes von dem UK-Artist Wren und The Skinner Brothers.

0: So the story goes von Wren und the Skinner Brothers. Eine Runde für die
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0: Und das ist nicht das Einzige, was in Sachsen-Anhalt passieren wird, denn mehr als 60 AutorInnen und Autoren sind vom 7. bis 23. Mai 2026 bei den Landesliteraturtagen Sachsen-Anhalt in Dessau-Roßlau zu Gast, die anlässlich des 100-jährigen Bauhausjubiläums unter dem Motto ... findet statt stehen. Am Donnerstag beginnt die Eröffnung um 17 Uhr im Bauhausmuseum in Dessau-Roßlau. In Berlin startet heute die ukrainische Erinnerungswoche, organisiert von der Gruppe Fitsche. Grund für die Woche ist der, dass die Erinnerung an den Zweiten Weltkrieg in Deutschland stark von sowjetischen Narrativen geprägt ist, während die ukrainischen Perspektiven unsichtbar bleiben. Obwohl Millionen UkrainerInnen Opfer von Krieg, Besatzung und Gewalt wurden. In der kommenden Woche gibt es deswegen viele Diskussionen, Ausstellungen und andere öffentliche Veranstaltungen zu erleben. Heute Abend um 18 Uhr gibt es die Podiumsdiskussion Erinnern im Krieg, Erinnerungen im Wandel. Dabei sein wird unter anderem Franziska Davis. Die Veranstaltung ist im Dokumentationszentrum Flucht, Vertreibung, Versöhnung am Anhalter Bahnhof. Eine Anmeldung ist erforderlich. Das Programm und die Anmeldeoption findet man auf der Webseite von Fitsche, geschrieben Fitsche. In Berlin gibt es heute um 18 Uhr eine Stadtwanderung mit dem Titel Jüdinnen und Juden in der Märzrevolution. Bis zur Märzrevolution hatte nur ein Viertel der jüdischen Bevölkerung in Preußen die Staatsbürgerschaft erhalten. Die meisten blieben aus verschiedenen Berufen und Bereichen des öffentlichen Lebens ausgeschlossen. In diesem Rundgang geht es um die wichtige Rolle der Jüdinnen und Juden in der deutschen Demokratiegeschichte. Der Teilnehmerbeitrag beträgt 5 Euro. Wer den Beitrag nicht zahlen kann, kann sich trotzdem anmelden mit einer Mail an seminare@nfj-berlin.de. seminare@nfj-berlin.de. Der Treffpunkt der Stadtwanderung wird bei der Anmeldung bekannt gegeben. In Dresden findet morgen um 19 Uhr eine IT-Sprechstunde für Aktivistis im AZ Conny in der Rudolf-Leonhard-Straße 39 statt. Dresden gibt es Antworten rund um Fragen zu IT, Verschlüsselung und sicherer Kommunikation. Die Anmeldung erfolgt unter querz@azconny.de, also querz@azconny.de. Außerdem gibt es im Greenpeace Dresden Büro in der Martin-Luther-Straße 11 den Vortrag Klimawandel im Kontext von Wachstumswahn und Globalisierung. Das Ganze geht von 18 bis 20 Uhr. In der Fachhochschule Potsdam In der Kiepenheuer Allee 5 geht es morgen 18 Uhr um Bibliotheken und Kultur als Gegenpol zu Rechtsextremismus und Desinformation. Wie Bibliotheken und Kulturprojekte rechtsextreme Narrative und Desinformation entschärfen können und was die Studiengänge Kulturarbeit und Bibliothekswissenschaft an der FH Potsdam dazu beitragen, erfahrt ihr morgen von Professor Dr. Julia Glessner, Carsten Schneemann, Haocheng Lu und Sandra Düllmann. Das waren die Veranstaltungstipps für heute und morgen und auch schon fürs kommende Wochenende. Und der nächste Song ist einer meiner Lieblingssongs. Ich kann auch nicht genau sagen, warum, aber vermutlich einfach, weil der so was Nostalgisches hat und irgendwie auch bei mir so ein bisschen so eine Retro-Liebe kitzelt und genau, ich irgendwie das Thema auch total toll finde. Viele von euch werden ihn kennen, das ist nämlich White Rabbit von Jefferson Airplane und falls ihr gerade noch irgendwie unterwegs seid oder die Möglichkeit habt mitzusingen oder zu summen, fühlt euch da auch auf jeden Fall eingeladen und ansonsten, wenn ihr nur zuhören könnt, dann auch da viel Spaß.

0: Jefferson Airplay mit einem absoluten Klassiker. Es ist 9.53 Uhr, heute ist der 4. Mai 2026 und wir nähern uns langsam dem Ende von dem heutigen Morgenmagazin. Deswegen darf ich euch schon mal einen Ausblick auf Anschlusssendungen geben. Wenn ihr bei Radio Korax zugeschaltet seid auf der 95,9, dann läuft jetzt im Anschluss ans Morgenmagazin das Programm Radio Rosa. Hier könnt ihr Gespräche zum Thema Flucht, Geschlecht und Safer Spaces hören. Wenn ihr bei Radio Blau zugeschaltet seid, dann erwartet euch gleich die Sendung Filmriss, das Kinomagazin von Radio Blau, wo wöchentlich aktuelle Kino-Highlights vorgestellt werden und Filme gekürt werden und auch Interviews und Beiträge zu den Filmstarts zu hören sind. Und bei Radio Unerhört aus Marburg geht es jetzt gleich weiter mit der Sendung Plattenbau. Hier ist ausschließlich Musik von Vinyl zu hören. Und damit darf ich auch gleich noch einen Programmtipp für euch dalassen, nämlich bei Radio Korax um 20 Uhr heute Abend läuft die verrückte Rille. 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Also für alle Vinyl-Fans gibt es heute noch viel zu hören, unter anderem in Marburg, aber auch bei Radio Korax. Mein Name ist Anni und ich verabschiede mich jetzt von euch, die ihr zugehört habt beim Morgenmagazin. Auch morgen früh könnt ihr natürlich wieder einschalten. Um 7 Uhr gibt es dann das nächste Morgenmagazin der freien Radios zu hören. 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
0: Und damit verabschiede ich mich für das heutige Morgenmagazin und wünsche euch noch einen tollen Tag und vor allem auch einen guten Start in die Woche. Und der letzte Song für das heutige Morgenmagazin ist nochmal ein absoluter Klassiker. Und zwar hört ihr jetzt Sandstorm von The Root.

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1: Korax zumindest gerade eben schon eine ziemliche Party um 7 Uhr morgen am 5. Mai 2026 an diesem Dienstag, der zumindest in Halle hier etwas verregnet ist. Sende ich ein freudvolles Guten Morgen ins gesamte Sendegebiet. Das erstreckt sich ja durchaus noch weiter über die gesamte Republik. Nicht nur in Halle bin ich zu hören. Mein Name ist übrigens Max. Und wenn alles gut geht, dann hört man mich jetzt auch in Leipzig auf Radio Blau, aber auch in Gesamtsachsen über das Rundfunkkombinat in Leipzig, in Dresden über Coloradio. Vielleicht sind Sie aber auch gerade in Frankfurt an der Oder aufgewacht und haben Radio Subfort eingeschaltet. Aber auch die freien Radios in Berlin und Brandenburg übertragen dieses Morgenmagazin. Ach so, hier muss ich ja auch noch was hochzerren. Mein Mischpult hatte ich noch gar nicht so richtig eingerichtet, aber das lässt sich ja schnell nachjustieren. Hier das Wiedererkennungsmerkmal des Morgenmagazins.
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1: Und in der ersten Stunde des Morgenmagazins hat die tagesaktuelle Redaktion von Radio Korax wirklich ganze Arbeit geleistet. Heute geht es hier um den aktuellen veröffentlichten Pressefreiheitsspiegel von Reporter ohne Grenzen. Dazu führe ich in einer halben Stunde ein Live-Interview. Außerdem gab es am letzten Donnerstag hier in Halle einen sogenannten Bürgerdialog. Dieser wurde organisiert von der Bundes-AfD und fand hier in Halle in einem Hotel statt. Dagegen hat sich natürlich Protest formiert und Teile der tagesaktuellen Redaktion von Radio Korax waren vor Ort und haben einige Stimmen eingefangen, um Ihnen darüber zu berichten, wie diese Veranstaltung ja erfolgreich zumindest gestört wurde. Außerdem gibt es zwei Jahrestage heute zu begehen. Einerseits findet heute der Europäische Protesttag zur Gleichstellung von Menschen mit Behinderungen statt. Dazu telefoniere ich um 9:30 erst. Also da müssen Sie noch ein bisschen Ihren Atem verlängern. Mit Dominik Peter, er ist Vorstandsvorsitzender des Paritätischen Landesverbandes Berlin. Und außerdem ist heute der Welthebammentag. Darüber hat die tagesaktuelle Redaktion mit einer praktizierenden Hebamme gesprochen über ihre Arbeit und das Wunder des Lebens. Dazu etwas mehr hier auch in der ersten Stunde. Es ist 7:02 Uhr und Adolf Neuss fragt sich, was ist eigentlich zu viel Zeit?

Was ist die Zeit? Sonst weiß man ja nicht, wo die Zeit einfach. Die Zeit ist einfach da. Wofür? Um spazieren zu gehen, um Essen zu machen, zu arbeiten, um Fernsehen zu gucken, um Auto zu fahren, um U-Bahn zu fahren, um Spaß zu haben. Das ist ja so. Manchmal hat man mehr Zeit und manchmal nicht. Manchmal hat man weniger Zeit, ne? Die Stars, die brauchen auch Zeit für irgendwas. Die brauchen auch Zeit, ne? Weil sonst geht das ja nicht. Sonst weiß man ja nicht, was man macht. Weil ohne die Zeit ist es ja auch langweilig, ne?

Ganz tiefgründige Gedanken hier um 7.06 Uhr im Morgenmagazin der Freien Radios. Von Adolf Neuss hörten wir hier gerade eben Zu viel Zeit. Adolf Neuss, ein Alias von Stefan Kosala, alias DJ Kotze, der 2005 ein sehr schönes, freakiges Album veröffentlichte mit dem Namen Wo die Rammelwolle fliegt. Hier jetzt kurz vor der Reportage zum sogenannten Bürgerdialog der AfD, der letzten Donnerstag stattfand und der gestört wurde von einem breiten Bündnis aus zivilgesellschaftlichen AktivistInnen. Hier das Slow Attack Ensemble mit Form and Fate.

0: Am vergangenen Donnerstag wollte die Bundes-AfD in Halle einen sogenannten Bürgerdialog im Kongresszentrum des Dormero-Hotels. Das befindet sich hier in der Innenstadt, in der Leipziger Straße, umgangssprachlich auch Oberer Boulevard genannt, hier in Halle durchführen. Dagegen riefen verschiedene zivilgesellschaftliche AkteurInnen zu zwei Kundgebungen auf. Julika und Gunnar von der tagesaktuellen Redaktion von Radio Korax waren vor Ort.
1: Es ist Donnerstag, der 30. April, ein sonniger Nachmittag, beziehungsweise wir stehen hier im Halbschatten gegen 16:30 vor dem Eingang des Dormero Hotels. Meine Kollegin Julika und ich sind gemeinsam am Dormero Kongresszentrum, am Dormero Hotel.
2: Ja, und hier soll an der Frankestraße sowie an der Leipziger Straße protestiert werden gegen eine geplante Veranstaltung der AfD-Bundestagsfraktionen. Ein Bürgerdialog nennt das die AfD. Halle gegen Rechts, Bündnis für Zivilcourage spricht dagegen von Wahlkampfshow statt Dialog. Neben Halle gegen Rechts hatte auch der Studierendenrat der Martin-Luther-Universität Halle-Wittenberg zur Teilnahme an der Kundgebung aufgerufen.
1: Ja, und wir beide schauen jetzt hier ein wenig um für euch. Julika hier vom Dormero Hotel und ich schaue mal rüber zur anderen Seite vom Dormero Kongresszentrum für euch.
3: Die Partei, die AfD, ist für die Aufrüstung, für die Stärkung des Heeres. Letztlich für die Kriegstüchtigkeit. Krieg nach innen bedeutet dann auch Gesinnungsterror gegen Theater, Kunst und Kultur insgesamt. Bedeutet, dass Menschen die Partei eigentlich oder überhaupt gegen ihre Interessen wählen. Nicht Migranten sind die Schuldigen. Die Konfliktlinien sind die soziale Ungerechtigkeit, die Armut, die Kinderarmut in diesem reichen Land. Da müssen wir ansetzen, das müssen wir klar herausarbeiten.
4: Ja, hi, ich bin Malte. Ich bin einmal hier als Privatperson, um gegen die Veranstaltung der AfD zu protestieren. Und ich bin hier als stellvertretender Vorsitzender der GEW Sachsen-Anhalt, der Gewerkschaft Erziehung und Wissenschaft, um ganz klar zu zeigen, die AfD und deren bildungspolitischen Vorstellungen passen mit unseren gar nicht zusammen. Wir sind alles das, nicht was die AfD ist.
2: Ja, vielleicht können Sie sagen, wie Sie als GEW auf die Wahl im September blicken.
4: Wir blicken natürlich mit großer Sorge auf die Wahl. A, positionieren wir uns deutlich gegen die menschenverachtenden Einstellungen der AfD und sind da sicherlich auch bekannt. Viele von uns sind auch in den Lehrerhauptpersonalräten, auch in den Ministerien und im Landesschulämtern vertreten. Als aktive GEWler, wir machen uns natürlich A, große Sorgen darüber, wie die Bildungspolitik aussieht, wenn es tatsächlich zu einer AfD-Regierungsbeteiligung kommt, weil das unseren Vorstellungen völlig konträr ist. Wir sind für Inklusion, wir sind für Vielfalt, wir sind für ein vielfältiges Bildungssystem. Bei uns soll jeder eine Chance bekommen, wir sind gegen Ausgrenzung und deswegen machen wir uns eben große Sorgen darüber, was passieren würde, wenn es eine AfD-Regierungsbeteiligung gibt. Und natürlich machen wir uns auch persönlich Sorgen über unser persönliches Schicksal, weil wir wissen ganz genau, dass wir dort auf sowas wie einer Abschussliste mit Sicherheit stehen. Aber wir sind auch guten Mutes, dass man eine mindestens 80 Jahre alte Demokratie nicht so von einem Tag auf den anderen mit 30% und vielleicht ein paar plus abräumen kann. Wir machen auf jeden Fall so weiter wie jetzt.
5: Wir haben das AfD-Parteiprogramm hier in der Gruppe der Omas gegen Rechts auch studiert, haben uns das gegenseitig erklärt oder erstmal genannt, was drin ist. Und das ist völkisch, faschistisch, rassistisch, antisemitisch. Und wir finden, dass diese Art von Bürgerdialog eine Art von Wahlveranstaltung ist. Und wir würden eigentlich lieber wollen, dass wir hier mit Leuten auch ins Gespräch kommen und ihnen erklären, was wirklich ist, wenn Leute das wählen unter der Vorspielung falscher Inhalte. Darum geht es ja eigentlich, dass Menschen die AfD wählen und ihnen überhaupt nicht richtig klar ist, was dieses Programm dann für sie auch bedeuten würde, wenn die AfD je an die Regierung kommt.
2: Okay, was ist dein Lieblingsdemo-Plakat, das du bisher gesehen hast?
6: Also gerade vor meiner Nase habe ich keine Kekse für Nazis und das ist mir deswegen sympathisch, weil man die schwierigen Sachen am besten mit Humor bekämpfen kann.
2: Das habe ich auch gedacht, deswegen ist mein Lieblingsplakat der einzig schlaue Blaue und dann ist daneben so ein blauer Elefant von Sendung mit der Maus. Das ist mein Lieblingsplakat.
6: Finde ich auch gut.
1: Ich stehe jetzt hier an der Franke-Straße. Hier ist es sehr sonnig und auch schon viel Polizei. Hier sind mindestens, würde ich jetzt persönlich schätzen, mindestens 50 Personen auch schon anwesend. Und hier ist ein Gast dabei. Hi, wie geht's dir hier?
7: Hi, mir geht's ganz gut. Ich bin mal gespannt, wie voll das noch wird. Ich glaube, wenn wir jetzt gehört zu haben, in der Leipziger Straße ist es ein bisschen voller. Und ich hoffe, dass sich noch viele, viele einfinden und hier auch ein Zeichen setzen gegen die AfD.
1: Wie geht's dir damit, dass das heute im Dormero-Kongresszentrum stattfinden soll, die Veranstaltung?
7: Ich finde es ein bisschen seltsam, also dass sie dafür die Türen öffnen, naja, halte ich nicht so viel davon.
1: Ja, wie gesagt, sehr sonnig hier und wir stehen auch wirklich direkt eigentlich am Rand, 50 Meter vielleicht vom Dormero-Kongresszentrum entfernt. Und mir wurde auch gesagt, dass hier ein rechter Streamer sein soll, der die Leute filmt, der hier vor Ort ist. Eine bekannte Strategie, die man ja auch schon gesehen hat bei der Demonstration zur rechten Buchmesse in Halle, die im vergangenen Herbst stattgefunden hat. Und jetzt sieht man hier auch einen ersten Banner, Menschenwürde verteidigen, AfD-Verbot jetzt mit AfD-Verbot.jetzt, der hier ausgebreitet wird.
8: Was lange als potenzielle Gefahr der schleichenden Normalisierung extremer rechter Positionen diskutiert wurde, ist inzwischen traurige Realität geworden. Dass Veranstaltungsorte wie das Dormero oder die Halle-Messe der extremen Rechten bereitwillig ihre Räume und Bühnen zur Verfügung stellen, unterstreicht diese Entwicklung auf erschreckende Weise. Setzen wir ein klares Zeichen für eine offene, plurale und solidarische Gesellschaft, in der die Würde, Rechte und Vielfalt aller Menschen respektiert und geschützt werden. Lassen wir diese Inszenierung nicht ungestört, sagen wir laut und deutlich, AfD stoppen, Nazis raus, kein Frieden mit der extremen Rechten. Ich würde jetzt das Mikro noch an Said vom Flüchtlingsrat übergeben. Schön, dass du da bist.
9: Mehr Schutz, mehr Solidarität und mehr gesellschaftliche, bessere Klima. Bevor ich hier kam, habe ich einen Kaffee geholt von Hauptbahnhof hier in Halle, da ich aus Magdeburg komme. Und der Mensch, der mir den Kaffee also gegeben hat, hat Migrationsgeschichte. Und bevor mir stand eine Frau, die einen Sticker für die AfD hat, angeblich kommt zu dieser Veranstaltung. Aber trotzdem hat dieser Kaffee von diesem Mensch, der Migrationsgeschichte hat. Aber geht sie gleichzeitig zu einer Veranstaltung, die fordert, diesen Mensch abzuschieben. Wie widerlich ist das? Also, sorry. Genau. Vielen Dank für Ihre Solidarität, vielen Dank für Ihre Mühe, dass Sie hier einfach weiterkämpfen. Wir machen weiter und bleiben Sie stark. Vielen lieben Dank.
8: Ich möchte einmal noch mal darauf hinweisen, hier wird gefilmt und achtet bitte auf euch. Dreht euch weg, schirmt euch ab. Ihr müsst hier auch niemandem ein Interview geben und verteilt euch gerne noch ein bisschen zur Seite. Und ich gebe jetzt erstmal ab an die Trommelgruppe. Schön, dass ihr da seid.
1: Ja genau, hier sind wohl rechte Streamer anwesend, die gerade abgeschirmt werden mit Bannern. Und hier steht, wie gesagt, eine Menschenkette, die einen großen roten Banner trägt, auf dem in weißer Schrift steht, keine Zusammenarbeit mit der extremen Rechten, damit auch die PKW-FahrerInnen, der motorisierte Verkehr, der hier auf der großen Hauptstraße unterwegs ist, Richtung Bahnhof oder eben Richtung Neustadt, wo auch immerhin in die Innenstadt, dass auch die Menschen hier mitbekommen, was die Haltung der Demonstrierenden ist.
10: Für mich ist aber halt auch der politische Diskurs auch sehr wichtig in dem Zusammenhang, weil meiner Meinung nach, wenn man nicht miteinander redet, kann man nicht miteinander klarkommen. Es ist natürlich schwierig, gerade in Bezug zur AfD. Ich selber war auch bei den Demos gegen die AfD dabei, wo es auch darum ging, um ein Parteiverbot. Ist natürlich schwierig, ein Parteiverbot löst nicht die Probleme, die es gibt. Weil natürlich, wir haben hier Probleme in Deutschland, die nicht abzusprechen sind. Aber da ist halt meiner Meinung nach die AfD keine Lösung für. Trotzdem, wie gesagt, ist das auch nicht für mich eine Lösung, einfach zu sagen, wir reden überhaupt nicht mehr mit gewissen Leuten.
1: Genau, warum sind Sie heute hier?
11: Eigentlich vorrangig als Mitglieder des VVN-BDA, der verfolgt des Latschisch, den Bund der Antifaschisten. Und wir verfolgen also den Schwur des Buchenwald, das darf nie wieder sein. Ne? Und deshalb also stehen wir also hier.
1: Ja, ich stehe jetzt hier mit Thorsten Hahnel von Halle gegen Rechts. Ja, Thorsten, ich habe schon mitbekommen, es ist manchmal ein bisschen angespannt gewesen hier mit rechten Streamern. Wie erlebst du das gerade?
12: Naja, wir hatten jetzt gerade eine Situation, wo die sehr massiv versucht haben, in die Kundgebung reinzugehen. Schon zu Beginn haben wir sie aufgefordert, sich zurückzuhalten. Klar, es gilt bei unseren Kundgebungen die Pressefreiheit. Die Frage ist, ist das Presse? Da kann man drüber streiten. Die Polizei sieht es so, dass sie natürlich das Recht haben, da zu filmen. Ist auch in Ordnung. Aber das, was die machen, ist, also zum Beispiel nennen sich ja selber Freigeist TV. Man kann sich diesen Quatsch auf YouTube angucken. Das ist immer das Gleiche. Sie gehen in linke Demos rein, drängeln und so, bis es irgendwann körperlichen Kontakt gibt, stellen sich dann das Opfer dar. Und genau das ist hier passiert. Die einen sind jetzt weg, der andere ist noch da. Die haben angekündigt, dass sie Livestreams machen. Das sind Leute, die wirklich so eine Art Hofberichterstattung für die AfD machen, Tag ein, Tag aus. Und es offensichtlich genug Dumme gibt, die sie dafür auch bezahlen. Also das scheint sich zu lohnen, weil es gibt mittlerweile so viele von diesen extrem rechten Streamern. Das ist unangenehm. Trotzdem lassen wir uns natürlich von denen jetzt nicht beirren. Wäre schön, wenn die sozusagen Abstand halten würden, wie das normale Presse auch macht. Aber das ist ein Aushandlungsprozess.
1: Vielleicht abschließend, das Domero wird ja kritisiert, auch unter anderem vom Stura dafür, dass sie heute hier das ermöglichen, diesen Ort, dieses Kongresszentrum hier zur Verfügung zu stellen für die Bundes-AfD. Wie blickt ihr da drauf? Habt ihr vielleicht mal versucht, einen Kontakt herzustellen? Gab es da irgendeine Kommunikation? Wie bewertet ihr das, was heute hier stattfindet?
12: Na, die Kritik war ja schon Teil in unserem Aufruf. Natürlich ist es so, dass eine Partei, die nicht nur von uns sozusagen als Bündnis gegen rechts, als demokratiefeindlich eingestuft wird, sondern auch vom Verfassungsschutz, von großen Teilen der Politik, dass die für ihre Hetze Räume brauchen, ist klar. Und dass sie die hier bekommen, ausgerechnet in so einem renommierten Haus. Es hat ja ein Redner gerade darauf hingewiesen, dass das auch eine Geschichte hat, die eben wie vieles auch mit dem historischen NS zusammenhängt. Das ist unsensibel, da scheint das Geld wichtiger zu sein oder es gibt Sympathien, das wissen wir nicht. Aber die Kritik ist natürlich ganz klar. Wir rufen alle Veranstaltungsräume, potenzielle Veranstaltungsräume auf, solchen undemokratischen Strukturen nicht die Bühne und den Platz zu bieten, weil dann wäre klar, die Gesellschaft arbeitet sozusagen stärker dagegen oder versteht, was dahinter oder damit gemeint ist, also was für eine Gefahr von dieser Partei ausgeht. Und deshalb ist die Kritik ganz klar und deshalb auch völlig berechtigt.
1: Und wir beide sind jetzt wieder zurück, meine Kollegin Julika und ich hier am Leipziger Turm direkt. Soweit unsere Eindrücke von der Kundgebung AfD stoppen Nazis raus, kein Frieden mit der extremen Rechten am Domero Kongresszentrum in Halle.
2: Hier wurde heute ein Zeichen gesetzt, dass die AfD nicht in der Stadthalle erwünscht ist. Ob das Signal für die Zukunft auch beim Domero angekommen ist, bleibt abzuwarten.
0: Eine Reportage von Julika und Gunnar von der tagesaktuellen Redaktion von Radio Korax zu den Kundgebungen vom vergangenen Donnerstag in Halle. Und zwar gegen eine Veranstaltung der Bundes-AfD. Laut Angaben von Halle gegen Rechts, dem Bündnis für Zivilcourage, waren insgesamt mehr als 600 Menschen bei den Kundgebungen zur AfD-Veranstaltung. Zum sogenannten Bürgerdialog seien dagegen weniger als 150 Personen gekommen. Es ist 7.23 Uhr, Sie hören das Morgenmagazin der Freien Radios. Mein Name ist Max, heute ist der 5. Mai. Nur falls Sie das noch nicht so ganz präsent jetzt hier haben, zu dieser frühen Uhrzeit. Und ich bin gleich mit Lukas Munzke zum Telefonieren verabredet. Er ist Gewerkschaftssekretär bei Verdi und wir schauen auf den kürzlich veröffentlichten Bericht zum internationalen Weltpressefreiheitsspiegel. Sagt man das überhaupt so? Naja, vielleicht lese ich mir das alles nochmal in Ruhe durch, während Sie hier Instrumental mit Endcredits hören.

0: Vor 2 Tagen, am 3. Mai, war der Internationale Tag der Pressefreiheit und passend dazu haben die Reporter ohne Grenzen am 30. April die Rangliste der Pressefreiheit weltweit für das Jahr 2026 veröffentlicht. Reporter ohne Grenzen, das ist eine internationale Organisation, die sich für die Rechte und Sicherheit von JournalistInnen einsetzt. Sie erklären, dass Deutschland in dieser Rangliste um 3 Plätze nach unten und damit auf Platz 14 gerutscht sei. Über den aktuellen Zustand der Pressefreiheit, sowohl global als auch deutschlandweit, spreche ich jetzt mit Lukas Munzke. Er ist der stellvertretende Landesbezirksfachbereichsleiter und Gewerkschaftssekretär im Verdi. Guten Morgen, Herr Munzke.
1: Guten Morgen.
0: Sie sind Teil der Deutschen JournalistInnen-Union, der Vereinten Dienstleistungsgewerkschaft. Was kriegen Sie, was kriegt ihr über die bei euch organisierten JournalistInnen, über deren Alltag in Bezug auf Pressefreiheit denn mit?
1: Ja, man muss ganz klar sagen, dass insbesondere das Arbeitsumfeld für unsere JournalistInnen und Journalisten doch deutlich rauer wird. Aus unserer Sicht ist es ein sehr, sehr besorgniserregender Zustand. Ja, die Pressefreiheit selber ist die 4. Säule der Demokratie und sie ist verfassungsmäßig nach Artikel 5 des Grundgesetzes eben geschützt. Und das ist vielerorts unter massivem Druck. Wenn wir uns insbesondere unsere Region in Sachsen, Sachsen-Anhalt, Thüringen angucken, so sehen wir dort doch deutliche Entwicklungen.

0: Jahre, insbesondere im Thema Gewalt, der zieht sich durch. Das heißt, die Grundspannung und aber auch die Feindseligkeit gegenüber Journalistinnen und Journalisten, gegenüber Medien, die nimmt rapide zu. Und Deutschland ist zwar im internationalen Vergleich mit dem Platz 14 noch sehr gut platziert, aber eben mit klaren Warnzeichen. Wenn wir uns das vergangene Jahr angucken, so ist es in Deutschland so, dass Deutschland ja schon mal aus den Tops in der Rangliste der Pressefreiheit gefallen ist. Und dieses Jahr hat sich das nochmal um 3 Plätze verschlechtert. Und aus unserer Sicht ist es schon so, dass insbesondere daraus folgliche Desinformationen oder aber auch Lügen, die das Hauptproblem sind, der Bevölkerung schon schaden. Und das sehen wir insbesondere in vielen sozialen Medien. Und daraus folglich ist es auch so, dass das Thema Hass, Hetze, Angriffe, aber auch Bedrohung von Journalistinnen deutlich zunehmen, insbesondere bei uns in der Region in Sachsen, Sachsen-Anhalt und Thüringen.
1: Sie haben ja, also wir haben es gerade eben schon gehört, laut der Statistik der Reporter ohne Grenzen rutscht Deutschland jetzt weiter ab im globalen Ranking der Pressefreiheit. Sie haben gerade von Hass und Hetze gegen JournalistInnen, vor allem hier in Ostdeutschland, gesprochen. Aber was sind denn eigentlich so strukturelle Ursachen auch? Also vielleicht zum Beispiel auch, was ist der rechtliche Rahmen dafür?
0: Nun ja, es ist am Ende so, dass wir schon sagen müssen, dass insbesondere in den ländlichen Regionen sich Medien stark zurückziehen. Und wir sehen das daran, dass eben Journalistinnen und Journalisten sich oftmals nicht mehr trauen oder genau überlegen, an welche Veranstaltungen sie vor Ort fahren, um darüber zu berichten. Das heißt, insbesondere in ländlichen Regionen sehen wir überall graue Flecken, die entstehen. Und das ist ein starkes Problem. Journalistinnen und Journalisten werden vermehrt dort eben zur Zielscheibe im Netz oder auf der Straße. Und das heißt, das Ganze geht dann bis hin im Worst Case zu entsprechenden Slap-Klagen gegenüber Journalistinnen und Journalisten, zu verschiedenen Doxing-Versuchen, also der Veröffentlichung von persönlichen Informationen über Journalistinnen und Journalisten, und man macht sie einfach persönlicher zum Feindbild. Faktisch ist es so, dass natürlich die Pressefreiheit entsprechend geschützt ist und aber auch die Sicherheitsbehörden eine gewisse Verantwortung haben, die Kolleginnen und Kollegen zu schützen. Wir sehen aber schon auch, dass die Strafverfolgung, insbesondere nach Angriffen, die ist maximal ausbaufähig. Und insofern ist es eine große Dunkelziffer, von der wir sprechen, die jedenfalls in der Statistik auch von Reporter ohne Grenzen, aber auch einer beispielsweise Statistik von dem Europäischen Zentrum für Presse- und Medienfreiheit nicht auftauchen. Und insofern gibt es dort viel Nachholbedarf.
1: Jetzt haben Sie gerade eben schon viel über die Problematiken im ländlichen Raum, vor allem in Ostdeutschland, gesprochen. Mich würde mal auch interessieren, gibt es denn da einen nennenswerten Unterschied zwischen Ost- und Westdeutschland? Und warum ist es denn gerade in Ostdeutschland tatsächlich auch ein bisschen problematischer, wie Sie gerade eben schon angerissen haben?
0: Ja, das mag vielerlei Gründe haben. Es ist zum einen natürlich ein strukturelles Problem. Ja, wir sehen, dass insbesondere im Printmedienbereich sich immer weniger Medien in den ländlichen Regionen befinden und sich immer mehr auch zurückziehen. Und der öffentlich-rechtliche Rundfunk ist faktisch ein zentraler Bestandteil der demokratischen Meinungsbildung. Und es ist so, dass das Vertrauen in solche etablierten Medien schon auch sinkt. Na, dafür ist zum Beispiel ein Grund so eine deutliche Polarisierung, die wir dort zunehmend sehen. Das heißt, die Medien werden nicht mehr als unabhängig wahrgenommen, sondern eben als Teil eines gewissen politischen Lagers. Und gewisse Desinformationen oder auch gezielte Kampagnen, insbesondere in sozialen Netzwerken, untergraben eben systematisch auch das Vertrauen in seriöse Berichterstattungen. Auch Fehler von Medien spielen eben eine Rolle. Sie werden eben schnell verallgemeinert und verstärken auch den Eindruck, man könne den Medien insgesamt nicht mehr trauen. Und gerade unter einem aktuell angespannten politischen Klima in der Region in Sachsen, Sachsen-Anhalt und Thüringen sieht man, dass das Vertrauen schon massiv sinkt. Es werden Desinformationen gestreut, es wird Misstrauen gestreut. Und viele Menschen haben eben zunehmend das Gefühl, dass auch ihre Lebensrealitäten, die wir gerade durch die ländlichen Regionen auch haben, viel zu selten eben vorkommen und oder vielleicht auch verzerrt werden. Und das schafft natürlich eine Distanz. Und wer Journalistinnen ständig als Lügenpresse diffamiert, der trägt aktiv dazu bei, dass das Vertrauen dort eben auch weiter erodiert.
1: Ja, also die Pressefreiheit in Deutschland geht abermals zurück. Was

0: für Konsequenzen hat das denn eigentlich auch dann in Bezug auf das Medienkonsumverhalten von Menschen?
1: Ja, also wir nehmen schon auch wahr, dass es natürlich noch immer eine gewisse Vertrauenshaltung auch in entsprechende Medien des öffentlich-rechtlichen Rundfunks gibt. Auch das Thema von eben Zeitungen hat sich insofern verlagert, dass das Ganze schon eher auch online konsumiert wird. Weniger Printausgaben gehen raus an die Bürgerinnen und Bürger. Und wir sehen auch, dass sich die Menschen oftmals vielleicht auch so ein bisschen auf anderen Kanälen mit informieren. Das mag auf der einen Seite erstmal besorgniserregend klingen, ist aber aus unserer Sicht gar nicht so dramatisch, solange es im demokratischen Spektrum bleibt. Das heißt, faktenbasiert und ohne Lügen und ohne Hetze und aber auch ohne Desinformation und Falschinformation. Und insofern sehen wir schon, dass natürlich schon noch ein gewisses Grundvertrauen in Medien ist. Es gibt auch eine entsprechende Konsumhaltung der Bürgerinnen und Bürger, um sich auch entsprechend über politische Themen zu informieren, über politische Entwicklungen. Aber das Vertrauen in die etablierten Medien, das nimmt schon auch ab und das mag oftmals was mit der politischen Lage auch zu tun haben.
0: Mit dem Blick in die Zukunft auf eben die anstehenden Landtagswahlen dieses Jahr und auch den fortlaufenden Diskussionen über das Sparen im öffentlich-rechtlichen Rundfunk, welche negativen Entwicklungen in der Pressefreiheit kommen denn im nächsten Jahr auf uns zu?
1: Ja, es ist zu vermuten, dass eben eine weitere Polarisierung erfolgt und aber auch gezielte Angriffe auf Journalistinnen und Journalisten zunehmen. Das heißt, politische Narrative können eben Medien weiter diffamieren. Und ich meine es so, die Abschaffung von Rundfunkbeiträgen oder auch des öffentlich-rechtlichen Rundfunks, die würde massive Schäden für die demokratische Meinungsbildung, insbesondere eben in den ländlichen Regionen verursachen, wo eben der öffentlich-rechtliche Rundfunk noch hinkommt. Und insofern ist es so enorm wichtig, dass man auch mit entsprechenden Schutzkonzepten für Journalistinnen und Journalisten gerade bei der Wahlkampfberichterstattung in den Landtagswahlen Sachsen-Anhalt vorgeht und die entsprechend etabliert, dass man Angriffe auf Journalistinnen und Journalisten systematisch monitort und dass man auch bessere Schulung und Sensibilisierung von Polizei und Behörden dort vornimmt, damit man die Lage eben auch verbessert.
0: Das war Lukas Munzke, stellvertretender Landesbezirksfachbereichsleiter und Gewerkschaftssekretär im Verdi. Passend zum Internationalen Tag der Pressefreiheit haben die Reporter ohne Grenzen am 30. April die Rangliste der Pressefreiheit weltweit für das Jahr 2026 veröffentlicht. Darin war festzustellen, dass Deutschland um 3 Plätze nach unten und damit auf Platz 14 gerutscht ist. Ja, Lukas Munzke, Sie haben uns gerade dazu eingeordnet, wie es um den aktuellen Zustand der Pressefreiheit aussieht, sowohl global als auch deutschlandweit. Ich bedanke mich für das Gespräch.
1: Herzlichen Dank.
0: Einen schönen Tag für Sie. Und hier heute am Tag der Hebammen hören wir gleich ein Gespräch mit einer praktizierenden Hebamme vorher. Aber noch früher mit Dut Dut. 7.40 Uhr ist der 5. Mai. Sie hören das Morgenmagazin der Freien Radios.
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0: Zum Internationalen Hebammentag haben wir mit Lisa Götz, einer Hebamme, die seit 2022 tätig ist, gesprochen und sie gefragt, welche Tätigkeiten ihr Beruf denn eigentlich umfasst.
1: Ja, Hebamme sein umfasst viele Tätigkeitsabschnitte. Es ist natürlich zum einen die Betreuung in der Schwangerschaft, die Begleitung und Betreuung unter der Geburt, auch nach der Geburt, die Betreuung im Wochenbett und die Versorgung des Kindes. Ich speziell bin in der Klinik tätig und aktuell nicht freiberuflich, also ich kümmere mich ausschließlich um die Geburt und um das frühe Wochenbett in der Klinik. Genau.
2: Dankeschön, super. Dann haben wir jetzt schon mal einen groben Überblick. Du hast jetzt gerade schon gesagt, dass du in der Klinik arbeitest. Wie würdest du denn deine Beziehung zum Schichtsystem beschreiben? Arbeitest du gerne darin? Würdest du es ändern, wenn du könntest? Und wenn ja, was?
1: Ich arbeite, also bei uns im Krankenhaus ist es das Modell des Dreischichtsystems. Das kann auch von Krankenhaus zu Krankenhaus ein bisschen variieren. Ich persönlich arbeite gerne im Schichtsystem, einfach auch aus dem Grund, ich wohne alleine, ich habe sonst weiter keine Verpflichtungen an irgendjemanden außer an mich. Und genau, ich würde jetzt für mich aktuell nichts am Schichtsystem ändern. Ich glaube aber, wenn man eine Hebamme fragt, die selber auch Familie und Kinder hat, das ist das nochmal ein anderes Thema.
2: Inwiefern würdest du denn deinen Beruf als Belastung auch einschätzen? Man hört ja oft von Personen, die im Schichtsystem arbeiten, besonders jetzt seit der Pandemie, dass das eine hohe körperliche und psychische Belastung darstellt. Vielleicht könntest du mal einerseits uns von Belastungen erzählen aus deinem Beruf und andererseits von Bereicherungen.
1: Corona war, ich glaube, für alle Arbeitsgruppen eine Belastung gewesen. Es war natürlich anstrengend, mit Maske auch zu arbeiten. Schichtsystem ist natürlich auch zehrend. Jetzt zum Beispiel letzte Woche erst hatte ich einige Nachtschichten gehabt, dann wieder in den normalen Tagrhythmus zu kommen. Ist nicht sehr einfach, es funktioniert schon. Eine weitere Belastung, weniger mit dem Schichtsystem zu tun, als tatsächlich mehr mit dem Beruf im Allgemeinen ist. Das weiß ich noch, weil gerade am Anfang meiner Ausbildung kann ich mich an diesen Satz erinnern. Zu uns wurde gesagt, als Hebamme steht man immer mit einem Bein im Gefängnis. Und das hat sich in mir festgesetzt. Also das ist nichts, wo ich jeden Abend dran denke, oh Gott, du stehst jetzt mit einem Bein im Gefängnis. Das ist, glaube ich, eher was, was so im Hinterkopf einfach vorhanden ist. Aber das ist natürlich schon eine belastende Situation, wenn man es jetzt verallgemeinert. Die Situation kann eintreten und man wünscht sich's natürlich nicht. Aber das ist natürlich mental einfach, was einem sehr zusetzt. Aber ja, es gibt natürlich auch bereichernde Situationen, erleben, wie aus einem Paar eine Familie wird, wie aus einer Familie eine größere Familie wird, mit Menschen zusammenarbeiten, gerade für mich als sehr soziale Persönlichkeit, ist das natürlich das Schönste, was einem passieren kann. Und dann gerade noch in so einem wichtigen Moment des Lebens zur Seite stehend, beratend und unterstützend, dass ein Mensch in Liebe und Geborgenheit geboren werden kann, das ist natürlich sehr schön und ich bin auch sehr stolz, dass ich da Teil von sein kann.
2: Ja, das glaube ich dir. Könntest du vielleicht nochmal erklären, was deine Ausbilderin oder dein Ausbilder damit gemeint hat, als er oder sie gesagt hat, du stehst mit einem Bein im Gefängnis?
1: Es hat sich über die Jahre hinweg die Situation einfach gebildet, dass Menschen viel mehr hinterfragen, was ja auch ihr Recht ist. Und ja, das Fingerzeigen, du bist schuld, das kann nur daran liegen, dass du was falsch gemacht hast, dass das eben sehr viel prominenter wird. Ich weiß, damals in der Schule hatten wir es auch um den Fall, dass eine Hebamme angezeigt wurde, weil die Frau der Meinung war, das Kind hat das Abitur nicht geschafft oder wurde der höher weiterführenden Schule nicht zugelassen. Dieses Lerndefizit kann nur daran liegen, weil unter Geburt irgendwas nicht richtig gelaufen ist. Diese Anzeige ist natürlich im Sand verlaufen, also das führt natürlich zu nichts, aber es ist erstmal eine Anzeige, die einem in den Briefkasten flattert. Es ist natürlich verständlich auch für Frauen, gerade in Notsituationen, wenn Sachen passieren, dass man erstmal sagt, das kann eigentlich gar nicht alles richtig gelaufen sein. Vielleicht hat das Kind auch einen Schaden rausgenommen. Es ist natürlich, dass man sagt, man möchte Gerechtfertigung dafür. Und ja, man muss als Hebamme einfach gerade in diesen Situationen sich bewusst sein, dass man alles richtig dokumentiert, dass man das macht, was man gelernt hat, dass man den kühlen Kopf bewahrt und dass man auch Jahre später sagen kann, ich habe ein gutes Gefühl, ich weiß, ich habe alles richtig gemacht. Wenn ein Gutachter da drüber schaut, weiß ich, es hat alles Hand und Fuß und dann ist das auch in Ordnung.
2: Du hast eben erwähnt, dass man einen kühlen Kopf bewahren sollte und dich selber auch als soziale Persönlichkeit bezeichnet. Sind das Charaktereigenschaften, die jede gute Hebamme braucht? Und welche anderen guten Charaktereigenschaften braucht eine Hebamme?
1: Ich glaube, das mit dem kühlen Kopf bewahren, das kommt mit der Zeit. Als Hebamme ist natürlich das, was man am meisten mitbringen sollte, Geduld. Eine ungeduldige Hebamme hilft, glaube ich, niemanden. Ne? Und das, was man in anderen sozialen Berufen auch mitnehmen sollte, ist natürlich Empathie, Freundlichkeit. Man arbeitet ja auch mit Menschen zusammen, gerade auch in so einer sensiblen Situation. Man braucht Zuverlässigkeit und wie gesagt, diese innere Ruhe, Coolness ausstrahlen. Das, glaube ich, sind Sachen, die man auch lernen kann. Also das würde ich jetzt nicht als Voraussetzung erwarten. Gerade im medizinischen Berufen, das Lernen hört nie auf.
2: In welchem psychischen Zustand befindest du dich denn, wenn du Geburten begleitest? Kann man sich das wie Meditation vorstellen? Wie sieht dein Innenleben aus währenddessen? Bist du einfach hochkonzentriert? Hast du zwischendurch auch Angst? Hast du Anflüge von Panik, wenn Fehler passieren? Könntest du uns das mal erklären?
1: Ich glaube, dieses sehr konzentriert sein trifft es am ehesten. Es ist natürlich so, dass nicht jede Geburt einer anderen gleicht. Also es ist manchmal auch ein Spektrum an Emotionen, die ich durchgehe, darunter zum Teil auch angespannt sein, Ängstlichkeit oder Panik eigentlich nicht. Also gerade in den Situationen, wenn man denkt, solche Emotionen würden aufkommen, spürt man die eigentlich nicht, weil man unter so hohem Adrenalin steht, dann funktioniert man einfach nur noch. Dann arbeitet man und guckt, dass, ja, dass es eben das bestmöglichste Outcome jetzt für Mutter und Kind gibt. Reflektierend ist natürlich in so Situationen, wo man sich denkt, ach du großer Gott, also da hätte ja jetzt alles passieren können, dass da mal ein Moment der Angst aufkommt, mag sein, aber ich versuche es eigentlich aus dem Kreißsaal draußen zu lassen. Also das hat in meinem Kreißsaal hat sowohl Angst als auch Panik nichts zu tun. Einfach weil sich solche Gefühle auch projizieren auf die Eltern und das bringt niemandem was, wenn man panisch unter Geburt ist. Manchmal nehme ich auch Sachen mit ein bisschen Humor, um die Stimmung aufzulockern. Aber da muss man dann auch einfach schauen, ist es jetzt eine angebrachte Situation? Vielleicht hat man dann auch manchmal schon ein Feeling fürs Paar, wie es darauf reagieren könnte. Und dann lasse ich das aber auch. Und ansonsten, die schönste Geburt für eine Hebamme ist, wenn man dabei ist, aber eigentlich fast nichts machen muss. Die schönste Geburt, die ich miterleben durfte, war, dass ich im Kreißsaal war. Ich war da, aber ich saß in der Ecke und habe einfach nur beobachtet. Und als es dann soweit war, dass das Kind geboren werden wollte, kam ich zur Frau, habe meine Handschuhe angezogen. Sie hat das Kind geboren und ich habe es ihr in die Hand gegeben. Das sind natürlich Momente, die einen erfüllen und dann kommt natürlich auch Freude auf. Also Freude ist eine Emotion, die ich sehr gerne teile, Angst hingegen nicht.
2: Das klingt nach einem guten Grundsatz. Erinnerst du dich auch an einen besonders herausfordernden Moment?
1: Der herausforderndste Tag für mich als Hebamme ist tatsächlich ein Tag, an dem eigentlich gar nichts passiert ist. Es war nämlich der erste Tag nach meiner Ausbildung und nach der Einarbeitung, dass ich alleine einen Dienst hatte. Das war eine Nachtschicht gewesen und bei uns ist es üblich in der Nachtschicht, dass man als Hebamme alleine ist. Bin mit Herzrasen auf die Arbeit gegangen. Ich habe mir gedacht, ach, jetzt hast du keine Hebamme, du hast keine Kollegin da, die du fragen kannst. Und normalerweise hast du die ganze Zeit dich immer rückversichert, dass das, was du gemacht hast, dass das richtig war und dass das gut war. Und jetzt hast du da keinen mehr, du stehst jetzt ganz alleine im Kreißsaal. Ja, also da stand ich wirklich die ganze Zeit wie unter Strom. Aber danach hat sich das alles gefestigt. Aber der erste Dienst war, glaube ich, alleine das Herausforderndste, was ich bisher in meiner Berufserfahrung mitmachen musste.
2: Das glaube ich dir sofort. Das klingt wirklich sehr stressig. Was war denn bisher die längste und was war die kürzeste Geburt, die du miterleben konntest?
1: Das ist eine tatsächlich sehr schwierige Frage zu beantworten. Einfach weil sich die Frage stellt, wann fängt denn Geburt an? Fängt die Geburt an bei der ersten Wehe, die die Frau spürt? Bei der ersten schmerzhaften Wehe, die die Frau spürt? Ich hatte zum Beispiel gestern eine Geburt begleitet, auch eine sehr schöne Geburt. Würde ich diese Frau fragen, würde sie mir als Antwort geben, dass ihre Geburt 3 Tage gedauert hat. Würde man mich als Hebamme dazu fragen, würde ich sagen, keine 5 Stunden. einfach weil ich Geburt objektiver betrachte, als es die Frau vielleicht tut. Die Geburt wird in unterschiedliche Phasen unterteilt. Und wo ich sage, jetzt beginnt für mich als Hebamme die Geburt, ist bei einem Muttermund von 4 bis 6 Zentimetern. Also am Anfang ist der Muttermund geschlossen und auf 10 Zentimeter muss der Muttermund aufgehen. Also bei 4 bis 6 Zentimetern beginnt für mich die aktive Geburt. Bis die Frau aber erstmal dahin kommt, braucht der Körper ja schon viel Arbeit, es braucht viel Wehen, es braucht viel Kraft. Und das möchte ich auch gar nicht relativieren. Das ist sehr anstrengend für die Frauen, das ist sehr anstrengend für den Körper. Aber es ist für mich als Hebamme bis dahin eigentlich noch nicht Geburt. Deswegen die längste Geburt, ich kann es dir gar nicht sagen. Aber die kürzeste Geburt kann ich sehr schnell und sehr einfach beantworten. Ich glaube, es waren 3 oder 4 Minuten.
2: Wow, krass. Hat denn deine tägliche Nähe zu Geburten auch eine spirituelle Komponente? Betrachtest du Geburten als etwas rein Biologisches oder siehst du etwas Magisches, vielleicht spirituell Höheres auch darin?
1: Ist für mich eine Mischung aus beidem. Natürlich gibt es die biologische Komponente. Trotzdem bin ich der Meinung, die Kinder suchen sich schon ihre Familien aus, in die sie geboren werden wollen. Dass es Kinder gibt in irgendeinem Kosmos, in irgendeiner Göttlichkeit vielleicht, wenn man es so nennen möchte, die geboren werden wollen. Von daher glaube ich schon, dass da so ein bisschen beides mit reinspielt, dass sich Seelen ihre Familien suchen.
0: Hier heute zum Internationalen Hebammentag ein Gespräch mit der Hebamme Lisa Götz, die unter anderem von einer 3-minütigen Geburt erzählt hatte in ihrer Laufbahn, in ihrer Tätigkeit als Hebamme. Es ist 7.58 Uhr, Sie hören das Morgenmagazin der Freien Radios am 5. Mai hier in Halle. Zumindest ziemlich, ja, wolkig und auch ein bisschen verregnet. Weiß ja nicht, wie es bei Ihnen aussieht, wenn Sie aus dem Fenster gucken, denn das Sendegebiet des Morgenmagazins ist durchaus ausgedehnt. Sie hören uns nicht nur in Halle und Umgebung, sondern auch in Berlin auf Pi Radio, in Potsdam über Frapo, in Sachsen weit durch das Rundfunkkombinat, vielleicht aber auch in Dresden über Coloradio, in Leipzig haben Sie vielleicht Radio Blau eingeschaltet und in Marburg bin ich auch zu hören. Es ist jetzt gleich um 8 und hier folgen gleich ein paar Veranstaltungshinweise zu Teilen des Sendegebietes. Und außerdem möchte ich um 7:30 mit der Regisseurin Susanne Horizont-Frenzel über ihren Dokumentarfilm sprechen. Sie hat sich nämlich ein Thema angeschaut, über das ich vorher auch noch nichts wusste. Manhattan, also ja, an der East Coast von den USA, wurde nämlich Manhattan, also dieser Stadtbezirk, von amerikanischen Ureinwohnern, den Lappi, von deutschen Missionaren gekauft. Wie das zustande kam und wie die Regisseurin einen Film darüber gedreht hat, darüber gibt es gleich mehr. Vorher hören wir Beck.
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3: Das wäre doch schön, wenn wir Freundschaft schließen würden. Dann würde ich vielleicht auch anfangen, sie zu duzen. Hier im Morgenmagazin der Freien Radios. Ja, wir befinden uns im Wahljahr 2026 hier in Sachsen-Anhalt. Möchte die AfD zum ersten Mal eine Landesregierung stellen und in ihrem selbst bezeichneten Regierungsprogramm haben Sie eine ganze Seite Radio Korax gewidmet. Sie möchten, dass Radio Korax kein Geld mehr bekommt. Sie möchten uns, Sie möchten das freie Radio hier in Sachsen-Anhalt finanziell austrocknen. Und ja, dagegen müssen wir vorgehen. Und deshalb gibt es einen Förderverein, dem können Sie beitreten. Sie haben es gerade gehört, wie das funktionieren kann. Ich bitte um Ihre Unterstützung. Hier kommen jetzt ein paar Veranstaltungshinweise für das Sendegebiet im Morgenmagazin. Vorher habe ich aber noch einen Song von Peggy Momez.

Peki Momess hörten Sie hier im Morgenmagazin der Freien Radios. Und ich muss jetzt hier kurz einen ganz persönlichen Grußwunsch ausführen, den ich letzte Woche meiner Kollegin Karen versprach. Wir saßen bei köstlichen Baiserkuchen und Karen, du hattest gestern Geburtstag, du bist gestern 84 Jahre alt geworden. Wir gründen gerade gemeinsam eine neue SeniorInnen-Redaktion bei Radio Korax und du hast dir einen Song gewünscht zum Geburtstag. Eigentlich sollte ich den Punkt 8 Uhr spielen und das ist mir so ein bisschen durch die Lappen gegangen, die Uhrzeit. Ich weiß, du bist wahrscheinlich pünktlich um 8 Uhr am Radiogerät gesessen und hast darauf gewartet, dass ich hoch auf dem gelben Wagen spiele. Und ich bin mir nicht so ganz sicher, ob ich das wirklich schaffe. Das ist ja ein Marschlied von ja Soldaten irgendwie, von ganz anno dunemals. Und ja, ich habe jetzt irgendwie an Mangel an Alternativen zu irgendwie anderem deutschen Liedgut was anderes rausgesucht. Ich weiß, du kannst ja Musik, die nicht in deutscher Sprache gesungen oder vorgetragen wird, immer nicht so ganz so genießen wie eben deutschsprachige Musik, weil die Sprache dir eben geläufiger ist. Aber vielleicht kannst du dich ja doch damit anfreunden, dass ich jetzt einfach was völlig anderes spiele. Und keine Blaskapelle zu irgendeinem Marschmusik-Schlager. Ich wünsche dir aber trotzdem heute einen wunderschönen Tag und ich freue mich sehr, am Donnerstag mit dir ins Café Rimini im Pestalozzi-Park ein Spaghetti-Eis zu schnabulieren. Das werde ich dir auf jeden Fall als Entschuldigung dafür, dass ich deinen Musikwunsch jetzt nicht spiele, ausgeben. Hier ist Mac DeMarco mit My Old Man.

0: Jetzt kommen mir Grußwünsche rein. Natürlich grüße ich auch den lieben kleinen Jaro, der jetzt sich so langsam aus dem Ei pellen muss und demnächst in den Kindergarten gehen wird. Vielleicht ja heute wieder in den Waldkindergarten? Ich weiß es nicht, aber heute regnet es ja ein bisschen. Vielleicht dann doch lieber in die Bude rein und eine Bude bauen. Naja, 8.18 Uhr, Sie hören das Morgenmagazin der Freien Radios, der 5. Mai. Und hier folgen ein paar Veranstaltungshinweise für das Sendegebiet des Freien Morgenmagazins der Freien Radios. Blicken wir zunächst nach Halle. Am Dienstag, also heute, den 5. Mai, startet um 16.30 Uhr am Steintor eine Demonstration zum Europäischen Protesttag zur Gleichstellung von Menschen mit Behinderung. Organisiert vom Lebenstraum e.V. gemeinsam mit Special Olympics Sachsen-Anhalt e.V. stehen vor allem die Stimmen der Betroffenen im Mittelpunkt. Ebenfalls heute um 18 Uhr lädt die Leopoldina in Halle zu einem Vortrag unter dem Titel »Wissenschaftler verweigern den Krieg« ein. Der Referent Moritz Epple spricht über Forscher, die sich im Ersten Weltkrieg gegen Kriegsdienst und Propaganda stellten. Morgen feiert in Halle das Kunstzentrum Moritzhof ab 17, na ja doch, doch, doch in Halle, Moritzhof ab 17 Uhr sein 20-jähriges Bestehen. Der Artist e.V. lädt zur Jubiläumsausstellung und zu einem entspannten Abend mit Live-Musik im Innenhof ein. Gäste sind herzlich willkommen. Schauen wir nach Potsdam. Heute lädt die Fachhochschule Potsdam ab 18 Uhr zu einer Diskussionsveranstaltung in der Kiepenheuerallee 5 ein. Im Fokus steht die Frage, wie Bibliotheken und Kulturprojekte rechtsextremen Narrativen und Desinformation begegnen können. Gemeinsam mit VertreterInnen aus Praxis und Hochschule wird darüber gesprochen, welche Rolle Bildung, Kulturarbeit und Informationskompetenz für eine demokratische Gesellschaft spielen und wie entsprechende Studiengänge dazu beitragen können. Die Veranstaltung beleuchtet Herausforderungen, Perspektiven und konkrete Ansätze für den Umgang eben mit Desinformation und Rechtsextremismus. Heute lädt die Olga ab 19 Uhr zum Molly, einem flinterfokussierten Kneipenabend, ein. Im Rahmen der Potsdamer Inklusionstage erwartet euch eine gemütliche Atmosphäre mit Raum zum Austausch, Kennenlernen und Zusammensein. Neben der offenen Kneipe gibt es ein spezielles Molly-Getränk, dessen Spenden in Hilfsmittel wie Fidget-Toys oder Ohrenschützer für kommende Abende fließen. Kommt gerne vorbei, bringt FreundInnen mit und sorgt gemeinsam für eine solidarische und entspannte Zeit. Schauen wir nach Dresden. Heute findet ab 16 Uhr auf dem Vorplatz der Scheune Dresden eine Kundgebung unter dem Motto »Menschenrechte sind nicht verhandelbar« statt. Im Mittelpunkt stehen die Lebensrealitäten von Menschen mit Behinderungen. Geplant sind Mitmachaktionen, Redebeiträge, ein Live-Podcast sowie Musik der Banda Comunale. Auch Stimmen aus der Politik werden in Gespräche einbezogen. Und zuletzt noch der Blick nach Berlin. Heute findet um 19 Uhr im NFJ-Büro eine Diskussionsveranstaltung zum Thema institutioneller Rassismus in Deutschland statt. Die Wissenschaftlerin Sina Arnold stellt Ergebnisse der aktuellen INRA-Studie vor und erklärt, wie sich institutioneller Rassismus in Behörden und anderen gesellschaftlichen Bereichen zeigt. Dabei geht es unter anderem um antimuslimischen Rassismus in Sozialbehörden, Antiziganismus in der Geflüchtetenunterbringung und Racial Profiling bei der Polizei. Im Anschluss wird gemeinsam darüber diskutiert, welche Konsequenzen sich daraus für Praxis und Engagement ergeben. Eine Anmeldung ist nicht erforderlich. Es ist 8.22 Uhr und hier wird es gleich um den Dokumentarfilm Manhattan Connection Documentary gehen. Ich bin zum Telefonieren verabredet mit der Regisseurin des Films, Susanne Horizon-Frenzel. In dem Film geht es darum, wie einstige, ja, frühere deutsche Kolonialherren Manhattan von den amerikanischen Ureinwohnern, den Lapi, die dort lebten, abkauften. Und im Vorfeld dessen kommt John Cooper Clarke mit Suspended Sentence. Habe ich gar nicht zurück an Anfang gespult, aber ich würde es schon tatsächlich von vorne bis hinten einmal durchlaufen lassen. Super Song.
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0: John Cooper Clark hier im Morgenmagazin der Freien Radios und es ist 8.25 Uhr. Ein herzliches Hallo und herzlich willkommen zu diesem neuen Tag, sende ich ins gesamte Sendegebiet. Und ich möchte hier gleich ins Gespräch kommen mit der Regisseurin Susanne Horizont-Frenzel. Sie ist dabei, einen Dokumentarfilm zu drehen, wie frühere Kolonialherren, deutsche Kolonialherren wohlgemerkt, damals von amerikanischen UreinwohnerInnen den Lappi Manhattan kauften. Und ich habe hier noch im Vorfeld, ich kann mich gar nicht entscheiden, ich habe echt gute Mucke rausgesucht, aber vielleicht irgendwie der Uhrzeit am entsprechendsten, Arthur Russell, I couldn't say to your face.
1: I

0: Arthur Russell, I couldn't say it to your face. Es ist jetzt 8.29 Uhr, Sie hören das Morgenmagazin der Freien Radios. Am 24. Mai 1626 kaufte der niederländische Kolonialgouverneur Peter Minuit Manhattan von den Lappi, den ursprünglichen Bewohnern der Insel. 400 Jahre später erzählt der noch unveröffentlichte Dokumentarfilm Manhattan Connection von der Regisseurin Susanne Horizon-Frenzel eine fast vergessene Seite dieser Geschichte. Die jahrhundertelange Verbindung zwischen den Lappi und deutschen Herrnhuter-Missionaren. Wie diese Begegnung in Zeiten von Vertreibung, Landverlust und kulturellem Austausch die Geschichte beider Seiten prägte und warum sie heute wiederentdeckt wird, darüber spreche ich jetzt mit der Regisseurin Susanne Horizon-Frenzel. Guten Morgen!
1: Guten Morgen, hallo!
0: Hallo, und da muss ich jetzt aber mich gleich nochmal ein bisschen berichtigen. Ich habe ja immer von deutschen Kolonialherren gesprochen, aber es war anscheinend der niederländische Kolonialgouverneur Peter Minuit. Dafür möchte ich mich jetzt hier entschuldigen. Das habe ich fehlerhaft hier in die Welt hinaus posaunt und das wurde aber ganz korrekt von der tagesaktuellen Redaktion hier vorbereitet. Insofern schon mal eine kleine Entschuldigung. Ja, ich habe es gerade eben schon angerissen, Frau Horizon-Frenzel, worum es in der Dokumentation geht, die Sie ja gedreht haben oder noch drehen, die aber noch nicht veröffentlicht ist. Aber vielleicht können Sie es auch nochmal in Ihren eigenen Worten schildern. Worum geht es in der Manhattan Connection Documentary?
1: Ja, die Lenape waren die Ureinwohner von Manhattan Island und heute, also als ich die Delaware, die so heißen die, so wurden die Lenape von den Kolonisatoren genannt, Delaware, nach dem Lord Delaware. Die sind in einer Reservation heute in Ontario und fragen sich, was ist unsere Geschichte? Wieso hat unsere Reservation einen Namen, der auf deutsche Missionare zurückgeht? Wie ist das alles zustande gekommen? Und bei dieser Suche nach ihren eigenen Wurzeln haben wir sie begleitet. Ihre Suche hat sie auch nach Deutschland geführt und nach Herrnhut, unter anderem in die Archive, um dort nach Dokumenten zu suchen, Landkarten, die auch Aufschluss geben können auf ihren Landverlust. Weil die Herrnhuter, die erst 150 Jahre nach der Vertreibung von Manhattan, also 1740, nach Amerika kamen, die haben die Eigenschaft gehabt, dass sie alles minutiös aufgeschrieben haben. Also wie das Wetter war, wer was besaß, was geschah, die politischen Verwicklungen bis in die, sie waren auch Dolmetscher, sie waren

0: endlos sprechen darüber, weil es wirklich eine sehr komplexe Geschichte ist.
1: Ja, 50.000 Seiten Archivarbeit, das klingt auf jeden Fall umfangreich. Vielleicht dann jetzt die Frage, wer sind denn eigentlich die Lenape und was ist Ihre Verbindung vielleicht auch zu Ihnen oder zu Manhattan? Was hat Sie dazu inspiriert, diese spezifische Geschichte der Lenape und aber auch der Herrnhuter Missionare zu erzählen?
0: Ja, Winter 2010 habe ich die Ethnohistorikerin Dr. Sigrun Kaiser kennengelernt. Und ihr Stamm sozusagen, ihre Forschung bezog sich auf die Lenape, auf die Delaware. Seit den 90ern hatte sie mit dem Stammeshistoriker der Delaware, Daryl Stonefish, schon zusammengearbeitet. Und sie kam auf mich zu und sagte, da gibt es eine Geschichte, die ist noch nie erzählt worden. Jeder in Deutschland ja, kennt Winnetou, aber niemand kennt diese tatsächliche Geschichte, wo Ureinwohner von Amerika 170 Jahre zusammengelebt haben mit Deutschen. Die haben zum Teil Deutsch schreiben können, deutsche Lieder gesungen, sie haben Musikinstrumente gebaut, also einzelne, ja, aber die hatten also eine lange Beziehung und niemand kennt diese Beziehung und ob ich mir vorstellen kann, darüber was zu machen. Ich habe dann eine Weile nachgedacht und wusste nicht, dass mich das dann bis heute beschäftigt, ja, dieses Projekt.
1: Ja, ein großes Projekt. Die Herrnhuter Missionare, vielleicht zunächst erstmal, wo liegt denn überhaupt Herrnhut? Das weiß ich gar nicht. Und was für einen Glauben haben die praktiziert und wie hat vielleicht auch deren Religiosität das Zusammenleben in diesen 170 Jahren, von denen Sie gerade eben sprachen, mit den Lenape beeinflusst?
0: Die Herrnhuter sind in Sachsen, in der Oberlausitz, nahe des Dreiländerecks und deren Ursprünge gehen zurück nach Mähren, also bis Jan Hus reicht das zurück. Die mährischen Brüder, die sind selber geflohen aus Mähren und hatten sozusagen diese Fluchterfahrung und hatten die Möglichkeit, nach Sachsen zu kommen, wo ein Graf von Zinzendorf ihnen Land gegeben hat, wo sie Herrnhut gründeten, gemeinsam. Und von dort, also der Graf von Zinzendorf hatte der war aufgewachsen, hatte von Mission gehört, von der indischen Mission und war davon inspiriert. Und als dann die Kunde tatsächlich kam, dass in Amerika Flüchtlinge in Not waren, das waren die Delaware, die da ja schon lange auf der Flucht waren und hörten von deren Not und haben den allerersten hingeschickt. Ein Missionar, Christian Rauch, der dann tatsächlich in New York mit dem Schiff ankam und einfach da stand und sagte, so jetzt möchte ich die finden. Und er hat tatsächlich auch, ist auf einen Häuptling gestoßen, der sich... Lange Geschichte, sogar als ein Ahne erweist eben von unseren heutigen Delaware und der die Vorlage wurde von Coopers, der letzte Mohikaner. Der kannte die Herrnhuter wiederum und hat deren wahre Beschreibungen, ja, und hat er übernommen. Gut, das nur am Rande. So kam ich dazu. Ich wusste gar nichts eigentlich. Ich hatte noch so ein bisschen die Vorstellung, die wir vielleicht alle hier so hatten, ja, über die Ureinwohner in Amerika. Und dann hat mich Sigrun mit einer anderen Realität bekannt gemacht. Wir sind dann, ich habe dann mich quasi umgeschaut, wo wir Mittel finden, um nach Kanada fahren zu können zur Recherche, weil sie war ja schon dort gewesen öfter und hatte Kontakt, aber ich eben nicht. Und dann sind wir 2012 hin und haben Interviews gemacht, haben die Leute kennengelernt und eben auch von ihrem Wunsch gehört, dass sie gerne nach Deutschland wollten und eben ihre Geschichte vor Ort recherchieren wollten. So kam das zustande.

0: Okay, und wann?
1: 2005.
0: Ah ja, okay, 2015, ja.
1: 2012 waren wir in Kanada und dann hat es wieder lange gedauert, ja, weil wenn die Mittel nicht in Fülle vorhanden sind, dann dauert alles etwas länger. Und ich glaube, inzwischen habe ich wirklich mit jedem Kontakt gehabt, der irgendwie mit Herrn Hutern oder so hier in Deutschland und Tschechien, das ist ja mehreren nicht, das war das Tschechien. Und wir haben dann auch Mittel gesammelt und geholfen, dass eine Delegation, also der Chief Greg Peters und eine Delegation nach Deutschland und Tschechien kommen können.
0: Okay, kommen wir nochmal zurück zu diesen 170 Jahren des Zusammenlebens zwischen Herrnhuter Missionaren und eben den Lenape vor Ort. Sie haben jetzt schon ganz viel...
1: Religiosität.
0: Ja, genau. Und auch, wie muss ich mir denn dieses spirituelle Zusammenleben vorstellen? Also die Herrnhuter, das waren wahrscheinlich Katholiken oder was? Oder Protestanten?
1: Nein. Herrnhuter waren eine weitere Form, es waren Protestanten, aber es waren... Was wahrscheinlich heute als Freikirche bezeichnet werden würde.
0: Oh.
1: Ja, die hatten quasi die direkte Beziehung zu Gott. Ist das Freikirche? Ich will jetzt nichts Falsches sagen.
0: Na, also, Sie haben den Dokumentarfilm gedreht, ich weiß es nicht genau.
1: Nee, ich habe mich jetzt nicht mit heute beschäftigt. Also mit damals, Graf von Zinzendorf hatte diese direkte Beziehung zu Gott. Das war der Grund, warum er auch wiederum verbannt wurde aus Sachsen. Weil seine Gemeinschaft zog so viel Flüchtlinge und also Religionsflüchtlinge und Leute an, also katholische Religionsflüchtlinge, ja, vor den Katholiken, Flüchtlinge vor der katholischen Verfolgung und auch andere, also seine Gemeinschaft in Sachsen zog ehemalige Sklaven genauso an wie Gutsherren, ja. Und die kam wirklich dorthin, um eben gemeinsam diese Beziehung zu Gott zu leben.
0: Und das haben Sie dann auch in Manhattan getan mit den Lenape zusammen. Wie hat das funktioniert?
1: Ja, genau. Sie haben sich selber mitgebracht. Sie haben das vorgelebt. Und kurz dazu, also die Lenape oder Delaware Chiefs, die haben damals durchaus strategisch gehandelt. Ja? Also die kannten ihre Situation, sie waren auf der Flucht, da waren Holländer, inzwischen dann die Briten oder Niederländer und dann die Briten und sie wollten zum einen ihr Land, noch Reste von Land behalten und sie wollten ihre Gruppe retten. Ja? Und einige von diesen Chiefs haben dann diese Missionare eingeladen, die Herrnhuter, weil die keinen Alkohol in ihren Stationen erlaubten. Also damals gab es noch keine Station, also es war klar, die erlauben keinen Alkohol. Und Alkohol war ein Riesenproblem. Ja, die Siedler, die hatten inzwischen die Männer, also einheimischen Männer, nur noch mit Alkohol bezahlt, also nicht mehr mit Geld. Das heißt, wenn sie zum Beispiel Felle oder Nahrung bekommen haben, von denen haben die mit Alkohol bezahlt. War also ein Riesenproblem und manche Häuptlinge haben herausgefunden, dass eine Lösung ist, die Herrnhuter in ihre Gemeinschaft zu holen. Das war ein politischer Grund. Und der Chief, ich muss das mit den Worten von Chief Greg Peters sagen, er hat das von heute so gesehen, dass eigentlich die gar nicht so weit auseinander waren, weil sie selber, also seine Vorfahren, hatten auch diese direkte Beziehung zu ihrem Schöpfer, zum Creator. Und da haben sie sich getroffen, die beiden Gruppen. Es gab natürlich Regeln in den Missionsstationen, die Delaware nicht hatten, ja, so vorher. Das heißt, da mussten sie sich dann anpassen. Es war auch nicht so, dass jetzt die Herrnhuter jeden getauft haben, der jetzt sei es aus Glaubensgründen oder aus Gründen der Sicherheit in die Missionsstation kommen wollten, sondern die haben zum Teil 2 Jahre gewartet, ob derjenige wirklich zeigt, dass er diese Verbindung hat, ja, zu Gott oder Creator, wie es die Delaware selbst empfunden haben oder gelebt haben.
0: Also eine freie Praktizierung ihres Glaubens der Lenape oder der Delaware gab es sozusagen in diesem Zusammenleben nicht, sondern die Herrnhuter haben schon ihre missionarische Tätigkeit da ernst nehmen wollen und im Zweifelsfall dann haben sich die Lenape aus strategischen Gründen taufen lassen. Und dann habe ich jetzt gerade noch gehört...
1: Nicht aus strategischen Gründen. Die sich taufen ließen, so habe ich das verstanden, das war nicht das Strategische, die in ihr Dorf holten. Aber sich taufen zu lassen war noch mal was anderes, weil die Herrnhuter haben auch schnell gesehen, dass das eigentlich nur ums Überleben ging. Ja, sie wurden ständig vertrieben, also sie mussten eine Missionsstation nach der anderen aufgeben und weiter nach Westen. Also das war der erste Fokus. Es gab Massaker, ja, und um dem zu entgehen, sind sie dann doch immer weiter westlich zusammen, beziehungsweise dann nordwestlich Richtung Kanada, wo die letzte Gruppe der Delaware nach dem Gnadenhüttenmassaker dann mit den Missionaren zusammen hinging nach Ontario und dort eine Reservation zur Verfügung gestellt bekommen hat.
0: Ja, wie leben denn die Nachfahren dieser Lenape heute?
1: Das ist eine Reservation und inzwischen sehr klein, die war damals, reichte bis zum Erie-See, war damals riesig. Und jetzt haben sie noch eben einen Bruchteil davon, da leben sie. Und es sind 600 auf der Reservation und nochmal 600, die außerhalb leben. Also eine kleine Gruppe. Die Delaware sind schon eine größere Gruppe, aber die gingen damals in unterschiedliche Richtungen. Also das wird auch erwähnt im Dokumentarfilm, damit man das weiß. Also es sind nicht alle Delaware mit den Herrnhutern gegangen. Ja, das war eine kleine Gruppe, die mit denen gingen. Und die anderen Delaware gingen nach Westen. Oklahoma sind sie jetzt heute. Und anderen Teilen.
0: Dann sprechen wir mal über Ihre Arbeit nochmal an dem Dokumentarfilm. Sie haben den gedreht, aber der Film ist noch nicht veröffentlicht. Woran ist das bislang gescheitert?
1: Ja, es sind die Mittel. Also wir sind tatsächlich seit damals dran. 2012 in Kanada Aufnahmen gemacht, 2015, als die Lenape hier waren. Und ich habe immer gleichzeitig nach allem gesucht. Also ich bin Regisseurin und Produktion in einer Person und habe bedingt Mittel gefunden. Das Projekt ist jetzt 3:20, wird in einer 2-Stunden-Version zur Verfügung stehen und in einer kleinen Serie von 6x30. Und da wird die Reise dokumentiert, aber die Reise im Heute, also 2012, 2015, aber gleichzeitig eben auch der historische Bogen über diese, 2015 waren es noch nicht 400 Jahre, aber jetzt sind es genau 400 Jahre, also 2026. So, und wir haben Landkarten erstellt, Animationen, Grafiken und in Collagen die Geschichte immer wieder hochgebracht. Die Delaware, der Chief Greg Peters und seine Delegation haben hier ja in den Begegnungen, in den Archiven, also es war ja nicht nur trockene Archive, das waren Begegnungen mit Menschen, die sich dafür interessieren, die da was wussten drüber, wie zum Beispiel der Bäcker in Herrnhut, der tatsächlich eben mal eine Geschichte gelesen hatte in einem Buch über das Gnadenhüttenmassaker. Und als er hat diese Geschichte erzählt und dann stellte sich heraus, dass die Lenny Lenape, um die es in dem Buch geht, eben diese Gruppe ist, nicht? Die hier waren. Also da gab es wirklich sehr bewegende Begegnungen und Veranstaltungen auch in verschiedenen Orten in Deutschland, wo sie sich vorgestellt oder wo sie ihre Kultur präsentiert haben. So, das Ganze findet sich in diesem Projekt. Es ist ja gedreht, es ist geschnitten. Was jetzt noch fehlt, ist die Tonmischung und die Farbkorrektur und noch die Sprachaufnahmen in Amerika für die englische Version. Also es gibt zwei Fassungen, nicht? Die deutsche Version, das ist schon aufgenommen, die Sprachen, die Kommentare und die Erzähler, und das ist, was noch fehlt. Und jetzt habe ich mich auf die Suche gemacht, wo kann man noch Unterstützung finden.
0: Das machen wir aber jetzt noch. Die Post-Production, an der scheitert es. Die Tonabmischung ist immer teuer. Und deshalb weisen Sie gerne nochmal darauf hin, wo kann man denn für die Fertigstellung des Filmes spenden?
1: Die Information findet sich auf der Webseite. Soll ich dir mal sagen?
0: Ja, das würde, ja, ich glaube, das macht sehr viel Sinn.
1: Manhattan, alles mit A, 3A, Manhattan und 2T, -connection-documentary.com oder .com. Aber ich glaube, man muss das auch geschrieben sehen.
0: Ich glaube,
1: da finden sich Informationen und auch Links zu PayPal und Konto und so weiter. Und also jede Unterstützung hilft, ja.
0: Das sagt Susanne Horizon Frenzel. Sie ist die Regisseurin des Filmes, des Dokumentarfilmes Manhattan Connection Documentary. Für die Fertigstellung hier der Aufruf, können Sie spenden. Manhattan-Connection-Documentary.com. Ich danke Ihnen für das Gespräch, Frau Horizon Frenzel.
1: Vielen Dank, Radio Korax, dass ihr... Ach ja, damals habt ihr ja auch den Chief interviewt oder die Leute interviewt.
0: Oh, interessante Information.
1: 2015, ja. Da hat Mara Stern mit Derica Snake und mit Sherry Huff vor Ort am Karl-May-Museum Interviews gemacht. Und sie hatte auch schon im Vorfeld Interviews mit Sherry Huff in Kanada und der Ethnologin und mir gemacht.
0: Das ist eine spannende Information.
1: Das müsste in euren Archiven sein, ja.
0: Ja, und vielleicht auch hoffentlich online nachzuhören auf dem Audioportal der Freien Radios, freie-radios.net, wenn Sie Interesse haben. An dieser Stelle nochmal herzliches Dankeschön für das Gespräch, Frau Horizon Frenzel. Und hier im Morgenmagazin der Freien Radios geht es jetzt weiter mit Miracles, der Komodo-Remix, ursprünglich von Mahler, der Song.

Es ist 8.55 Uhr am 5. Mai. Sie hören das Morgenmagazin der Freien Radios. Gerade eben lief hier Komodo. Und zwar Komodos Remix von Mahlers Dubstep Classic Miracles. Und ich öffne jetzt hier mal kurz das kleine Sendefenster der musikalischen Antidepressiva. Ich habe hier ein wirklich heftiges, verschreibungspflichtiges Präparat im Internet entdeckt. Es handelt sich hierbei um die Neuauflage eines altbekannten, nun ja Internet-Meme-Songs, der im Zuge der Herr der Ringe-Filme entstanden ist. Vielleicht können Sie sich an den Smash-Hit Taking the Hobbits to Isengard erinnern. Hier jetzt sozusagen eine ostdeutsche Siedlungsgeschichte, könnte man sagen. Ich ziehe mit den Jüngern nach Eisenach. Liebe Grüße gehen raus an die Loser Lounge hier in Hamburg.

0: doppelt.
1: Wow, ja, der lag doch mal sowas von auf der Straße und niemand ist drauf gekommen, bis vor einem halben Jahr ein Mitglied der Loser Lounge hier so einem, ja, ich würde sagen, partyaktivistischen Kollektiv endlich die geniale Idee hatte, aus Isengard Eisenach zu machen. Und deshalb können wir uns jetzt alle daran erfreuen, wenn mit den Jüngern nach Eisenach gezogen wird. Yo, hier im Morgenmagazin sind wir in der letzten Stunde angekommen. Bis 10 Uhr haben Sie, wenn Sie wollen, noch das Vergnügen mit mir. Mein Name ist Max, ich stehe am Mikrofon bereit und suche Musik aus zu Ihrem Leidwesen möglicherweise. Hier um 9 am Dienstag findet immer das Jugendradio-Spezial statt. Das ja, Sendefenster unserer jüngsten Redaktionsmitglieder. Und heute, am Freitag, jährt sich das Ende des Zweiten Weltkriegs. Mit der Kapitulation Nazi-Deutschlands wurden auch die über 6 Millionen zivilen ZwangsarbeiterInnen in Deutschland befreit. Sie mussten unter oft unmenschlichen Bedingungen in Industrie, ja eigentlich immer unter unmenschlichen Bedingungen in Industrie, Landwirtschaft und privaten Haushalten arbeiten. Viele von ihnen wurden aus der Ukraine verschleppt. Auch die Großtante von Christina, die hier im Jugendradio aktiv ist, musste Zwangsarbeit in Deutschland leisten.
2: Maria Samilevna Ticholas, die Lebensjahre 1924 bis 2011, wird 1943 im Alter von 19 Jahren aus der Ukraine zur Zwangsarbeit nach Deutschland verschleppt. Sie kam in Westdeutschland in eine Fabrik, die in der Junkers-Bomber hergestellt wurde, und arbeitete in einer Galvanikabteilung unter schädlichen Dämpfen, schwerer körperlicher Arbeit und bei ständigem Hunger. Täglich musste sie an großen Becken stehen und schwere Teile heben. Schließlich verschlechterte sich ihr Gesundheitszustand stark. Sie konnte nicht mehr gehen. In der Abteilung arbeitete ein älterer Meister namens Schulz, der seinen einzigen Sohn im Krieg bei Stalingrad verloren hätte und eigentlich allen Gründen gehabt hätte, Menschen aus der Sowjetunion zu hassen. Doch als er erfuhr, dass Maria nicht mehr aufstehen könnte, ließ er sie holen und brachte sie zusammen mit seiner Frau zu einem befreundeten Arzt. Dank der Behandlung erholte sie sich allmählich und könnte wieder gehen. Da die Arbeit in der Galvanik für sie zu gefährlich war, setzte Schulz sie als Reinigungskraft ein. Seine Frau brachte ihr täglich heimlich Essen und legte sie beim Müllplatz ab, wobei sie Maria nur durch eine Geste zeigte, wo es zu finden war. Dank dieses Ehepaar überlebte Maria und gewinnt die Gesundheit, ihre Gesundheit zurück. 1945, während der Bombardierungen, wurde das Haus von Schulz getroffen und er musste für eine Woche wegfahren. In seiner Abwesenheit wurde ein anderer Meister eingesetzt, der Maria schlecht behandelte und sie sogar mit einem Patsche schlug, weil sie angeblich nicht richtig arbeitete. Als Schulz zurückkehrte und davon erfuhr, entließ er ihn sofort. Nach der Befreiung befand sich Maria in der amerikanischen Zone, entschied sie jedoch, zu Fuß in die Ukraine zurückzukehren, zu ihrer Mutter ins Heimatdorf. Eine andere Frau aus ihrem Dorf, die mit ihr gearbeitet hatte, blieb im Westen, wanderte später in die USA und konnte erst etwa 20 Jahre später ihr Heimatdorf besuchen, inzwischen als wohlhabende Geschäftsfrau. Maria hingegen wählte ein anderer Weg. Aus großem Liebe zur Heimat kehrte sie in die Ukraine zurück, gründete eine Familie und zog ihre Kinder groß. Sie sagte oft, es gibt keine schlechten Nationen, es gibt nur schlechte Menschen. Ihr Leben wurde zum Beweis dieser Worte. Dank der Güte der deutschen Ehepaars wurde nicht nur sie gerettet, sondern auch die Zukunft ganzer Generationen. Maria schenkte einer Linie gebildete und talentierte Menschen das Leben. Darunter Physiker, Musiker sowie ihre Enkelin, die in Berlin promovierte und heute in Amsterdam arbeitet.
1: Maria. Das sagt oder das las gerade eben Christina vor. Sie ist Mitglied im Jugendradio. Der Beitrag ist im Rahmen eines internationalen Jugendaustausches zum Thema Zwangsarbeit entstanden, bei dem auch das Jugendradio teilnimmt. Dabei ist eben auch eine Radiosendung entstanden, die ist ab Donnerstag auf jugendradio.net zu hören. Sie hören das Morgenmagazin der Freien Radios, es ist 9.05 Uhr. Und in 25 Minuten telefoniere ich mit Dominik Peter. Er ist Vorstandsvorsitzender des Paritätischen Landeswohlstandsverbandes Berlin. Und er wird heute auch um 16.30 Uhr in Berlin auf der Demonstration sein, die dort stattfindet im Rahmen des Europäischen Protesttags zur Gleichstellung von Menschen mit Behinderung. Hier kommt vorher Volta Jazz mit Jugu Malula.

Djougo Malula von Volta Jazz. Und ich meinte ja gerade, dass ich mit Dominik Peter, dem Vorstandsvorsitzenden des Landesverbandes, Paritätischen Landesverbandes Berlin, zum Telefonieren verabredet bin. Den Anlass habe ich zwar genannt, dass nämlich heute am 5. Mai der Europäische Protesttag zur Gleichstellung von Menschen mit Behinderung ist, aber worüber wir sprechen, das habe ich dann irgendwie ausgelassen. Naja, also natürlich um die zentralen Forderungen, die heute eben lautstark auf die Straße getragen werden von den Betroffenen. Es gibt nämlich zwei Gesetzgebungen in Deutschland. Einerseits das Behindertengleichstellungsgesetz und auch das Beteiligungsgesetz hier in Deutschland. Und es stehen Reformen ins Haus zu diesen Gesetzen. Und diese gilt es zu kritisieren. Das wird heute passieren. Und darüber spreche ich mit Herrn Peter. Und davor haben wir hier aber noch Cindy Lee aus ihrem Mammut-Album Diamond Jubilee, welches jetzt auch auf 3 Schallplatten gepresst wurde. Ansonsten können Sie sich auch auf 2 Kompakt-CDs besorgen. Hier die kanadische, melancholische, tolle Künstlerin Cindy Lee mit, ach, welchen Song nehme ich denn? Die sind alle so gut. Ich nehme Crime of Passion.

Hallo, kleinen Moment bitte. So, Crime, nee, Pam, was war's nochmal? Genau, Crime of Passion von Cindy Lee aus ihrem Diamond Jubilee Album hier im Morgenmagazin der Freien Radios. Ich krieg mich so langsam wieder geordnet, bevor ich mit Dominik Peter ein Interview führe, dem Vorstandsvorsitzenden des Paritätischen Landesverbandes Berlin, und zwar anlässlich des heutigen 5. Mai, dem Europäischen Protesttag zur Gleichstellung von Menschen mit Behinderung. Hier ist vorher Pleaser mit The Virgin.

0: The Virgin von Pleaser. Ja, manchmal ist es ganz einfach, einfach nur diese ganz altbekannten Drum-Computer-Sounds des, der Drum-Machine. Wahrscheinlich ist es eine 808, war? Im Zweifel ist es einfach die Roland 808 hier nochmal aufleben zu lassen und da so ein bisschen Morphium-artige Vocals drüber zu samplen. Und fertig ist The Virgin hier um 9.19 Uhr im Morgenmagazin der Freien Radios. Hier sind die Sleaford Mods.
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Gina Wars von den Sleaford Mods aus ihrem aktuellen Album The Demise of Planet X hier im Morgenmagazin der freien Radios gehört. Und das sind Wendy und Lisa mit Reaching One.

0: Wendy und Lisa um 9.27 Uhr im Morgenmagazin der Freien Radios. Ich bin jetzt, ich sag es nochmal, ich werde nicht müde, darüber zu sprechen, mit Dominik Peter zum Telefonieren verabredet. Und zwar anlässlich des heutigen, des 5. Mai. Und zwar ist das der Europäische Protesttag zur Gleichstellung von Behinderten. Dominik Peters ist Vorstandsvorsitzender des Paritätischen Landesverbandes Berlin und im Vorfeld kommen hier noch die Woodblock DJs.
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Am 5. Mai ist der Europäische Protesttag zur Gleichstellung von Menschen mit Behinderungen. In mehreren Städten der Republik finden heute unter dem Motto Menschenrechte sind nicht verhandelbar Demonstrationen statt. Dazu zählen unter anderem Berlin, Trier, Hamburg, Halle.

0: Arztes. Guten Morgen, Herr Peter.
1: Guten Morgen.
0: Blicken wir zunächst mal auf das Bundesteilhabegesetz. In der aktuellen Reformdebatte geht es darum, dass Behörden, also die sogenannten Träger der Eingliederungshilfe, stärker entscheiden sollen, welche Unterstützung Menschen mit Behinderung bekommen und wie diese organisiert werden. KritikerInnen befürchten, dass dadurch weniger Raum für individuelle Wünsche bleiben. Konkret geht es dabei unter anderem um das sogenannte Belegungsrecht. Können Sie vielleicht zunächst mal schildern, wie dieses denn zurzeit gehandhabt wird und welche Folgen eine Reform zur Folge hätte, die jetzt eben für eben die Menschen, die heute zwischen schon verschiedenen Wohnformen wählen können?
1: Genau. Das Wichtige ist ja, dass wir uns in Deutschland darauf geeinigt haben, dass wir behinderte Menschen so leben lassen wollen, wie sie es wünschen, ob in einem Heim oder in ihrer eigenen Wohnung. Und diese Bedarfe, die sie dann benötigen, dass wir sie da unterstützen. Aber ich möchte noch eine Ebene höher gehen, weil das ist, glaube ich, ganz, ganz wichtig. Was man jetzt versucht zu ändern, soll Kosten sparen. Und diese Kostendiskussion ist eine ganz unsägliche Diskussion, weil, und das ist das A und O, wir haben hier durch das BTHG ein ganz kompliziertes Verfahren in Deutschland aufgebaut, was enorm viel Bürokratie erfordert. Ob in der Gemeinde, überall sind Kosten entstanden, die in den letzten Jahren förmlich explodiert sind. Was kein Mensch versteht, ist, dass man darüber relativ wenig sprechen will. Wenn wir uns die Diskussion in der Wirtschaft anhören, die klagt auch über Bürokratie und über Bürokratiekosten. Das ist genau hier auch der Fall. Das heißt also, wenn wir in eine Diskussion über einzelne Bedarfe sprechen, wie Belegung, dann ist das eine Ebene, worum es der Politik eigentlich gar nicht geht.
0: Das verstehe ich und trotzdem, vielleicht können Sie das ja mal, können Sie ja mal genau über diesen Bedarf vielleicht etwas erklären, also über dieses Belegungsrecht.
1: Ja, da muss der Zuhörer aber verstehen, wir haben jetzt hier einen behinderten Menschen, der muss jetzt erstmal Kontakt aufnehmen zur Sozialverwaltung. Die führt ein Verfahren durch mit ihm, wo sie sich mit ihm trifft, wo sie die Bedarfe analysiert. Er formuliert, er möchte in eine eigene Wohnung und dann müssen diese Bedarfe umgerechnet werden, wie viel Geld er zur Verfügung bekommt. Und dieses Verfahren muss jeder Behinderte dann durchlaufen. Und das kann, glaube ich, jeder nachvollziehen. Das ist extrem, extrem aufwendig und es ist nicht unbedingt fördernd, den Willen der Behinderten zu eruieren.
0: Ein weiterer Kritikpunkt in eben dieser Reform des Bundesteilhabegesetzes ist die Komplexitätsreduzierung im Vertragsrecht. Also Wohn- und Betreuungseinrichtungen schließen selbstverständlich Verträge mit eben diesen Behörden darüber, welche Bedarfe bei einzelnen BewohnerInnen bestehen oder welche Leistungen bezahlt werden. Und dabei geht es um detaillierte Leistungsvereinbarungen, die laut KritikerInnen des Reformpapiers eben die Grundlage von personenzentrierter Leistungen sind. Wie blicken Sie auf eben diese Komplexitätsreduzierung im Verhältnis zur jetzigen Regelung?
1: Also, als ich Ihnen eben gerade zugehört habe, wie Sie es geschildert haben, ist jedem klar geworden, Komplexität ist hier das A- und O-Schlüsselwort. Es ist so absurd mittlerweile geworden, wie komplex solche Vertragswerke sind, solche Bedarfsermittlungen sind, dass wir davon wegkommen müssen. Es muss vereinfacht werden, es muss vor allem, und das ist eine ganz große Forderung von vielen Verbänden, pauschalisiert werden. Ich kann nicht jede Minute in einen Vertragstext festhalten, jede Minute, die ein Behinderter an Unterstützungsleistung bedarf. Das ist absurd. Das können wir uns nicht leisten, dass da die Kosten explodieren, ist wieder ganz klar. Da komme ich zu meinem ersten Punkt wieder zurück.
0: Okay, also Sie sind durchaus für eine solche Komplexitätsreduzierung, wenn

0: ich das richtig verstehe. Es ist ja jetzt so, dass Menschen, die mit Behinderungen leben, Petitionen starten, um eben sich dagegen zu wehren, weil sie eben befürchten, dass dadurch diese Pauschalisierung ihrer Bedarfe eben wieder zurückkehrt.
1: Das muss man völlig neutral sehen. Was bedeutet eine Pauschalisierung? Wenn eine Pauschalisierung bedeutet, dass wir Bürokratie abbauen, dann wäre ich dafür. Wenn es das nicht bedeutet, sondern eine Pauschalisierung, ein Herabsenken der Leistungen, die ein behinderter Mensch zur Verfügung gestellt bekommt, dann bin ich dagegen.
0: Und wie blicken Sie denn darauf, also wie wird es denn jetzt in diesem aktuellen Reformpapier Ihrer Meinung nach gehandhabt? Also würden Sie sagen, dass das ein fairer Umgang ist, eine faire Neuerung ist?
1: Nein, da komme ich zum Ausgangspunkt zurück. Das ist eine Diskussion, die da geführt wird. Im Hintergrund steht eigentlich die Kostenreduzierung. Und Kostenreduzierung heißt im Prinzip für den Staat Leistungen abzubauen. Und dagegen wehren wir uns, weil wir haben Rechtebezug gesprochen bekommen. Wir heißt behinderte Menschen. Und diese Rechte kann man jetzt nicht einfach aushöhlen, indem man sagt, wir haben das Geld nicht zur Verfügung. Wie das Geld zur Verfügung kommen könnte, wie man das wieder haben könnte, das habe ich vorhin gesagt, indem man zum Beispiel Bürokratie abbaut.
0: Okay, dann geht es weiterhin in dem Bundesteilhabegesetz, in dem Reformpapier, um eben eine theoriereduzierte Ausbildung von Assistenzkräften. Das wird mit einem Fachkräftemangel begründet, dem sozusagen mit einer vereinfachten Ausbildung entgegengewirkt werden soll. Welche fachlichen Mindeststandards sind aber dadurch dann bedroht auch?
1: Da muss ich, und das ist ein ganz, ganz großes Feld. Wir sind jetzt hier in Berlin. Hier in Berlin hat es nochmal, also im Land Berlin, nochmal einen ganz anderen Punkt aufgebracht, dass hier die Kräfte, die als Arbeitsassistenz arbeiten, auch noch völlig unterschiedlich entlohnt werden. Also einheitlich für die ganze Bundesrepublik etwas vorzugeben, wie eine Fachkraft ausgebildet werden muss, hört sich auf dem Papier relativ gut an, ist aber sehr schwierig dann im Einzelfall umzusetzen. Also auch das sehe ich alles sehr, sehr kritisch. Zumal viele Behinderte ihre Assistenz selber anstellen und nicht irgendwo vom Staat gestellt bekommen. Und die wissen sehr wohl, die behinderten Menschen, was sie benötigen, was sie eine Person brauchen, die besondere Leistungen anbieten kann, die sie benötigen. Die wissen das am besten. Und da jetzt nochmal sowas ein Gesetz drüber zu setzen, finde ich völlig kontraproduktiv, macht das Ganze auch wieder viel zu kompliziert, viel zu komplex. Das bisherige System hat wunderbar funktioniert.
0: Okay, dann sprechen wir jetzt mal über das Behindertengleichstellungsgesetz. Das soll ja,
1: sehr gerne.
0: Ja, ich habe es mir gestern so bei der Recherche so zusammen gereimt, also ganz unterkomplex gesprochen, das BGG soll so funktionieren, dass eben die Umwelt für Menschen mit Behinderungen so angepasst wird, dass sie sich eben gleichgestellt darin bewegen können, unter anderem. Also konkret geht es da um den Ausbau von Barrierefreiheit. Der Deutsche Behindertenverband und auch Behindertenrechtsaktivisten kritisieren jetzt in der Neuerung des Gesetzes vor allem die Ausnahmeregelungen in der Privatwirtschaft. Also ein Unternehmen kann sich auf Unverhältnismäßigkeit berufen und somit echte Barrierefreiheit umgehen. Wie ordnen Sie das ein?
1: Sie haben das wunderbar zusammengefasst. Genau darum geht es. Der Staat ist ein Vorbild. Er hat für sich geregelt, wo Barrierefreiheit umgesetzt werden muss. Also wenn ich in ein Bürgeramt gehen muss zum Beispiel, dass das barrierefrei ist. Und wir fordern auch, dass die Privatwirtschaft, also damit meine ich zum Beispiel Arztpraxen, Friseure, all das, was privatwirtschaftlich angeboten wird, endlich auch unter dem Label Barrierefreiheit zusammengefasst wird und dass die auch dazu verpflichtet werden, ihre Angebote an behinderten Menschen auszurichten. Es kann nicht angehen, dass wir hier einen riesen Bereich in der Bundesrepublik ausnehmen, die sich nicht um Barrierefreiheit kümmern. Das muss endlich passieren. Und da muss ich auch zurückblicken und sagen, darum kämpfen wir schon seit 30 Jahren. Und dass wir im Jahr 2026 darum immer noch diskutieren müssen mit der Politik, das ist sowas von absurd und auch nicht nachvollziehbar.
0: Es werden außerdem ausbleibende rechtliche Folgen bei Diskriminierungen, beispielsweise am Arbeitsplatz, bemängelt. Die Beweislast würde jedes Mal aufs Neue bei den Betroffenen liegen. In Österreich beispielsweise gibt es in solchen Fällen Schlichtungsverfahren. Vielleicht können Sie die beiden unterschiedlichen Vorgehensweisen mal so ein bisschen gegeneinander auffächern.
1: Ja, das österreichische Modell kenne ich gar nicht, muss ich Ihnen jetzt passen. Also das kann ich Ihnen jetzt nicht auseinandernehmen, aber ich kann Ihnen zum deutschen Modell was sagen. Das zieht sich ja wie ein roter Faden durch unser ganzes Gespräch gerade durch. Wir müssen alles sehr viel einfacher gestalten. Einfacher gestalten heißt, wir müssen ein Barrierefreiheitsgesetz für alle haben und nicht mit Tausenden von Ausnahmen. Tausende von Ausnahmen heißt in diesem Fall, in dem Moment, wo eine Firma sagt, ja, der Arbeitsplatz ist nicht barrierefrei, dann brauche ich auch keine Behinderten anzustellen. Das springt einfach viel zu kurz. Wenn wir Barrierefreiheit vorgeben, dann müssen wir das auch verlangen können als Behinderte, dass der ein Arbeitsplatz barrierefrei sein wird. Und da kommen wir nicht dran vorbei, der Wahrheit ins Gesicht zu gucken und zu sagen, da ist die Politik viel zu kurzatmig und viel zu zögerlich, endlich, nachdem uns viele, viele, viele andere Länder überholt haben, Barrierefreiheit vorzugeben. Sei es am Arbeitsplatz, sei es, wenn ich auf die Bank gehe, um Geld abzuheben, sei es, wenn ich einen Arzt besuchen will, überall stoße ich als Rollstuhlfahrer auf massive Barrieren und die müssen abgebaut werden.
0: Heute ist der Europäische Protesttag zur Gleichstellung von Menschen mit Behinderung. Sie treten später auch als Redner in Berlin auf, ist das richtig?
1: Ja, natürlich.
0: Und geben Sie uns doch gerne einen kleinen Ausblick auf die Veranstaltung heute in Berlin.
1: Also, es ist wie, wir haben zuerst eine Demonstration, die wird vom Brandenburger Tor bis zum Roten Rathaus ziehen. Das Rote Rathaus für alle Nicht-Berliner, das ist da, wo der Senat, wo unser regierender Bürgermeister seinen Sitz hat. Da haben wir eine große Bühne, da erwarten wir Tausende von Behinderten. Und da wird unter anderem eine Petition überreicht, die rund 100.000 Unterschriften erreicht hat. Und diese Petition richtet sich dafür an die Politik, dass endlich Barrierefreiheit auch für die Privatwirtschaft in dieses Bundesbehindertengleichstellungsgesetz aufgenommen wird. Und dazu kommen auch namhafte Politiker von fast allen Parteien. Und denen werden wir das unter anderem übergeben.
0: Das sagt Dominik Peter, er ist Vorstandsvorsitzender des Paritätischen Landeswohlfahrtsverbandes Berlin. Wir sprachen über den heutigen 5. Mai, über den Europäischen Protesttag zur Gleichstellung für Menschen mit Behinderung. Ich danke Ihnen für das Gespräch, Herr Peter.
1: Ich danke.
0: Und das Morgenmagazin der Freien Radios neigt sich so langsam dem Ende. Ich habe hier noch eine schöne neue Compilation entdeckt. Sie heißt Bulayo Guitar Songs from Tanzania, Kenia, Sambia und der Demokratischen Republik Kongo, wahrscheinlich auf Englisch Democratic Republic Congo ausgesprochen. Und daraus spiele ich Tobias Oyugi, Oizeppe Makalo.

Auf Mississippi Records kürzlich erschienen Bulayo Guitar Songs from Tanzania, Kenia, Zambia and the Democratic Republic Congo hörten wir hier gerade eben Tobias Oyugi. Und das ist das Ströer-Duo zusammen mit Howard Fine.

Windy Sound. Hier von den Ströer Brothers und Howard Fine hörten wir den Nomad Song im Morgenmagazin der Freien Radios. Das ist jetzt gleich vorbei. Hier auf Radio Korax geht es gleich weiter mit Kuratiert und Bespielt. Danach kommt die Verrückte Rille und im Anschluss Subjektiv das Punkmagazin und daraus beziehe ich ab und zu Musik, die ich dann hier im Morgenmagazin nochmal abspiele. So auch von Italia 90, Tales from Beyond. Und damit verabschiede ich mich. Mein Name ist Max. Ich wünsche Ihnen allen noch einen schönen Tag. Machen Sie es gut. Bis zum nächsten Mal und bleiben Sie den freien Radios gewogen.

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Ich komm zurück zu dir und Hauptsache gesund nach Bado. Macht's gut. Und Schauchen.

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0: Ja, wie ist jetzt das? Kriegen wir jetzt noch ein Bier? Nicht? Ich meine, ein Bier? Nicht? Das lässt sich doch nicht bestreiten, dass im Krieg Fehler gemacht wurden. Nicht? Das kann mir keiner sagen, dass da keine Fehler gemacht wurden. Beim Nachschub ist schon losgegangen. Da waren ja diese ganzen Nachschubverstopfungen. Nicht? Waren Sie West- oder Ostfront?
1: Ich war an der Westfront.
0: An der Westfront, ja mein Gott, nein. Ja, da haben wir es überhaupt nicht erlebt, da können Sie ja gar nicht mitreden. Nicht? Jetzt passen Sie mal auf, jetzt schauen Sie her. Ich war hier, jetzt passen Sie auf, der Dnieper, da, ich hier und der Russe in etwa da. Nicht? Jetzt hat man sich natürlich gefragt, wie hinüber, nicht? Kriegen Sie einen Schweinsbraten?
1: Ja, geben Sie mir bitte einen Schweinebraten.
0: Ein Schwein? Der Russe trinkt und trinkt, nicht wahr? Also die Stalin-Orgeln haben ja nur so gepfiffen, nicht wahr? Da ist gestorben worden, rings um einen herum. Kriegen Sie noch einen Kartoffelsalat?
1: Ja, geben Sie mir noch einen Kartoffelsalat.
0: Ein Kartoffel extra für den Herrn. Nein, es war ja grauenhaft. Man macht sich ja gar keine Vorstellungen, wie da die Menschen praktisch in den Gräben gelegen sind und eingegangen sind. Kriegen Sie einen Nachspeisel?
1: Ja, wo ist denn bitte die Herrentoilette?
0: Eisbuffet hätten wir da oder einen Topfenstrudel. Dritte Türe links, nicht? Ein Kamerad von mir, nicht? Wir liegen im Schützengraben, wir Schafkopfen, wir karteln praktisch, nicht? Auf einmal ein Pfeiferer hat sich einmal den Kopf runtergerissen, nicht? Ja, schade um den Mann, er hat ein ausgezeichnetes Blatt gehabt, nicht? Er hätte die Spiel glatt gewonnen.

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1: Wie primitiv wir auch erscheinen, wie unfertig diese Raumkapsel auch sein mag, wir wussten genug, um uns als Bürger des Kosmos vorzustellen.
2: Der Weltraum, er lockt uns Menschen an, sein Funkeln lässt uns keine Ruhe. Wir wollen an Himmelskörper ran, Kometen, sie winken uns zu.
3: Au-dessus des étangs, au-dessus des vallées, des montagnes, des bois, des nuages, des mers, par-delà le soleil, par-delà les éthers, par-delà les confins des sphères étoilées, mon esprit, tu te meus avec agilité.
2: Die Ferne der Sterne, sie zieht uns an, der Kosmos ist uns zu leer. Erst zeigt der Mensch, was er kann, wie der Blitz kommt, sein Raumschiff daher.
4: Auch die Fliegen lebten in diesem Sternenhaus und die Schweine, deren Haxen manche mit Appetit verzehrt.

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I'm not breathing. Hier ist Radio Unerhört Marburg und nun viel Spaß in den kommenden 2 Stunden im Whirlpool mit Exo, Mr. Flynn und den Gebrüdern Warner.

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0: 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Und was Füße noch tun können, das finde ich das Allerschönste. Ihr werdet sehen. 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
1: Okay,

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0: Also nur nicht zwischen 1 und 3, gell? Wir werden ja wohl noch Mittag machen dürfen.
1: Ei, und wie ist jetzt die Nummer?

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Hallo und guten Abend. Auch heute begrüße ich wieder ganz herzlich alle, die Radio Unerhört Marburg über Livestream, DAB Plus oder der allseits bekannten UKW-Frequenz 90,1 MHz das Gehör schenken und ihre Aufmerksamkeit der 43. Ausgabe der Sendereihe Restgeräusche widmen möchten. Wenn du die Sendung zeitversetzt, zum Beispiel als Wiederholung oder Podcast hörst, so gilt natürlich der gleiche Gruß. Vorweg etwas in eigener Sache, aber auch alle anderen Sendungen auf diesem Sender betreffend. Die Verbreitung von Radio Unerhört Marburg sowie 6 weiteren NKL über Ultrakurzwelle steht nun endgültig bevor. Am 30. Juni 2026 wird die Abschaltung vollzogen. Der Empfang von Radio Unerhört Marburg ist dann nur noch über den Livestream oder DAB Plus möglich. Die UKW-Frequenz 90,1 MHz von Radio Unerhört Marburg und die Abstrahlleistung des Sendemastes war immer auf die Region Marburg und dem näheren Umland begrenzt. In meinem rund 35 Kilometer entfernten Wohnort Gießen ist der Sender nur mehr oder weniger rauschend empfangbar. Vermutlich ist Streaming heutzutage der einfachste Weg zum Hörerlebnis. Rund 92% der Haushalte, Stand 2023, haben einen Internetzugang und besitzen damit die Möglichkeit zu streamen. Quelle: Bundeszentrale für politische Bildung. Bei DAB Plus beträgt die Durchdringung in der Bevölkerung, Stand 2025, ca. 40% in den Haushalten und ca. 25% in den Autos. Quelle: dabplus.de. Obwohl ich seit 50 Jahren UKW und andere Wellen hörend unterwegs bin, respektive war, Mittelwelle zum Beispiel in Deutschland, ist der schon seit 2015 abgeschaltet, sehe ich die Abschaltung von UKW daher nicht nur negativ. Und noch eine ganz persönliche Meinung dazu, denn die UKW-Abschaltung wird ja nach und nach deutschlandweit durchgeführt werden. Die bestehende Infrastruktur muss erhalten bleiben. Für Krisenfälle aller Art könnte man diese in einem UKW-Notfallinformationssystem bereithalten. Denn DAB Plus sowie das Internet sind weder krisenfest noch ähnlich robust. Das gilt natürlich auch für das Handynetz zum Beispiel. Gerade in ländlichen Gebieten ist die Netzverfügbarkeit bis heute nicht wirklich flächendeckend. Und spätestens in gut abgeschirmten Gebäuden wird es überall kompliziert. Trivia: Während ich beim Kellerausmisten vor einigen Jahren Radio hörte, war ich über das Handy nicht erreichbar. Das ist in einem Nicht-Notfall aber auch mal ganz nett. Ich möchte das Ganze im Rahmen dieser Sendung nicht weiter ausbreiten. Wäre global gesehen sicher ein interessantes Diskussionsthema und wird sicher auf diesem Sender im Rahmen weiterer Sendungen, in welcher Form auch immer, erwähnt und erörtert werden. Damit nun genug des technischen Ausflugs. In der heutigen Sendung hört ihr unter anderem Stücke von The Angel Code, Infinite Music sowie Warrington Runcorn New Town Development. Nach der langen Vorrede ist nun keine Zeit mehr zu verlieren. Selbstverständlich dürfen die folgenden Infos für die neu hinzugekommenen an den Geräten aber nicht fehlen. Die Playlist findest du am Ende der Sendung auf www.restgeräusche.de. Dort findest du natürlich alle Playlisten der vergangenen Ausgaben sowie weitere Infos zur Sendung. Der Podcast ist kurz nach Erstausstrahlung eine Woche lang auf www.radio-rum.de abrufbar. Diese Ausgabe wird am Dienstag, den 12. Mai 2026, also heute in einer Woche um 10 Uhr vormittags auf diesem Sender wiederholt. Jetzt lassen wir nochmal den Äther ausgiebig springen.

Los geht es mit zwei Stücken vom Projekt The Angel Code. Darauf folgend deren drei Stücke von Dimitri Krylov. Hinter The Angel Code steckt Simon Schilling. Obwohl schon seit 15 Jahren aktiv, ein recht unbekannter deutscher Künstler, der hauptsächlich auf Soundcloud aktiv ist. Mit seiner optimistischen und sphärischen, zwischen Ambient und Chill-Out liegenden Musik schafft er Räume für eigene Gedanken. In musikalisch ähnlichen Gefilden wirkt Dimitri Krylov, ein aus dem kasachischen Almaty stammender Künstler. Weiteres über ihn war allerdings nicht zu erfahren. Er ist allerdings auch erst recht kurz aktiv. Von The Angel Code hört ihr jetzt die Stücke Absence sowie Dorcas. Beide im März 2025 auf dem Label Fauxpas erschienen. Darauf folgt Dimitri Krylov mit den Titeln Into the Night, Do You Hear It from the Seaside und But Death Is Not the End. Diese sind im Februar 2025 auf dem Label Cora erschienen.

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Es folgt nun ein Live-Mitschnitt aus dem Teatro Maria Matos in Lissabon. Dazu die Vorgeschichte. 2016 fanden sich im Rahmen des 50-jährigen Bestehens von The Velvet Underground die Künstlerin Etienne Chaumet, Celine Wardner sowie der Künstler Pete Kemba zusammen, um sich einer Besetzung anderer Musiker, unter anderem John Cale, Television, Martin Raff und Dean Wareham anzuschließen. Während The Velvet Underground selbst keine Konzerte gab, wurde von diesen Künstlern einige Tributes zum 50-jährigen Bestehen gegeben. 2018 und damit wieder zum Live-Mitschnitt kamen Chaumet, Wardner sowie Kemper nochmal zusammen und gaben ein Tributkonzert für den Musiker Lamonte Forten Young, besser bekannt unter Lamonte Young. Er gehört zu den Mitbegründern des Minimalismus in der Musik. Der heutige Musikstil Drone ist wohl am ehesten damit zu vergleichen. Dabei geht er aber in das Extreme, mit teilweise stundenlangen Toncollagen, die in sich nur minimalistisch verändert werden. Zum Ende der Sendung werdet ihr in der Playlist ein paar Links finden, damit ihr einen kleinen Eindruck seines Schaffens bekommt. Ihr hört nun von Infinite Music, so der Projektname, das Stück Search Machine. Erschien 2018 auf dem Label Fire. Und mit nur rund 23 Minuten Laufzeit im Rahmen des Gesagten fast schon ein Stück für so zwischendurch.

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Nach dem Ausflug in den Minimalismus wird es nun rhythmisch und melodisch. Von Floating World Pictures hört ihr die Stücke Pastoral Galleon im 12-Inch-Mix, danach Fairbairns Floating World. Erschienen 2024 auf dem Label.

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Der in Berlin ansässige Marco Schattel, eigentlich Marco Sartorelli, ist ein vielreisender Zeitgenosse und führt dabei immer ein Aufnahmegerät bei sich, um akustische Tagebücher zu führen. So werden auch mit dem nun folgenden Stück Sonidos y Modulaciones de la Selva diese Klänge als Fundament genutzt. Hier aus den Regenwäldern Südamerikas. Dort ist eine ganz besondere Magie, die ich einzufangen versuche. So seine Worte. Das Ergebnis seiner Aufnahmen könnt ihr in dem nun rund 20 Minuten langen Teil 1 hören. 2025 auf dem Label Astral Industries erschienen.

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Und nun noch etwas zum Entspannen und Zurücklehnen. Vom Projekt mit dem doch etwas sperrigen Namen Warrington Runcorn New Town Development Plan, hinter dem der Brite Gordon Chapman Fox steckt, hört ihr einen großzügigen Auszug des Longplayer The Nation's Most Central Location. Eine Titelangabe erspare ich mir, sonst muss die Sendung überziehen. Diese könnt ihr natürlich nachher in der Playlist nachlesen. Erschienen ist das Ganze 2023 auf dem Label Castles in Space.

damit ist sie fast beendet, die 43. Ausgabe der Sendereihe Restgeräusche. Hoffe, die Klangauswahl hat euch wieder gefallen. Die Playlist findest du ab sofort auf der Webseite unter www.restgeräusche.de. Am Dienstag, den 2. Juni 2026 von 20 bis 22 Uhr wird die 44. Ausgabe ausgestrahlt. Wie immer auf Radio Unerhört Marburg 90,1 MHz, über UKW dann wohl zum letzten Male, sowie über DAB Plus oder dem Stream. Zum Ende der Sendung darf es dann noch ein klein wenig Bombast aus den frühen 1980ern sein. Von Sven Grünberg hört ihr aus dem Album Hingus den ersten Teil des Stückes Prev. Erschien 1981 auf dem sowjetischen Label Melodie. Grünberg ist ein gebürtiger Ester, das damals ja zur Sowjetunion gehörte und Anfang der 1990er unabhängig wurde. Was ihr hier hört, ist die Wiederauflage von 2016, erschienen auf dem Label Büro B. Mir bleibt jetzt nur noch zu sagen, bleibt optimistisch und gesund, euer Lars.

Dies ist die Befragung eines Kriegsdienstverweigerers durch den liberalen und zuvorkommenden Kammervorsitzenden. Also, Sie berufen sich hier pausenlos aufs Grundgesetz. Sagen Sie mal, sind Sie eigentlich Kommunist? Ja, Sie dürfen sitzen bleiben. Überhaupt, wir sind hier ziemlich liberal. Lange Haare, Bärte, Kettenringe haben wir alle schon gehabt. Aber in die Akten scheißen mögen wir hier nicht. Marx und Engels haben Sie gelesen, sagen Sie. Und sagen Sie, verstehen Sie das denn? Sie haben doch bloß die Volksschule besucht. Na, nur regen Sie sich nicht gleich auf. Dafür können Sie ja nichts. Lesen dürfen Sie ja, was Sie wollen, überhaupt. Hier darf jeder machen, was er will. Im Rahmen der freiheitlich-demokratischen Grundordnung, versteht sich. Ja, Soldat sein, das will heute keiner mehr. Kann ich auch verstehen und ich selber hätte keine Lust. Aber Gründe haben müssen wir dafür. Na, nun fangen Sie nicht wieder an mit Imperialismus, den zwei Kriegen und die alte Klasse ist noch immer an der Macht. Und Sie wollten nicht für die Kastanien aus dem Feuer holen. Das verstehen wir ja, mag auch alles richtig sein, interessiert uns aber nichts. Das ist nämlich Politik. Hier interessieren nur Gewissensgründe. Was das ist, hört sich zwar sehr grausam an, trifft den Nagel aber auf den Kopf, nämlich ob Sie töten können oder nicht. Ja, hier darf jeder machen, was er will. Im Rahmen der freiheitlich-demokratischen Grundordnung, versteht sich. Also fangen wir mal an. In der Kirche sind Sie nicht, auch nicht in der anerkannten Sekte. Sehen Sie, da wird schon schwierig mit Gewissensgründen. Einen haben wir mal hier gehabt und der machte auf Buddhist. War so ein Typ mit Glatze, aber durchgekommen ist der, schlaues Galtchen. Also passen Sie mal auf, ich werde jetzt Ihr Gewissen prüfen. Nehmen wir mal an, Sie gehen spazieren mit Ihrer Freundin nachts im Park. Plötzlich kommt eine Horde Russenstock besucht. Halt, sagen wir, ein Trupp Amerikaner, schwer betrunken und bewaffnet nachts im Park, machen sich an Ihre Freundin ran. Sie haben eine MP dabei. Na, was machen Sie? Was sagen Sie uns da? Sie verbitten sich dieses Beispiel? Meinetwegen, bitteschön. Hier darf jeder machen, was er will. Im Rahmen der freiheitlich-demokratischen Grundordnung, versteht sich. Schön, die Russen und Amerikaner fallen also weg, die Chinesen sicher auch. Und mit Negern brauche ich gar nicht erst zu kommen. Lassen wir das eben. Nehmen wir einfach ein paar ganz normale Kriminelle. Schwer betrunken und bewaffnet nachts im Park, machen sich an ihre Freundin ran. Sie haben wieder die MP dabei. Na, was machen Sie? Sagen Sie uns bloß jetzt nicht, Sie fallen auf die Knie und beten. Denn mit sowas kommt hier keiner durch, der Marx und Engels liest. Was sagen Sie uns da? Ich rede die ganze Zeit von Politik. Das ist aber wirklich komisch. Bilde einen Fall, so richtig auf Sie zugeschnitten. Baue Ihnen auch noch goldene Brücken, aber Sie aber. Hier darf jeder machen, was er will. Im Rahmen der freiheitlich-demokratischen Grundordnung, versteht sich. So, nun wollen wir aber wirklich wissen, was Sie tun. Also nochmal, ein paar schwere Jungen, schwer bewaffnet und betrunken, nachts im Park, machen sich an ihre Freundin ran. Sie haben wieder die MP dabei. Na, was machen Sie? Was sagen Sie uns da? Sie wehren sich, weil Sie ja in Notwehr sind. Ätsch, das ist aber falsch, durften Sie nicht sagen. Richtig ist die Antwort nämlich die, ich werfe meine Waffe fort und dann bitte ich die Herren, mit der Vergewaltigung doch bitte aufzuhören. Was sagen Sie uns da? Sie kämen als Soldat doch nie in eine solche Situation. Fangen Sie schon wieder an, ist doch Politik, hat doch mit Gewissen nichts zu tun. Ja, Grundgesetz, ja Grundgesetz, ja Grundgesetz. Sie berufen sich hier pausenlos aufs Grundgesetz. Sagen Sie mal, sind Sie eigentlich Kommunist? Naja, hier darf jeder machen, was er will. 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

Currywurst. Ob Willi, was ist mit dir? Trinkst du noch ein Bier zur Currywurst? Kein Schaf ist die Wurst. Mensch, das gibt der Durst. Die Currywurst. Bis sie dann richtig blau wird, dir ganz schön flau von Currywurst. Rutscht das Ding dir aus, gehst du dann nach Haus voll Currywurst.

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3: Ja, wie ist jetzt das? Kriegen wir jetzt noch ein Bier? Nicht? Ich meine, ein Bier? Nicht? Das lässt sich doch nicht bestreiten, dass im Krieg Fehler gemacht wurden. Nicht? Das kann mir keiner sagen, dass da keine Fehler gemacht wurden. Beim Nachschub ist schon losgegangen. Da waren ja diese ganzen Nachschubverstopfungen. Nicht? Waren Sie West- oder Ostfront?
4: Ich war an der Westfront.
3: An der Westfront. Ja, mein Gott, nein. Ja, da haben wir es überhaupt nichts erlebt, da können Sie ja gar nicht mitreden. Nicht? Jetzt passen Sie mal auf, jetzt schauen Sie her. Ich war hier, jetzt passen Sie auf, der Dnieper, da, ich hier und der Russe in etwa da. Nicht? Jetzt hat man sich natürlich gefragt, wie hinüber? Nicht? Kriegen Sie einen Schweinsbraten? Ja, geben Sie mir bitte einen Schweinebraten. Ein Schwein? Der Russe trinkt und trinkt, nicht wahr? Also die Stalin-Orgeln haben ja nur so gepfiffen, nicht wahr? Da ist gestorben worden, rings um einen herum, kriegen Sie noch einen Kartoffelsalat.
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7: Oh, was für eine spannende Frage. Und damit herzlich willkommen zu einer neuen Folge von Zwei Blickwinkel. Genau.
4: We are back.
7: Was wäre das, also was würde ich tun, wenn ich 24 Stunden lang sehen könnte?
4: Puh. Oder was wäre das Erste? Was wäre
7: also
4: das
7: glaube,
4: Allererste?
7: Ich glaube, das Erste, was ich machen würde, wäre wahrscheinlich mir Fotos anzuschauen von meiner Familie.
4: Das wäre das Erste?
7: Ja, und von dir. Von dir und meiner
4: Familie.
7: Hoffentlich,
4: wenn du aufwachst, liege ich hoffentlich neben dir.
7: Ja, von dir und meiner Familie. Und, also das würde ich wahrscheinlich so in den ersten 5 Minuten machen. Und ich würde gerne mich nach draußen stellen, auf dem Balkon. Und einfach in die Ferne schauen, weil mich wirklich interessiert, was sieht man denn eigentlich, wenn man voll sieht?
4: Und was, würdest du nicht erstmal dich selber angucken?
7: Nee.
4: Nee?
7: Nee.
4: Das hätte ich jetzt gedacht.
7: Nee, ich würde, nee.
4: Dass du dich erstmal irgendwie komplett nackt vor den Spiegel stellst.
7: Nee.
4: Oder auch angezogen. Nee, aber das, ich meine, dass du dich erstmal selber anguckst, weil du ja, also, hoppala, du weißt ja gar, also du weißt ja gar nicht, wie du selber auch aussiehst jeden Tag.
7: Aber ich weiß, dass ich gut aussehe.
4: Ja, aber du weißt es ja nicht, also du...
7: Nee, aber nee, wirklich, das wäre wirklich das Erste. Ich würde mir Fotos angucken von meiner Familie oder von dir. Mhm. Ich würde mich nach draußen stellen, um zu schauen, was hat die Welt da draußen zu bieten. Und mich interessiert wirklich dieses, was sieht man in der Ferne? Also was kann ich dann wirklich alles wahrnehmen und sehen? Mhm. Zeitgleich glaube ich, dass es ziemlich überfordernd wäre für mein Gehirn.
4: Ja, klar.
7: Und
4: sagen wir mal, dein Gehirn macht damit nichts. Also das macht keine Probleme. Sagen
7: das
4: wir
7: macht
4: mal,
7: keine Probleme.
4: Du stehst auf und das wäre, als hättest du schon immer gesehen. Also dir geht's super, ne? Und dann gehst du schaust die Fotos an und guckst dir mich an.
7: Und dann weißt du, was ich dann machen
4: aber
7: würde?
4: Aber stell dir mal vor, du würdest mich zum ersten Mal sehen. So richtig sehen. Du hast ja jetzt eine Vorstellung.
7: Ja.
4: Und stell dir vor, du könntest jetzt sehen für einen Tag. Du siehst mich. Aber ich sehe gar nicht so aus wie in deiner Vorstellung.
7: Also wenn ich meine Augen aufmache und dann wirklich sehen könnte und du liegst neben mir, so das Erste, was ich denken würde, wäre so, boah, bist du Morde?
4: Morde?
7: Morde? Nee.
4: Ja, Leute, kurzer Anklang, ich bin morgens immer Morde.
7: Aber richtig Morde.
4: Und Loki auch. Also wir beide sind richtig müde und Orlando und Nico sind richtige Frühaufsteher.
7: Also wirklich, da sind wir tatsächlich zwei entgegengesetzte... Ja. Pole?
4: Deswegen gehen wir morgens auch nie zusammen raus, denn wir stehen einfach viel später auf.
7: Ja, es bleibt wohl ein Wunschdenken, dass wir mal gemeinsam uns aus dem Bett bewegen.
4: Ja, um 5 Uhr morgens?
7: Da bin ich naja, da beginnt halt mal der Tag, ne? Also man muss ja auch irgendwie, ne, der frühe Vogel fängt den
4: da
7: Wurm.
4: Da beginnt meine Tiefschlafphase, glaube ich.
7: Ja, das glaube ich auch. okay, zurück zum Thema. Ja. Und ich glaube, was ich dann machen würde...
4: Ja, warte ganz kurz. Weil du hast ja jetzt eine Vorstellung, wie ich aussehe.
7: Ach so, ja, da waren wir. Ja, stimmt.
4: Du weißt, du kannst mich nicht anfassen. Du weißt, wie sind meine Haare, wie, keine Ahnung. Du hast eine Vorstellung, wie ich aussehe. Aber im Endeffekt weißt du es ja nicht. Leute haben es dir auch erklärt. Ich habe es dir erklärt.
7: Ja, genau.
4: Du hast nachgefühlt.
7: Und,
4: okay,
7: ja.
4: Meine Nase, meinen Mund. Aber ich glaube, ich würde auf jeden Fall aber anders aussehen als in deiner Vorstellung, oder?
7: Das kann gut sein. Also es sei denn, die Menschen sind gut darin gewesen, dich mir zu beschreiben.
4: Ja.
7: Aber weißt du, was mir
4: aber
7: jetzt
4: nicht,
7: auch noch
4: auffällt? Aber nicht, dass du dann denkst, so, oh nein, das ist gar nicht meine Frau.
7: Nee, das würde ich nicht denken.
4: Nein, ich meine, ja, das, du weißt, dass es deine Frau
7: ist. Ja,
4: ja,
7: ja, ja, ja. Aber du meinst, oh nein, das ist gar nicht die, so, wie ich es mir vorgestellt habe.
4: Ja,
7: das
4: genau. Meinst,
7: ja, nee, ich glaube, das wird nicht passieren. Nee, nee. Weil ich bin ja niemand, der jetzt nur aufs Äußere guckt. Na, wobei, wenn ich sehen könnte, ich weiß nicht.
4: Keine Ahnung. Aber ich glaube, das ist schon krass. Okay, egal. Dann guckst du dir Bilder an von deiner Familie, weil die hast du ja auch seit
7: Jahren
4: langer,
7: nicht
4: richtig, langer Zeit nicht
7: genau,
4: mehr gesehen.
7: Genau, also von meiner Familie, von dir, ne? Du gehörst ja auch zu meiner Familie. Ja. Dann, wie gesagt, ich würde dann einfach nach draußen gucken, genießen, keine Ahnung, aufgehende Sonne oder ne, wie sieht der Himmel aus, wie sehen die Bäume aus, ne, ich kann in die Ferne schauen und sehe Vögel, einen Hund, der irgendwo auf einer Wiese läuft, also weißt du, so stelle ich mir das vor, ne, dass das so ist. Und was ich dann auch tatsächlich machen würde, ich würde, glaube ich, Auto fahren.
4: Ja.
7: Also das finde ich richtig cool. Und ich würde mich, glaube ich, in ein Café setzen und einfach nur Leute beobachten.
4: Ja?
7: Einfach so, wie die Leute aussehen, wie die, was sie für einen Klamottenstyle haben, wie die sich, wie die Reaktionen sind, wie die sich bewegen. Das sind ja alles Dinge, die kriege ich ja gar nicht mit. Ich kriege ja Mimik und Gestik gar nicht mit und ich glaube, das ist super spannend für mich.
4: Du würdest einfach nur ein paar Leute beobachten, dann wärst du so happy.
7: Ich wäre da, glaube ich, schon einfach sehr happy, weil ich einfach, also wahrscheinlich würde mir dann in diesem Moment auch bewusst werden, was ich alles nicht mitbekomme. Alles, was halt eben nonverbal passiert.
4: Ja. Würdest du mir mit deinen Blicken flirten?
7: Sie, natürlich.
4: Natürlich.
7: Ich werde zu dir kommen und sagen, hola, ich heiße Guillermo und ich bin ein ziemlich heißer Lover. Nein, keine Ahnung, würde ich nicht, aber
4: ja,
7: okay. Nee, aber ja, nee, genau.
4: Okay, was würdest du dann weiterhin machen? Du hast 24 Stunden Zeit. Du siehst 24
7: Stunden lang. Also ich glaube, ich würde dann versuchen, an schöne Orte zu fahren.
4: Und zwar?
7: Ich weiß nicht, einfach Dinge, die ich schon immer mal irgendwie, ich glaube, ich würde zum Beispiel, weil wir jetzt auch in Marburg sind, ich würde nach Marburg ans Schloss fahren und vom Schloss runterschauen, Dinge beobachten.
4: Ja, du hast noch nie die Stadt von oben gesehen.
7: Ja, oh, meine Nase juckt. Ich glaube, ich muss gleich niesen.
4: Mach ruhig. Ich lasse es drin. Dann können jetzt alle zu Hause sagen, Gesundheit, Nico.
7: Entschuldigung, Leute, ich musste einfach niesen. Tatsächlich, das nervt mich total, habe ich dieses Jahr einfach Allergie. Das ist irgendwie...
4: Allergie.
7: Allergie.
4: Das ist halt leider...
7: Oh, oh.
4: Was denn? Nochmal?
7: Oh, das wäre jetzt ein bisschen nicht so schön.
4: Allergie.
7: Na gut.
4: Mach ruhig. Ich rede so lange weiter. Deine Augen drehen schon.
7: Ja.
4: Und verdrückst du. Okay, krass. Krass, ja.
7: Also was ich glaube, ich würde...
4: Aber was stellst du dir unter schöne Orte vor? Also ans Schloss würdest du fahren, würdest du auch weiter wegfahren wollen, um noch mehr zu sehen außer Marburg?
7: Ich glaube, ich würde tatsächlich auch zu meiner Familie fahren.
4: Um die live zu sehen?
7: Um die live zu sehen, genau.
4: Was ist mit deinen Freunden?
7: Ja, meine Freunde sowieso, auch willst so Arbeitskollegen fände ich auch interessant.
4: Du kannst aber nicht überall vorbeifahren, du hast einen Tag Zeit. Obwohl doch, du kannst schon bei vielen vorbeifahren.
7: So ich kann cool. Schon bei vielen vorbeifahren, also... Ich könnte zum Beispiel morgens, wenn ich aufstehe um 5 Uhr, könnte ich dich anschauen. So, oh, hallo, meine Hubscheid, ne, so.
4: Ich fahr mit. Wenn du endlich Auto fahren kannst, dann werde ich sowas
7: nein, warte, und dann,
4: als Princess-Beifahrerin daneben sitzen.
7: Oh ja, das fände ich auch cool, dich dann so als Beifahrerin und nicht so...
4: Oh, dann kann ich so viel Sachen, könnte ich so viel Sachen im Auto machen. Ja?
7: Ja, das stimmt. Du das könntest echt viel, viel abarbeiten, ne? Du könntest, weiß ich nicht, Videos schneiden und...
4: Toll, ich könnte doch einfach mal chillen.
7: Ganz, ganz viel. Und du könntest auch einfach nur schlafen, so wie ich das auch immer mache.
4: Oh ja.
7: Weil Freunde, immer wenn wir Auto fahren, also wenn Sarah Auto fährt und wir irgendwo hinfahren, spätestens nach 10 Minuten bin ich so...
4: Aber immer nur bei langen Strecken. Wenn wir nur so eine halbe Stunde fahren oder so oft, also du bist wach, aber sobald wir eine vierstündige Fahrt vor uns haben... Nach 10 Minuten Schlüssel.
7: Ja, überlegt euch mal, aber das ist ja so.
4: Du machst dich so innerlich schon bereit, ne? Du weißt, okay, jetzt 4 Stunden pennen. Da,
7: nee, geil. Nee, darum geht es mir gar nicht. Aber wenn wir dann manchmal ein Hörbuch anmachen.
4: Ja,
7: und
4: okay.
7: Ne, das ist so dieses monotone Geräusch. Also, was heißt monoton? Aber du hast immer dieses Geradeausfahren. Das ist ganz monoton, ne? Und dann hast du irgendwie noch dieses Hörbuch im Hintergrund, was noch irgendwie, ja, so eine schöne Stimme hat. Und dann bist du so... Ach ja, nur kurz die Augen zu und schon ist man Morde.
4: Ja, ich weiß. Ich werde auch müde, aber ich muss halt wach bleiben.
7: Ja, es wäre schlecht, wenn du die Augen zumachst.
4: Ja, okay. Dann fahren wir zu deiner Familie und bei ein paar Freunden vorbei.
7: Ja.
4: Und dann?
7: Ich
4: willst du, würde, also willst du nur die Familie sehen? Also willst du die Leute, deine Mutter, deinen Vater, deine Geschwister, willst du die irgendwie angucken? Oder möchtest du sehen, wie die zu Hause leben? Was die für einen Style haben? Also was interessiert dich denn daran?
7: Ja, ich will einfach so die Momente, die visuellen Momente festhalten.
4: Mhm.
7: Also es ist ja was anderes, ob du jemanden lachen hörst oder ob du ihn hörst und das Lachen siehst.
4: Mhm. Und guck mal, wann hast du deine Familie, wann hast du deine Eltern zum letzten Mal gesehen mit noch genügend Seres?
7: Das war 97, du da. War einmal.
4: Dann sag mir ehrlich.
7: Nee, was ist das, sorry.
4: Weil mit, als du 8 wurdest, wurde ja quasi gar nicht so eine genau Sehbeeinträchtigung
7: ja, ich festgestellt. Kann, ja, ich kann das aber gar nicht so genau sagen. Was
4: aber
7: so,
4: du hast noch ein Bild vor Augen.
7: Ja, ich habe ein Bild vor Augen.
4: Von damals.
7: Von als ich noch klein war, da war mein Papa natürlich jünger. Der hatte dann auch so richtig volles schwarzes Haar. Der war auch ein bisschen schlanker.
4: Ja, guck mal, das ist ja 30 logisch. Jahre her.
7: So.
4: Also als du 6 warst, konntest du ja noch einigermaßen sehen und das ist... Ach, stopp.
7: Was?
4: Das ist nicht 30.
7: Moment mal, wie alt bin ich?
4: Du bist 33.
7: Ja, genau. Was laberst du hier von 36 oder was?
4: Nein, du bist 34.
7: Nein, ich bin 33.
4: Ja, du wirst dies Jahr
7: 34. Ich werde erst in 9 Monaten 34.
4: Ja, dann... Entschuldigung, es ist halt 28 Jahre her. Fast.
7: Also...
4: Ich dachte, frech, ey, gerade, du bist Witz. Schon 36.
7: Oh ja, Gott. Falsch gedacht. Du denkst, ich bin 36, dabei sehe ich aus wie 26 und fühle mich wie 18.
4: Okay. Ja.
7: Frechheit.
4: Sorry für die. Ja. Okay, warte, jetzt hast du mich aus dem Konzept gebracht.
7: Ja, das hoffe ich.
4: Ach so. Und wenn deine Familie, wenn du jetzt mit denen am Tisch sitzt und du hörst die reden und lachen, hast du dann das Gesicht von vor über 20 Jahren vor deinem inneren Auge?
7: Ja, schon. Also wobei ich natürlich auch weiß, dass sie sich verändert haben. Ich weiß, dass zum Beispiel mein Dad, der hat einfach schon weiß-graue Haare. Also.
4: Ja, schon grau.
7: Ja, schon grau, ne? So mein Bruder, der hat ja hier, ne, Vollbart und
4: Ich meine, aber die Gesichtszüge haben sich ja natürlich krass verändert, ne? In irgendwie 20, 30 Jahren.
7: Ja, natürlich. Die Leute werden ja auch älter.
4: Ja, genau. Aber deswegen habe ich mich das gefragt, ob du sie dir immer noch quasi so jung vorstellst, so wie du sie noch in deiner Erinnerung hast.
7: Also oftmals ja. Manchmal auch nein. Also ich habe natürlich versucht, auch viele Fotos noch mir anzuschauen, indem ich sie mir ja vors Auge gehalten habe und weiß natürlich, dass die jetzt auch ein bisschen anders aussehen. Aber manchmal, wenn ich über gewisse Situationen nachdenke, dann verbinde ich das natürlich aus Bildern mit meiner Kindheit.
4: Ja, ja. Ja, stell dir vor, du könntest jetzt echt mal so richtig sehen, also so 100%, wie krass das für dich dann sein muss, wenn du auf einmal alle siehst und alle sehen dann auch anders aus. Und alle sehen auch wahrscheinlich anders aus als in deiner Vorstellung, auch deine Freunde.
7: Stell
4: du hast vor, die Freunde ja. kennengelernt und du hast eine Vorstellung und auf einmal siehst du die und denkst dir so, was, habe ich mir ganz anders vorgestellt.
7: Ja, und stell dir mal vor, ich müsste dann so grässliche Sachen wie schlechte Klamottenstile sehen.
4: Ja, du Armer.
7: Also es wäre ja ganz furchtbar.
4: Ganz furchtbar, ne?
7: Nein, wobei das ja auch im Individuell ist, ne? Jeder soll ja das tragen, was er schön findet.
4: Ist
7: so. Aber ich glaube... Und dann frage ich mich, und ich bin ja jetzt als sehbeeinträchtigte Person auch super eitel, was Klamotten angeht, das wäre auch so eine Sache, ich frage mich dann, wie würde ich auf gewisse Sachen tatsächlich reagieren, so was Style angeht, Mode, weißt du, was ich meine?
4: Ja, und ich fände es spannend, wie wäre es bei deinen eigenen Sachen, wenn du dich siehst, dein Gesicht, dein Bart, keine Ahnung, deine Klamotten, ob du dann sagst, sag mal, hackt's bei dir? Warum hast du mir hier diese Hosen gekauft? Das sieht ja absolut beschissen aus.
7: Nee, ich weiß, dass das nicht passieren wird. A, weil ich selber total geil finde, mittlerweile diese lockeren Hosen zu tragen. Das ist ja auch innen und das modern und so. Dafür kriege ich viel zu viele Komplimente, dass es gut aussieht.
4: Ja, okay, aber vielleicht magst du es ja trotzdem nicht, wenn du es mit deinen eigenen Augen
7: siehst. Ich hab's zu mögen, da gibt's gar keinen Unterschied. Kein Unterschied, sag ich schon. Da gibt es keine Ausrede.
4: Ja. Okay.
7: Ja, also weißt du, so, das ist halt so, das, also das ist so und das wird auch so bleiben.
4: Ja, ich überlege gerade, weil wenn man das mal andersherum, sich andersherum ausdenkt, ich wäre jetzt einen Tag blind. Das Experiment steht noch an, wir machen das jetzt bald. Sobald wir jemanden haben, der uns einen Tag auch wirklich mit Kamera begleitet.
7: Ja, da hängt vieles dran, ne?
4: Das ja, aber das kriegen wir hin. Wir sind mitten in der Planung. Naja, aber sollte ich jetzt wirklich einen Tag blind sein, ich überlege gerade, was ich dann machen würde. Ich würde auch ganz viel ausprobieren wollen, weil ich ja da ansonsten nicht weiß, wie das ist, blind zu sein. Und ich möchte das einfach wissen, um dich vielleicht auch ein bisschen besser nachvollziehen zu können.
7: Ja, ich glaube, das Spannende bei dir wäre dann, bei mir ist es ja so, bei mir würde ja ein Sinn dazukommen. Ja. Bei dir würde ja ein Sinn ausfallen und du müsstest ja erst lernen, deine anderen Sinne zu schärfen und zu nutzen.
4: Ja, das könnte ich ja gar nicht in einem Tag. Ich wäre wahrscheinlich total hilflos, wenn ich auf einmal tatsächlich einen Tag richtig blind wäre.
7: Hm.
4: Also ich glaube, das wäre jetzt kein so ein schöner Tag für mich, weil ich käme ja gar nicht zurecht. Ich hätte ja gar keine Zeit, um das alles zu erlernen.
7: Ja klar, das muss man ja auch erstmal irgendwie verarbeiten. Ne? Und
4: ich wäre so auf dich angewiesen. Ich so, oh, Schatz, hilf mir.
7: Ja, ich würde dir auch helfen. So bin ich nämlich.
4: Ja, man muss sich ja an all das auch gewöhnen.
7: Und ich würde dir einen Blindenstock von mir geben.
4: Das ist sehr freundlich.
7: Damit du dich richtig gut orientieren kannst.
4: Würdest du mir auch Orlando überlassen für einen Tag? Aber du könntest doch dann sehen, wenn wir einen Tag tauschen würden.
7: Nee, das würde Orlando verwirren.
4: Schatz.
7: Nee, das geht nicht. Kein anderer darf mit dem Assistenzhund laufen.
4: Mhm.
7: Wobei, das stimmt jetzt so ganz auch nicht. Also es stimmt, dass kein anderer mit dem Assistenzhund gehen darf. Also in meinem Fall ist das so. Oder mit den Blinden für Hunden. Mhm. Aber ich kenne natürlich ganz, ganz viele Menschen, die einen Blinden für Hund haben und wo der Partner dann auch mal mit dem Hund rausgeht.
4: Ja, rausgehen ja, aber führen?
7: Also, so finde ich.
4: Ich gehe auch manchmal mit Orlando raus.
7: Ja, aber du gehst nur wirklich mit ihm raus, wenn es absolut gar nicht anders geht.
4: Ja, aber ich meine, jetzt mit dem Führen, er führt
7: auch
4: mich
7: nicht.
4: Ja nicht.
7: Nee, würde er auch nicht. Macht
4: ja,
7: er auch
4: aber
7: nicht.
4: Rausgehen tut er ja, also mit mir.
7: Ja, das ja, aber...
4: Aber kennst du jemanden, bei dem der Hund andere auch führt? Nein.
7: Führen nicht, aber ich meine auch das generelle Rausgehen. Aber ja, führen tut er natürlich keinen anderen.
4: Ja, da bin ich jetzt, sehe ich das nicht so eng.
7: Doch, ich sehe das schon sehr eng. Das hat aber verschiedene Gründe, warum ich das so sehe. Das hat was mit Verantwortungsbewusstsein zu tun und so. Ich meine, natürlich unterstütze ich dich dabei und gehe mit Loki raus, wenn du es nicht schaffst, weil du von der Arbeit so eingebunden bist. So wie ich heute, ich war den ganzen Tag von morgens 8 bis 15 Uhr in Termin und deswegen bist du mit Orlando rausgegangen. Aber das sind ja wirklich die absoluten Ausnahmefälle.
4: Ja,
7: da finde ich das in Ordnung und da ist das auch okay, wenn das mal der Partner macht. Meine Meinung dazu ist aber folgende, dass ich denke, wenn jemand einen Assistenzhund hat, und in meinem Fall ist es ja jetzt der Blindenführhund, ich kenne genug Blinde, wo dann der Partner, weil dann beide zu Hause sind, der Partner dann mit dem Hund rausgeht. Und das finde ich einfach nicht richtig, weil dann hätte man sich keinen Blindenführhund anschaffen müssen.
4: Ja, du bist jetzt auch ein bisschen streng, Mensch.
7: Ich sehe das streng, aber das sehe ich schon seit Anfang an so streng. Nee, ne? Ich habe da ja einfach auch ein anderes Verständnis von. Aber zurück zum Thema. Das muss ich aber trotzdem einmal kurz loswerden.
4: Ja. Ich hab auf jeden Fall eine gute Frage. Wenn du einen Wunsch frei hättest, sagen wir mal 3.
7: Ja.
4: Aber du dürftest jetzt nicht deine Blindheit komplett irgendwie heilen, so, ne? Dass deine Krankheit nicht existieren würde. Würdest du dir, wenn du 3 Wünsche frei hättest, wünschen, dass du mal einen Tag sehen könntest?
7: Ja.
4: Ja?
7: Ja,
4: du hättest
7: schon.
4: 3 Wünsche frei und einen würdest du dafür opfern, dass du einen Tag sehen könntest?
7: Ja.
4: Glaubst du nicht, dass das dann danach zu traurig wäre, dass du dann am nächsten Tag wieder aufwachst, nachdem der Tag vorbei ist und du denkst, scheiße.
7: Nein, glaube ich nicht.
4: Jetzt habe ich alles gesehen, jetzt weiß ich, was ich hätte.
7: Was ich verpasse vielleicht auch?
4: Ja, genau, und was du verpasst. Ja.
7: Nein, glaube ich nicht, aus folgendem Grund. Ich wäre vielleicht kurz mal traurig, aber ich wäre voller Dankbarkeit und Demut für diese Erfahrung. Und ich glaube, dass es mir trotzdem noch mal vor Augen führen würde, dass ich ja mit meiner Beeinträchtigung, die ich habe, trotzdem ein super geiles Leben führe.
4: Ja, ja, ja.
7: Also weißt du, wie ich meine, so dass ich glaube, man weiß es da noch mehr zu schätzen, weil ich meine, es könnte auch einfach viel, viel schlimmer sein. Ich kann dankbar sein, dass ich, also dankbar in Anführungsstrichen, dass ich in Anführungsstrichen nur blind bin. Mir könnte es ja auch immer, mir könnte es ja auch schlechter gehen.
4: Das stimmt. Und man muss dazu auch sagen, dass dein Leben, so wie es jetzt ist und all das, was du jetzt erreicht hast, das hängt natürlich auch vieles oder fast alles damit zusammen, weil du blind bist. Weil du blind bist, hast du gewisse Entscheidungen getroffen.
7: Genau.
4: Hast gewisse Schritte in deinem Leben eingeleitet und deswegen bist du ja auch so fein mit deiner Blindheit. Ne,
7: weil in den meisten Fällen auf jeden Fall.
4: Genau, ja. Weil du das Leben, wie du es jetzt lebst, geil findest.
7: Genau.
4: Und dazu gehört auch deine Blindheit. Okay. Ja, okay, verstehe. Ich hätte nämlich jetzt sogar fast gedacht, du sagst, nee, dann würde ich es nicht wollen, ne, dann wäre ich danach viel zu traurig, weil ich weiß, was ich verpasse. Ja.
7: Ich wäre traurig, aber es wäre auch okay, dass ich dann traurig wäre und ich würde mir die Zeit dann auch nehmen, zu, in Anführungsstrichen, trauern. Aber dann muss das auch wieder weitergehen.
4: Ja.
7: Weißt du, man kann ja auch für, einfach für Dinge dankbar sein. Und in diesem Fall wäre ich halt dankbar, dass ich diese Erfahrung machen durfte.
4: Ja. Wüsstest du, wofür du dann noch die zwei anderen Wünsche einsetzen würdest?
7: Ja.
4: Ehrlich? Boah, ich finde es voll schwierig. Ich kann gar nicht sagen, wenn ich jetzt drei Wünsche frei hätte, ich könnte gar nicht sagen, wofür. Ich muss erstmal überlegen. Also du kannst jetzt nicht sowas wünschen wie Weltfrieden. Das muss schon irgendwas Realistisches sein.
7: Ja, ich weiß, was ich mir wünschen würde.
4: Ja. Sag mal.
7: Gesundheit für mich und meine Familie. Mhm. Also für alle, die da drin mit inbegriffen sind.
4: Mhm.
7: Und finanzielle Sicherheit.
4: Okay. Für dich?
7: Für mich und meine Familie.
4: Mhm. Und wenn du das nur für eine Person wünschen kannst?
7: Was denn?
4: Gesundheit, beides?
7: Naja, das geht. Der Wunsch ist ja frei.
4: Ja, okay.
7: Wenn nur für eine Person.
4: Ja, danke. Sonst könntest du sagen, du würdest Gesundheit für alle Menschen auf dieser Welt wünschen.
7: Ach so, meinst du das?
4: Das geht nicht.
7: Das geht, aber ich sage ja, Gesundheit für mich und meine Familie. Und finanzielle Sicherheit.
4: Okay.
7: Ich muss kein Multimillionär sein, aber finanzielle Sicherheit, dass ich.
4: Sicherheit für dich, deine Familie.
7: Genau, einfach, dass wir abgesichert sind.
4: Ja, das ist natürlich nicht schlecht. Okay, ja, krass. Weil ich müsste jetzt erstmal lange überlegen, was ich mir wünschen würde. Das kann ich vielleicht in der nächsten Folge mal erzählen.
7: Ich wüsste was.
4: Was ich mir wünschen würde?
7: Ja.
4: Was denn?
7: Haare für deinen Mann.
4: Nein. Darauf kann ich sehr, sehr gut verzichten. Ich brauche keine Haare auf deinem Kopf.
7: Nee, das stimmt.
4: Du hast genug Haare woanders. Spaß.
7: Okay.
4: Ich meine deine Beine.
7: Ja.
4: Nee.
7: Ich habe Beine wie ein Reh.
4: Aber ich muss sagen, Gesundheit wäre bei mir auf jeden Fall auch dabei. Safe. Aber ich überlege gerade. Schwierig. Ich werde es in der nächsten Folge berichten. Ich muss da nochmal drüber schlafen.
7: Dann schlaf mal drüber und dann berichte uns bitte auf jeden Fall in der nächsten Folge. Wofür würdest du deine drei Wünsche verwenden? Weil ich finde das total interessant. Und spannend finde ich es auch, weil ich glaube.
4: Ja.
7: Wenn ich jetzt noch drei meiner Freunde fragen würde, die würden wahrscheinlich was anderes antworten.
4: Klar, jeder, natürlich antwortet jeder was anderes. Ich finde es krass, dass du auch auf Anhieb drei Wünsche hattest. Also ich meine, klar, das, den einen Wunsch habe ich dir so ein bisschen auch in den Mund gelegt, von wegen, ja, ne, es ist ja gerade das Thema, dass du einen Tag mal sehen könntest. Aber ich finde es krass, dass du das direkt wusstest, was du dir noch wünschst.
7: Ja, weil ich mir schon mal über sowas Gedanken gemacht habe.
4: Ja.
7: Und wenn ich sage, ich wünsche mir Gesundheit, meine ich damit nicht, dass meine Blindheit verschwindet, ne?
4: Ja, genau.
7: Sondern ich meine wirklich Gesundheit. Einfach, dass ich trotzdem das, was ich habe, einfach, dass ich körperlich gesund, dass ich psychisch gesund bin, dass ich einfach gesund bin, dass es mir danach einfach nicht, dass ich nicht irgendwelche anderen Wehwehchen, sage ich mal, bekomme, ne? Das meine ich mit Gesundheit. Weil das Blindsein, das ist Das ist für mich, das gehört zu meinem Leben einfach dazu.
4: Das ist halt für dich normal.
7: Das ist für mich halt normal, genau.
4: Ja, für mich ist es auch voll normal, dass du blind bist. Ich kann mir auch irgendwie gar nicht vorstellen, wie das wäre, wenn du sehen könntest.
7: Ja.
4: Weil irgendwie ist das
7: aber könntest für mich du, auch normal, ja, dass du blind bist. Sag aber glaubst du, das wäre für dich anders, wenn du, das ist jetzt nur ein fiktives Beispiel, angenommen, unsere Wege würden auseinandergehen. So, und du lernst jemand Neues kennen. Und das ist eine sehende Person. Meinst du, du würdest manche Dinge anders betrachten und wahrnehmen?
4: Boah, wie meinst du das, anders betrachten und wahrnehmen? Auf jeden Fall. Ich meine, ich kenne es jetzt ja auch anders. Ne? Also erstens,
7: ja,
4: wird
7: aber,
4: das nicht passieren und zweitens, ja, das
7: will ich nur kurz sagen. Nein, deswegen sage ich, es ist ein fiktives Beispiel.
4: Ja, genau. Also ich glaube schon, weil jetzt lebe ich ja mit dir und achte auch auf gewisse Dinge und übernehme gewisse Dinge. Und natürlich werde ich auch dir also daran denken. Oder wie meinst du das?
7: Gibt es Dinge, die du vermisst an einem See, also
4: ach so, jetzt?
7: Ja, die du vermisst.
4: Also, es gibt eine Sache, über die haben wir auch schon mal gesprochen, die ich tatsächlich vermisse, aber also die vermisse ich so überhaupt nicht im Alltag, aber wenn ich dann manchmal das sehe bei anderen oder im Internet oder im Fernsehen oder wo auch immer, da denke ich mir schon so, im Internet, da denke ich mir manchmal so, ja, hätte ich auch eigentlich mal wieder gerne. Und zwar sind das immer so Momente, wenn ich sehe, dass irgendwie ein Paar, ne, ist da, egal ob es jetzt irgendwie im Internet ist oder Freunde von uns oder so, und dass der Partner oder die Partnerin, dass die halt so über Augen kommunizieren.
7: Ja, das verstehe und, ich, ja.
4: Ne, und dann denke ich mir so, und dann denke ich, das finde ich dann irgendwie so süß und denke mir so, ach schade, dass ich das nicht mit Nico machen kann. Aber
7: das
4: ich vermisse
7: verstehe.
4: Das nicht.
7: Ja, ich verstehe.
4: Also ich vermisse es auf gar keinen Fall, aber in den Momenten denke ich mir schon manchmal so,
7: du
4: ach,
7: denkst
4: schade.
7: Halt drüber nach, ja klar.
4: Ach schade, so, ne?
7: Ja, weil du dir, glaube ich, in so Momenten ja auch bestimmt nochmal bewusst bist, okay, das wird halt nie so sein.
4: Ja, ich zupfe gerade von Loki die ganze Zeit so seine Kehlchen aus dem Fell.
7: Und nö, er scheint ziemlich gemütlich drauf zu sein.
4: Ja, ich weiß nur, was sagt. Leute wundern sich bestimmt, wenn sie das Video hier angucken, was ich hier die ganze Zeit mache. Naja, also genau, also ich vermisse es nicht, aber wenn ich das sehe und mitbekomme, denke ich mir, ach schön.
7: Ja, das kann ich aber auch verstehen.
4: Genau. Ansonsten fällt mir dazu wirklich gar nichts ein. Also ich vermisse nichts, was ich jetzt mit einem sehenden Partner haben könnte. Da gibt es nichts.
7: Okay.
4: Hast du da irgendwas in deinem Kopf gehabt so als
7: ja,
4: Beispiel?
7: Das Beispiel Autofahren.
4: Ach, dass ich es vermisse, Beifahrer zu sein?
7: Ja, nee, eigentlich nicht, ne, weil
4: nee, ich
7: meine,
4: ich
7: du glaubst ja,
4: Leuten,
7: du bist die beste Autofahrerin.
4: Erstens das. Erstens fahre ich ziemlich gerne selber Auto, weil
7: du magst halt Autofahren, ne?
4: Ich mag Autofahren, klar, lange Strecken sind anstrengend, aber ich mag schon Autofahren und ich mag auch gerne einfach selber zu fahren. Ich bin jetzt auch nicht der Beste oder die beste Beifahrerin, würde ich sagen. Deswegen, nee, das vermisse ich nicht.
7: Okay. Ja, krass.
4: Ja.
7: Ja, wie seht ihr das denn da draußen? Also gibt es, also meint ihr, es gibt Dinge, die ein Sehender bei einem Blinden vermisst oder vermissen könnte? Habt ihr schon mal darüber Gedanken gemacht?
4: Das ist halt schon eine gute Frage. Da mache ich mir auch nochmal Gedanken dazu. Vielleicht gibt es in der nächsten Folge mal ein großes Update.
7: Genau.
4: Nicht nur zu den Wünschen. Schreibt auf jeden Fall eure in die Kommentare oder uns per DM oder so. Das ist ja super interessant.
7: Genau.
4: Sondern halt auch zu dem, was ich vermissen könnte. Aber ich vermisse sonst wirklich gar nichts. Nee. Nee.
7: Gar nichts. Ja, stimmt.
4: Nee, nein. Du bist mein Traum, mein Mensch jetzt.
7: Das ist süß. Ich habe eine Frage.
4: Frag.
7: Was war die Eingangsfrage?
4: Was du machen würdest, wenn du einen Tag sehen könntest.
7: Ach ja, stimmt. Jetzt fällt es mir auch wieder ein. Ich habe es gerade vergessen.
4: Wir haben das Thema gewechselt, Leute.
7: Ja,
4: nee, aber wir waren damit ja eigentlich fertig. Wir wissen jetzt alle, was du machen würdest.
7: Ja, stimmt.
4: Wir wissen alle, was ich nicht machen würde, wenn ich einen Tag blind wäre. Beziehungsweise sehen wir das ja dann noch, wenn ich dann mein Experiment starte.
7: Da freue ich mich richtig drauf, weil ich werde dich einfach so in meine Welt einführen, also so in dieses,
4: also ich
7: in diese Welt der Nichtsehenden.
4: Ich habe da jetzt schon auch schon ein bisschen Sorge vor, weil wir haben ja einmal die Brille, die, wo man halt unter 10% sieht oder keine Ahnung, wie viel Prozent das war. Und ich glaube, das funktioniert nicht lange. Also ich könnte das auch abwechselnd machen, aber ich kann ja nicht den ganzen Tag diese Brille aufsetzen, nee, weil meine Augen versuchen ja die ganze Zeit scharf zu stellen. Ich glaube, das würde mir richtig schaden, also mir richtig Kopfschmerzen bereiten.
7: Das glaube ich auch.
4: Das geht nicht. Aber ich könnte das mal wechseln, ne, während des Tages, dass ich mal was mit Brille mache und mal was mit verbundenen Augen. Aber auch wenn ich verbundene Augen habe und ich sehe dann die ganze Zeit schwarz durch meine Augenlider durch, das wird für mich eine riesige Herausforderung. Und ich bin echt gespannt, wie das ist, wenn ich dann nach so einer langen Zeit meine Augen öffne. Wenn ich Dinge mache und eigentlich ja jetzt, ich schlafe ja nicht und habe meine Augen zu, sondern wir machen ja den ganzen Tag Dinge, wie das dann ist, wenn ich meine Augen dann wieder öffne. Ja, also ich habe schon ein bisschen Respekt davor, aber ich möchte das definitiv machen.
7: Ja, das glaube ich. Also ich bin auch gespannt, wie es wird.
4: Ja.
7: Und ich freue mich da einfach drauf, diese Erfahrung auch mit dir zu teilen, weil ich glaube, vielleicht kriegst du dann auch einfach nochmal vielleicht eine andere Sicht auf gewisse Dinge oder vielleicht kannst du dann etwas besser manche Situationen irgendwie nachempfinden oder so.
4: Ja.
7: We will see.
4: Ja, ich bin sehr gespannt.
7: Ich auch.
4: Also seid ihr draußen auch gespannt? Also ich hoffe es.
7: Ja, ich hoffe es auch und es wird richtig spannend und ihr dürft dabei zuschauen.
4: Ja.
7: So.
4: So machen wir es.
7: Genau.
4: Und damit sind wir over and out für heute.
7: Sagen ja. Ciao.
4: Bis nächste Woche.
7: Bleibt anständig und wir sehen uns in der nächsten Folge.
4: Bis oder dann, Leute.
7: Uns. Bis dahin. Ciao.
4: Bye.
7: Wir sind Nikolaus und Sarah Rizidis.
4: Und erreichen könnt ihr uns natürlich auf unseren Social-Media-Kanälen nikolaus.pegasus und sa.rides, aber natürlich auch per Mail unter pegasus.tv@gmx.de.

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